0: Unter ihnen befinden sich auch etwa 5000 Urlauber. Die Regionalpräsidentin Madrids hat vom schlimmsten Brand in der Geschichte gesprochen. Seit gestern gilt in Spanien deshalb der nationale Notstand. In Frankreich bewegen sich die Feuer laut Behörden auf den Großraum Bordeaux zu. Die Stadt selbst sei laut dem Innenministerium aber vorerst nicht bedroht. Insgesamt gäbe es in Frankreich 32 aktive Brände. Die EU hat Hilfe versprochen und bisher 4 Löschflugzeuge nach Spanien und 3 nach Frankreich geschickt.
1: Venezuela tritt aus dem Internationalen Strafgerichtshof aus mit dem Vorwurf, Länder des globalen Südens würden benachteiligt werden, begründet die Regierung den Austritt. Das Weltstrafgericht ermittelt seit Jahren gegen Venezuela wegen mutmaßlicher Verbrechen gegen die Menschlichkeit, vor allem durch die gewaltsame Unterdrückung von Protesten und Sicherheitskräfte und Militär. Tennistalent Lili Tagger zeigt wieder groß auf. Beim WTA-Turnier in Prag gehört die 18-jährige Osttirolerin zu den besten 4. Wolfgang Eichinger berichtet.
2: Lili Tagger steht zum zweiten Mal in ihrer Karriere bei einem WTA-250er-Turnier im Semifinale. Die 18-jährige Osttirolerin aus Lienz besiegt Sarah Beljek 6:4 und 6:4. Letzte Woche hat sie gegen die Tschechin beim Turnier in Athen noch verloren.
3: Ganz ehrlich, hätte ich mir nicht erwartet, dass es heute wirklich für mich entscheiden kann, weil letzte Woche habe ich gegen sie gespielt. Sie hat fast ein bisschen mit mir gespielt, wenn man so sagen kann. Deswegen bin ich wirklich, wirklich froh, dass ich das Match gewonnen habe. Ich habe extrem viel Spaß am Platz gehabt, weil es war echt ein gutes Match.
2: Und damit kommt es zu einem richtig tollen Semifinale. Da wartet mit Barbora Krejčíková wieder eine Tschechin. Krejčíková ist derzeit die Nummer 26 der Weltrangliste.
3: Ich habe ja vom Fernsehen zugeschaut, immer wie sie, sagen wir, ihr Grand Slams gewonnen hat. Deswegen ein bisschen ein Traum, gegen sie zu spielen.
2: Und Barbora Krejčíková hat in ihrer bisherigen Karriere bereits die Grand Slam Turniere in Paris und in Wimbledon gewonnen.
1: Und jetzt zum Wetter und zu Thomas Vosdahl.
4: Kühl ist es vorerst noch, aber das wird sich bald ändern, denn heute scheint die Sonne und es ziehen nur ein paar dünne Wolken durch. Somit wird es sehr warm bis heiß. Am Nachmittag hat es zwischen 25 und 32 Grad. Gegen Abend entstehen dann stellenweise in Vorarlberg und in Tirol Gewitter. Am Sonntag breiten sich Schauer und Gewitter von Westen her im Laufe des Tages auf den Großteil von Österreich aus, mit Schwerpunkt im Bergland. Länger sonnig ist es am Sonntag, vor allem noch in der Osthälfte von Österreich. Und hier ist es abseits der Berge wahrscheinlich nur vereinzelt gewitterig ab dem Nachmittag.
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1: Im Studio Daniel Teissel. Es ist 3 Uhr. Die Euroscheine bekommen ein neues Design. Die Europäische Zentralbank hat Motive vorgestellt. Bis September können alle EU-Bürgerinnen und Bürger für ihre Favoriten voten. Johannes Schmerger-Lunder berichtet.
2: Wie sollen die neuen Euroscheine aussehen? Das will die Europäische Zentralbank in einer Online-Umfrage herausfinden. Die Motive beschäftigen sich mit zwei Themen. Einerseits der europäischen Kultur. Auf diesen Scheinen sind berühmte Europäer wie Ludwig van Beethoven, Leonardo da Vinci oder Marie Curie abgebildet. Beim zweiten Thema stehen Flüsse und Vögel im Fokus. Auf diesen Euroscheinentwürfen sind unter anderem der Eisvogel und Weißstorch zu sehen. EZB-Präsidentin Christine Lagarde spricht von 10 sehr starken und unterschiedlichen Vorschlägen, aber nur einer wird letztendlich ausgewählt.
3: 10 very strong proposals, one of which from the 10 will be ultimately selected.
2: Abgestimmt werden kann noch bis 21. September über die Website der EZB. Bis man die neuen Banknoten in Händen halten kann, wird das aber noch mindestens 2,5 Jahre dauern.
1: Der gebürtige Oberösterreicher Volker Türk bleibt weitere 4 Jahre UNO-Hochkommissar für Menschenrechte, trotz Widerstand von Russland, den USA und Israel. Mit 114 Stimmen, also einer großen Mehrheit der UNO-Staaten, ist Türk wiedergewählt worden. Auf der Planei im Bezirk Liezen ist eine Paragleiterin abgestürzt. Die 38-jährige Deutsche verlor rund 20 Meter über dem Boden die Kontrolle, nachdem der Gleitschirm in einer Rechtskurve offenbar seitlich eingeknickt ist. Die Frau hat den Unfall nicht überlebt. Zum bereits 4. Mal überführt ein 79-jähriger Mann in Bayern einen Betrüger. Dieser hat versucht, dem Pensionisten mit einem Anruf 80.000 Euro abzunehmen. Moritz Strobel berichtet.
4: Der Betrüger hatte sich als Sohn des Pensionisten ausgegeben, dann hat ein falscher Polizist das Telefonat übernommen und die 80.000 Euro als Kaution für den angeblichen Sohn gefordert, weil dieser einen Unfall verursacht haben soll. Der 79-Jährige hat den Trick durchschaut und den Betrüger so lange hingehalten, bis die Polizei ihn bei einer vermeintlichen Geldübergabe festnehmen konnte. Der Pensionist hat schon dreimal davor geschafft, Betrüger zu entlarven, bei einem ähnlichen Schockanruf, einem Enkeltrick und einem Teppichbetrug. Grundsätzlich empfiehlt die Polizei bei Anrufen von Betrügern aber nicht mitzuspielen, sondern aufzulegen und Anzeige zu erstatten.
1: Und jetzt zum Wetter und zu Thomas Wostal.
5: Der Samstag beginnt kühl, wird aber sehr bald warm und teils auch heiß. Am Nachmittag hat es zwischen 25 und 32 Grad heute. Und die meiste Zeit scheint die Sonne, es ziehen nur ein paar dünne Schleierwolken über den Himmel. Gegen Abend entstehen dann in Vorarlberg und in Tirol stellenweise Gewitter, besonders an der Grenze zur Schweiz und zu Italien. Am Sonntag breiten sich Schauer und Gewitter von Westen her im Laufe des Tages auf den Großteil von Österreich aus, mit Schwerpunkt im Bergland. Länger sonnig ist es am Sonntag vor allem noch in der Osthälfte von Österreich.
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1: Im Studio Daniel Teissel. Es ist 4 Uhr. Der Sommer 2026 ist anders, zumindest was Flugreisen betrifft. Vor allem der Krieg im Nahen Osten hat das Buchungsverhalten und die Auswahl der Reiseziele verändert, berichtet Nikita Elsler.
2: Für europäische Reisende war heuer vor allem der Westen interessant. So hat es beispielsweise eine Verschiebung vom östlichen Mittelmeer in Richtung Iberische Halbinsel gegeben, also etwa von der Türkei nach Spanien. Leicht steigende Buchungszahlen gibt es ebenso für Destinationen in der Karibik und Südamerika. Insgesamt bleibt der Sommer aber unter den Erwartungen der Fluglinien, so Luftfahrtexperte Kurt Hoffmann.
3: Es gibt Unternehmen, die speziell darauf spezialisiert sind, Flugzeuge zu vermieten mit Besatzungen. Das sind vor allem im Baltikum stationiert mit Airbus-Flugzeugen oder Boeing. Und die haben heuer viel weniger Flugzeuge an den Markt gebracht, weil einfach viel weniger Kapazität benötigt wurde, weil die Airlines mit ihren eigenen Flotten zu einem gewissen Teil gut ausgekommen sind.
2: Im Frühjahr haben die Reisewilligen noch abgewartet. Nun sehen Urlaubsanbieter wieder schon seit etwa Anfang Juni einen Nachholeffekt bei den Buchungen.
1: Japan prescht vor und will in gut einem halben Jahr erstmals seltene Erden vom Meeresboden holen. Moritz Strobel berichtet.
4: 6 Kilometer unter der Meeresoberfläche hat die japanische Expedition Spuren des Metalls Yttrium gefunden. Yttrium wird laut japanischer Regierung unter anderem für Autos und Halbleiter verwendet. Bergbaukonzerne drängen schon lange darauf, Metalle vom Meeresboden zu schürfen. Bisher gibt es aber noch keinen kommerziellen Abbau. Generell warnt die UNO, dass Tiefseebergbau schwerwiegende soziale, wirtschaftliche und umwelttechnische Folgen haben könnte.
1: Ein Rennwochenende noch, dann geht es für die Formel-1-Rennfahrer in den Sommerurlaub. In Budapest steigt heute das Qualifying, Gerhard Prohaska berichtet.
5: Und da will sich Jungstar Kimi Antonelli die Ferien mit einem Sieg versüßen. Die erste Saisonhälfte hätte mit 6 Erfolgen kaum besser laufen können.
6: Yeah, I mean still a weekend to go before break, but yeah, it's been good first half.
5: Und sein Teamkollege George Russell, der braucht dringend ein Top-Ergebnis, wenn er seinen Urlaub einigermaßen genießen will. Alle 10 bisherigen Qualifyings haben übrigens die Mercedes-Piloten dominiert. Ob es auch diesmal ein Fall für 2 wird, ist gerade in Budapest fraglich. Das Qualifying in Budapest beginnt um 16 Uhr, auch live in ORF 1.
1: Und jetzt zum Wetter und zu Thomas Wostal.
7: Kühl ist es vorerst noch, aber das wird sich bald ändern, denn heute scheint die Sonne und es ziehen nur ein paar dünne Wolken durch. Somit wird es sehr warm bis heiß. Am Nachmittag hat es zwischen 25 und 32 Grad. Gegen Abend entstehen dann stellenweise in Vorarlberg und in Tirol Gewitter. Am Sonntag breiten sich Schauer und Gewitter von Westen her im Laufe des Tages auf den Großteil von Österreich aus, mit Schwerpunkt im Bergland. Länger sonnig ist es am Sonntag, vor allem noch in der Osthälfte von Österreich. Und hier ist es abseits der Berge wahrscheinlich nur vereinzelt gewitterig ab dem Nachmittag.
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1: Am Mikrofon ist Rosanna Zara. Venezuela tritt aus dem Internationalen Strafgerichtshof aus. Das hat der venezolanische Außenminister Felix Plasencia auf der Plattform X angekündigt. Der Gerichtshof sei voreingenommen. Markus Langer berichtet.
2: Die Regierung Venezuelas begründete ihren Schritt damit, dass der Gerichtshof im niederländischen Den Haag die Länder des globalen Südens benachteilige. Außenminister Plasencia warf dem Gericht eine Verfolgung des venezolanischen Volkes vor. Das Weltstrafgericht ermittelt seit Jahren wegen mutmaßlicher Verbrechen gegen die Menschlichkeit in Venezuela. Dabei geht es um die gewaltsame Unterdrückung von Protesten durch Sicherheitskräfte und Militär. Ende des Vorjahres schloss die Staatsanwaltschaft des Gerichtshofes ihr Büro in Caracas, da man keine ausreichende Kooperationsbereitschaft sah. Der Austritt wird laut Statut ein Jahr nach jenem Zeitpunkt wirksam, an dem der UNO-Generalsekretär die formelle Mitteilung erhalten hat.
1: Die ÖVP schließt Walter Ruck aus der Partei aus. Der Beschluss im Parteivorstand ist gestern spät abends einstimmig gefallen. Zur Begründung heißt es, die kolportierten Aussagen des Wiener Wirtschaftskammerpräsidenten seien in keinster Weise mit den Werten und der Weltanschauung der Volkspartei vereinbar. Ruck will nun eine Berufung gegen den Ausschluss prüfen. Ruck soll sich laut Medienberichten unter anderem frauenverachtend und herablassend gegenüber Parteikollegen geäußert haben. Saudi-Arabiens Militärkoalition hat mit Luftangriffen auf Houthi-Ziele im Jemen reagiert, nachdem ein unter saudischer Flagge fahrendes Schiff im Roten Meer angegriffen wurde. Die Houthi-Miliz, unterstützt vom Iran, wird für den Schiffsangriff verantwortlich gemacht. Saudi-Arabien spricht von maritimen Terrorismus. Nach dem Hacking-Angriff eines KI-Modells von OpenAI auf eine Technologiefirma werden jetzt neue Details bekannt. Laut Insidern hat OpenAI es erst nach Tagen bemerkt, dass seine KI gerade ein anderes Unternehmen attackiert. OpenAI hatte diese Woche bekannt gegeben, dass eines seiner KI-Modelle bei einem Sicherheitstest aus einer eigentlich abgeschotteten Umgebung ausgebrochen ist und die Firma Hugging Face gehackt hat. Das waren die Nachrichten mit Rosanna Zara. Und damit noch zum Wetter.
3: Sehr frisch starten wir in das Wochenende. Jetzt in der Früh hat es meist nur 7 bis 14 Grad. Tagsüber legen die Temperaturen dann ordentlich zu. 25 bis 32 Grad erwarten uns am Nachmittag. Am wärmsten wird es dabei in Vorarlberg und in Tirol. Und passend zu diesen Badetemperaturen ist auf jeden Fall das Wetter. Es gibt nämlich jede Menge Sonnenschein. Erst am Nachmittag bilden sich über den Bergen im Westen größere Quellwolken und in weiterer Folge entstehen einzelne Schauer oder Gewitter. Dazu wird teilweise lebhafter Wind mit Böen so um die 30 Kilometer pro Stunde. Morgen gibt es dann deutlich mehr Wolken und von Westen her breiten sich einige Schauer und Gewitter aus. Erste Schauer sind bereits in der Früh von Vorarlberg bis zum Salzkammergut möglich. Am Nachmittag und Abend steigt dann auch weiter im Osten und Süden die Schauer- und Gewitterwahrscheinlichkeit. Am ersten trocken bleibt es morgen im Donauraum und im Nordburgenland. Am Montag geht es dann wechselhaft und sehr windig weiter. So viel zum Wetter von Nathalie Auer.
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1: Veronika Thaler lebt und arbeitet in der Diözese Eisenstadt. Die Natur rund um die Stadtrandsiedlung, in der sie lebt, bietet ihr die Möglichkeit für befreiende Momente der Gottesnähe.
2: Manchmal ist das Leben einfach schwierig. Wir fühlen, dass wir nicht wir selbst sein können. Wir fühlen uns unfrei. Das kann an den räumlichen Gegebenheiten liegen, an familiären Überforderungen, an Geldmitteln oder an religiösen Vorschriften. Doch auch unter beengenden gesellschaftlichen Zuständen ist es möglich, eine große innere Freiheit zu entwickeln und sich in Gott fallen zu lassen. Aber auch umgekehrt, um sich Gott zu nähern, müssen Wortkorsette und so manch gesellschaftlicher oder religiöser Status quo fallen. Mir hilft es dann, Gedichte zu schreiben. Und mit dem Baum im Küchenfenster kann es beginnen. Holla in den Haaren. Bäume ragen zum Fenster hinein, sie haben uns viel zu sagen. Die Stille schwingt in mir, die Grundstimmung meines Lebens. Wenn ich schweige, dann ist sie hier. Lass dichten die Analphabeten, lass tanzen die Derwische auf dem Balkon. Lasst mich wie ein Apnoe-Taucher sinken bis in die letzten Tiefen. Mein Gott, ist es schön, das Leben. Das ist das Einzige, was ich sagen kann in dieser Situation.
1: Das waren die heutigen Morgengedanken von Veronika Thaler von der Diözese Eisenstadt.

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1: Im Studio ist Felix Schneider-Storm. Guten Morgen. Die ÖVP hat am Abend den Wiener Wirtschaftskammer- und Wirtschaftsbundpräsidenten Walter Ruck aus der Partei ausgeschlossen. Zuvor hatte sich auch der Ethikrat der ÖVP für einen Ausschluss ausgesprochen. Davor hatte sich Ruck nach tagelangem Schweigen in einem Brief an den Parteivorstand gewandt und darin von einer Kampagne gegen ihn gesprochen. Die kolportierten Aussagen könnten von ihm nicht überprüft werden. Außerdem gäbe es keinen rechtlich relevanten Vorwurf, so Ruck. Für Seniorenbundchefin Ingrid Korosek war der Ausschluss jedenfalls die einzig mögliche Option.
2: Es war notwendig, war unausweichlich. Also all die Reaktionen, die er eben nicht gesetzt hat, die er hätte setzen müssen. Und auf der anderen Seite die frauenfeindlichen Bemerkungen und auch sonstigen, das ist nicht unser Politstil. Und daher war da keine andere Möglichkeit da.
1: Sagt Seniorenbundchefin Ingrid Korosek von der ÖVP. In Frankreich und Spanien sind laut jüngsten Angaben mittlerweile mehr als 200.000 Menschen vor den massiven Waldbränden in Sicherheit gebracht worden. Betroffen sind vor allem Regionen an der Atlantikküste Frankreichs, bei Bordeaux und in Zentralspanien nahe Madrid. Von den Evakuierungen betroffen sind auch Campingplätze und Hotels. In Frankreich sind Menschen teilweise sogar auf Booten über das Meer vor den Flammen geflohen. Berichte über Tote gibt es bisher nicht. Venezuela tritt aus dem Internationalen Strafgerichtshof aus, mit dem Vorwurf, Länder des globalen Südens würden dort benachteiligt. So begründet die Regierung den Austritt. Das Weltstrafgericht ermittelt seit Jahren gegen Venezuela wegen mutmaßlicher Verbrechen gegen die Menschlichkeit, vor allem durch die gewaltsame Unterdrückung von Protesten durch Sicherheitskräfte und Militär. In der umstrittenen Region Kaschmir wird heute gewählt, konkret im Westen, in dem Teil, der von Pakistan verwaltet wird. Kaschmir im Himalaya-Gebirge wird auch von Indien und China beansprucht. Immer wieder kommt es deshalb in der Region zu Konflikten. Diesmal wird die Kontrolle Pakistans nicht von außen bedroht, sondern von innen, wie Maren Häusermann berichtet.
3: Mehr als 40 Menschen sind bei den Ausschreitungen im Westen von Kaschmir schon gestorben. Laut Amnesty International werden Menschen willkürlich festgenommen. Das Internet ist gesperrt. In der Bevölkerung wächst der Frust. Es ist ein Bündnis aus zivilgesellschaftlichen Gruppen, das die pakistanische Zentralregierung in Islamabad provoziert. Die hat Angst, die Kontrolle über das teilautonome Gebiet in Kaschmir an Indien zu verlieren. Aufstände innerhalb des Gebiets werden gewaltsam unterdrückt. Dem Bündnis, das dahinter steckt, wird Terrorismus vorgeworfen. Es wird verboten, seine Mitglieder dürfen nicht bei der Wahl antreten, die ab heute stattfindet. Aus Sicherheitsgründen wird die auf 3 Tage aufgeteilt. Dabei geht es schon lange nicht mehr um das Lokalparlament. Es geht um die Kontrolle in Kaschmir. Außen- und innenpolitisch.
1: Das waren die Nachrichten mit Felix Schneider-Storm.
4: Und damit gleich weiter zum Wetter.
5: Ja, da gibt es heute perfektes Bade- und Wanderwetter. In der gesamten Steiermark scheint die Sonne von früh bis spät. Nur ab und zu zeigen sich hohe Wolken am Himmel. Ja, und mit der Sonne wird es natürlich entsprechend warm. 25 bis 30 Grad gibt es am Nachmittag. Und auch der lästige Nordwestwind ist heute kein Thema mehr. Morgen dann auch ein sehr warmer Tag, aber er wird zunehmend unbeständig, nämlich bewölkt und gewitterig. Bis zum Sonntagnachmittag werden die Wolken immer mehr und in der Obersteiermark tauchen dann auch einige Schauer und Gewitter auf. Am Abend kann es dann einzelne Schauer auch im Süden geben.
4: 6:03, hier ist das Radio Steiermark Verkehrsservice.
5: Mit lückenlos guten Nachrichten, es sind uns keine Störungen gemeldet worden.
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4: Schönen Samstagmorgen wünschen wir.
5: Schönen guten Morgen.

0: Jawohl, so geht Aufstehen am Wochenende. Manhattan Transfer, Trixl Trackl, 11 Minuten nach 6. Samstag, 25. Juli, 206. Tag immerhin schon. Und ein Tag, der in der österreichischen Geschichte schon sehr, sehr wichtig war. 1828 gestartet der Wiener Magistrat, einem Tischler namens Ignaz Bösendorfer, das Klaviermachergewerbe auszuüben. Der Rest ist Musikgeschichte, oder?
1: Und zwar eine schöne Geschichte.
0: Oh ja, wohlklingend. Oh ja. Bleiben wir vielleicht bei der Musik, allerdings über Umwegen. 25. Juli 1848. Normalerweise erzählen wir gerade in Zeiten wie diesen nichts über Krieg und Schlachten und Bundesheer und so. Aber in diesem Fall ist es wichtig, die Schlacht bei Custozza. Das österreichische Heer besiegt die Heere von Piemont und Sardinien. Weite Teile Norditaliens bleiben in der Hand Österreichs. Der siegreiche Feldherr damals war ein gewisser Graf Wenzel Radetzky. Ja. Und ob dieses Sieges ist dem Herrn Johann Strauß das eingefallen? Auch das ist Musikgeschichte, oder? Deswegen kann man das schon erwähnen. 1848 war das. Und vielleicht einmal noch Musik. 1980, etwas anders. AC/DC, australische Hardrock-Band, veröffentlichen ihr Album Back in Black, das 6. Studioalbum. Und das wird das zweitmeistverkaufte Album der Welt. 50 Millionen Stück weltweit.
1: Ja, na, gibt viele Fans, ja.
0: Das ist das mit Boom, Boom, Boom, ja, ja. Boom. Hell's Bells am Anfang. Alles Gute zum Geburtstag, wenn Sie heute feiern. Sie teilen Ihren Ehrentag mit bekannten Persönlichkeiten. 99 wäre heute Habakuk, also der Darsteller, Arminio Rothstein, Lehrer, Künstler und vor allem Clown, Held unserer Jugend.
1: Komplett. Schon, ja, Habakuk war super.
0: 61 wird heute Ina Müller und da muss man echt sagen, die Dame ist ja wirklich ganz, ganz großartig. Moderatorin, Sängerin, Schmähführerin, hier ist sie mit Déjà-vu.

0: Popo Benzo AT. Sie wissen, nichts passiert zufällig bei uns. Dieser Titel, dieser Song, diese Herkunft des Landes, natürlich des Songs, wohl überlegt. Wie schaut es denn bei Ihnen aus? Sind Sie schon unterwegs?
1: Wir fahren auf Urlaub aufs Meer.
0: Ja, das ist gut. Da wünschen wir einen schönen selbigen. Claudia, wie ist denn so die Fahrt in den Urlaub? Wie geht's auf den steirischen Straßen voran aktuell?
2: Ich habe gerade die Verkehrskameras gecheckt. Grenzübergang Spielfeld zum Beispiel. Freie Fahrt im Prinzip. Auch in Kroatien im Moment keine Grenzwartezeiten, auch keine Staus bei uns in der Steiermark,
0: schau,
2: bei den vielen Baustellen. Aber wir wissen, das kann sich ändern, wenn dann wirklich alle unterwegs sind und nicht nur die Frühaufsteher. Und da haben wir speziell wirklich großes Staupotenzial auf der A2x2-Baustellen. Gleisdorf einerseits, da wird der saniert, da gibt es Fahrbahnverengungen, eine 80er-Beschränkung in beiden Richtungen und natürlich auch A2-Baustelle im Backabschnitt. Da hat es in der Vergangenheit immer wieder doch Verzögerungen bis zu einer halben, dreiviertel Stunde gegeben.
0: Mhm. Auf der A9, glaube ich, muss man sich auch einbremsen, gell?
2: Ja, da gibt es die 60er-Beschränkung auf der A9 bei Graz-Seiersberg. Da wird der komplett saniert zwischen Schachenwald und Graz-Webling. Und auch dann, wenn man Richtung Norden schaut, die Baustellen zwischen Grad-Konsüd und Beckau sowie bei Kammern, die sind stauanfällig und natürlich die Mautstellen Bosruck-Kleinheim. Also da muss man schauen und beobachten, wir sind da dran, halten Sie auf dem Laufenden.
0: Andererseits ganz wichtiger Hinweis, wenn man sich da bei Seiersberg nicht einschränkt und nicht an den 60er hält, hilft man mit, das Ganze zu finanzieren.
2: Man kann es so formulieren. Dieser Ansatz muss aber nicht sein, finde ich.
0: Wir wünschen einen schönen Urlaub und vor allem gute Fahrt in den selbigen.

gute Laune-Musik für Ihr Wochenende. Rocky Burnett. Tired of Towing the Line. Schönen guten Morgen, Steiermark. Schönes Aufstehen. 5 vor halb 7.

0: Es ist 6:30.
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2: In Schladming ist eine 38-jährige Paragleiterin aus Deutschland tödlich verunglückt. Die Frau ist im Bereich der Mittelstation auf der Planei gestartet. Unmittelbar danach klappte laut Zeugen der Gleitschirm in einer Rechtskurve ein. Die 38-jährige verlor die Kontrolle und stürzte aus rund 20 Metern ab. Ein zufällig anwesender Arzt und weitere Ersthelfer leisteten sofort erste Hilfe. Die Frau starb aber noch an der Unfallstelle. Die eingeschleppte amerikanische Rebzikade bedroht die heimischen Weinanbaugebiete. Der reiskorngroße Schädling überträgt die Krankheit der goldgelben Vergilbung. 5 Hektar Weingärten mussten in den vergangenen Jahren gerodet werden. 10 Mitarbeiter des amtlichen Pflanzenschutzdienstes führen regelmäßige Kontrollgänge durch. Und beim Monitoring sind auch heuer wieder viele dieser Schädlinge an den aufgestellten Gelbfallen kleben geblieben, sagt Martin Klug vom Land Steiermark.
3: Die amerikanische Rebzikade ist ein Schädling, der uns eine Quarantänekrankheit leider überträgt, die goldgelbe Vergilbung der Rebe. Und seit 2009 gibt es da entsprechend sehr intensives Monitoring, das einfach die Zikaden, die Dichte an Zikaden und die Entwicklung der Zikaden beobachtet.
2: Auch Privatpersonen sind aufgefordert, ihre Weinlauben zu kontrollieren. Den ganzen Sommer über laufen intensive Kontrollen, um die Population der Zikaden zu reduzieren und weitere Ausbreitungen zu verhindern. Der Tourismus ist heuer gut in die Saison gestartet. Im Mai und Juni hat es laut Statistik Austria im Vergleich zum Vorjahr ein leichtes Nächtigungsplus von 2% gegeben. Rund 2,3 Millionen Menschen haben in der Steiermark übernachtet. Sie kamen am häufigsten aus Deutschland und den Niederlanden. Schaut man sich allerdings nur den Juni an, dann gibt es ein leichtes Minus von 2,6%. Grund dafür ist, dass Pfingsten heuer in den Mai gefallen ist. Zum Sport. Sturm Graz hat auch das zweite Pflichtspiel der neuen Fußballsaison klar gewonnen. Die Grazer setzen sich in der ersten Cup-Runde beim Salzburger Drittligisten Seekirchen mit 3:0 durch. Alle Bundesligisten haben die erste Runde überstanden. Eine Überraschung gab es in Deutschlandsberg. Die Weststeirer besiegen Zweitligist Amstetten im Elfmeterschießen. Voitsberg gewinnt das Steirer-Derby beim TSV Leoben 6:0. Eine Runde weiter ist auch Lafnitz. Tilmitsch ist an St. Pölten in der Verlängerung gescheitert. Die Wetteraussichten für die Steiermark gibt es jetzt von Claudia Rath.
4: Heute wird es noch sehr sonnig und sehr warm, jetzt allerdings wirklich auch sehr frisch. In Mariazell hat es 4 Grad, in Bad Mitterndorf 5, in Oberwölz 6 Grad. Aber mit der Sonne wird es dann wirklich schön warm, badetauglich warm, 25 bis 30 Grad. Die Temperaturen dann am Nachmittag. Es werden sich im Laufe des Tages höchstens hohe, harmlose Wolken am Himmel zeigen. Ansonsten gibt es Sonnenschein bis zum Abend und auch der lästige Nordwestwind ist kein Thema mehr. Morgen Sonntag dann sehr warm, aber unbeständig. Bis zum Nachmittag werden die Wolken immer mehr und in der Obersteiermark tauchen dann auch Regenschauer und Gewitter auf. Am Abend gibt es einzelne Schauer dann auch im Süden.
0: 3 Minuten nach 6:30, Radio Steiermark Verkehrsservice.
4: Sind uns aktuell keine Störungen oder Staus gemeldet worden. Ich wünsche Ihnen gute Fahrt.
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0: Don McLean, ein Klassiker, American Pie, 6:41. Sagen Sie, wie schaut es aus bei Ihnen? Haben Sie Lust, Musik zu machen hier bei uns auf Radio Steiermark?
1: Das oder das?
2: Welcher Sommerhit darf sein?
0: Ja genau, das bestimmen auch heute wieder Sie, welchen Song wir gleich nach 9 spielen sollen.
3: Es gibt ja immer so viele Sommersongs, dass wir uns echt schwer tun, deshalb jetzt liegt es an Ihnen. 2 Songs haben wir zur Auswahl. Entweder das. Ja, ein bisschen Lampada.
0: Oder vielleicht dann doch eher das.
4: 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Lass alles liegen und stehen. Geh von der Hand für
3: ja. Ich hab meinen Favoriten. Sie
0: was
3: auch?
0: Was darf's denn sein? 036 42 58 58. Also entweder das.
3: Schön zum Tanzen.
0: Oder das.
4: Und irgendwann bleib ich dann durch.
3: Ja, schön zum Träumen.
4: Ja. Und stehen. Geh von der Hand.
3: Aber es kann nur einen geben, einen Sommerhit gleich nach 9, Sie bestimmen.
0: 036 42 58 58, bin schon gespannt.

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1: Schönen guten Morgen, Steiermark. Das ist Ihr Lieblingsradio am Wochenende. Das ist Radio Steiermark am Samstag, 25. Juli. Es ist 6:45 Uhr, 6:45.

0: 10 vor 7.
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4: Ja, auch an einem Wochenende heißt's raus aus dem Bett, vor allem wenn es einen runden Geburtstag zu feiern gibt. In der Oststeiermark. Jetzt läutet ein Handy.
5: Hofer.
4: Schönen guten Morgen, ist das die Bettina?
5: Ja.
4: Ja, das freut uns. Hier sprechen
6: Claudia Rath
4: und Werner Ranacher von Radio Steiermark.
5: Hallo.
6: Hallo. Bettina, schönen guten Morgen und alles Gute zum Geburtstag.
5: Ja, danke schön.
4: Es hört sich so an, als hätten wir es überrascht.
5: Ja, genau.
4: Ja, das ist Absicht. Die ganze Familie hat gesagt, wir dürfen ruhig anrufen. Die Geschwister, die Mama, der Hansi, alle.
5: Sehr schön, danke schön.
6: Ja, wir dürfen anrufen bei der hilfsbereitesten und freundlichsten Mitarbeiterin überhaupt.
4: Vom Nahversorger halt bei Ihnen, nicht? Also nicht in der Familie, aber da wahrscheinlich
5: ja.
4: Auch.
5: Ja. Sehr schön, danke.
4: Frau Hofer, Sie sind schon am Feiern, oder wie?
5: Ja, ein bisschen schon.
4: Ja, sehr gut.
5: Gehört ihr dazu, oder?
4: Nein, selbstverständlich, beim runden Geburtstag auf alle Fälle, logisch.
5: Ja, genau.
6: Wie lange glaubst du, das dauern wird heute?
5: Ja, ich lasse mich überraschen.
4: Bis aus ist meistens, ne?
5: Ja, sowieso.
4: Also am Montag werden Sie halt wahrscheinlich wieder zur Arbeit gehen müssen. Alles, was dazwischen
5: Nein,
4: passiert
5: ist. Nein, das ist ja Urlaub.
4: Ach so, ja.
5: Ja, wer geht am Montag arbeiten?
6: Gut eingefädelt.
4: Ja, sehr gut. Dann wünschen wir grandiose Feierstunden, Tage, Wochen, vielleicht auch Monate, was weiß man. Liebe Bettina Hofer in Studenzen, alles Gute von uns nochmal zum Geburtstag und einen schönen Tag noch.
5: Ja, vielen Dank, ebenso. Danke.
4: Auf Wiederhören.
6: Wiederhören, Baba.

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1: Am Mikrofon ist Felix Schneider-Storm. Guten Morgen. Die Waldbrände in Frankreich und Spanien sind weiterhin außer Kontrolle. Nach jüngsten Angaben mussten mehr als 200.000 Menschen deshalb in Sicherheit gebracht werden. Generell erlebt Frankreich einen der trockensten Sommer aller Zeiten. Die Folgen sind neben besagten Waldbränden noch ungewöhnlich niedrige Wasserstände in den Flüssen und Ernteausfälle. Aus Frankreich berichtet Leonie Heitz.
2: Die außergewöhnliche Trockenheit setzt Frankreich immer stärker zu. Besonders hart trifft es die Landwirtschaft. Die Kühe geben weniger Milch, nur halb so viel. So etwas habe ich noch nie gesehen. Sie finden nicht genug zu fressen. Sie mögen gerne frisches Gras, sagt Milchbauer Denis Sanders. Frankreichs Umweltministerin Monique Barbu spricht von einer außergewöhnlich frühen und intensiven Dürre. Der Klimawandel bringt den Wasserkreislauf aus dem Gleichgewicht. Dürreperioden werden länger und der Wasserbedarf steigt. Durch die Trockenheit begünstigt, breiten sich in mehreren Regionen des Landes unkontrollierbare Waldbrände aus.
1: Die ÖVP schließt Walter Ruck aus der Partei aus. Der Beschluss im Parteivorstand ist gestern spätabends einstimmig und mit sofortiger Wirkung gefallen. Zur Begründung heißt es, die kolportierten Aussagen des Wiener Wirtschaftskammerpräsidenten seien in keinster Weise mit den Werten und der Weltanschauung der Volkspartei vereinbar. Ruck will jetzt eine Berufung gegen den Ausschluss prüfen. Laut Medienberichten soll er sich unter anderem frauenverachtend und herablassend gegenüber Parteikollegen geäußert haben. Und in der Affäre um Missbrauchsvorwürfe ist der Chefankläger des Internationalen Strafgerichtshofes, Karim Khan, entlassen worden. Die Vertragsstaaten des Weltstrafgerichts haben in New York mehrheitlich für seine Amtsenthebung gestimmt. Eine frühere Mitarbeiterin wirft dem 56-jährigen Khan sexuelle Übergriffe vor. Der Brite weist die Anschuldigungen zurück. Die Europäische Zentralbank plant eine neue Banknotenserie und damit auch neue Designs für die Euroscheine, 24 Jahre nach der Einführung des Euros. Die EZB hat aus einem europaweiten Designwettbewerb jetzt 10 Entwürfe vorausgewählt. Bis September können alle Bürgerinnen und Bürger über ihren Favoriten abstimmen. Johannes Schmegerlunde berichtet.
3: Wie sollen die neuen Euroscheine aussehen? Das will die Europäische Zentralbank in einer Online-Umfrage herausfinden. Die Motive beschäftigen sich mit zwei Themen. Einerseits der europäischen Kultur. Auf diesen Scheinen sind berühmte Europäer wie Ludwig van Beethoven, Leonardo da Vinci oder Marie Curie abgebildet. Beim zweiten Thema stehen Flüsse und Vögel im Fokus. Auf diesen Euroscheinentwürfen sind unter anderem der Eisvogel und Weißstorch zu sehen. EZB-Präsidentin Christine Lagarde spricht von 10 sehr starken und unterschiedlichen Vorschlägen, aber nur einer wird letztendlich ausgewählt.
4: 10 very strong proposals, one of which from the 10 will be ultimately selected.
3: Abgestimmt werden kann noch bis 21. September über die Website der EZB. Bis man die neuen Banknoten in Händen halten kann, wird das aber noch mindestens 2,5 Jahre dauern.
1: Das waren die Nachrichten mit Felix Schneider-Storm.
5: Das Wetter.
6: Es wird heute sehr sonnig und auch zunehmend sehr heiß. Jetzt in der Früh allerdings noch ziemlich frisch. Die Werte liegen zwischen 9 Grad in Salzburg, 10 in St. Pölten, 11 in Graz und 14 Grad in Bregenz. Mit der Sonne, die es im Prinzip lückenlos gibt, von früh bis spät auch bei uns in der Steiermark, geht es rauf mit den Temperaturen auf 25 bis 30 Grad. Es zeigen sich höchstens ein paar hohe, harmlose Wolken am Himmel und auch der lästige Nordwestwind ist heute kein Thema mehr. Morgen Sonntag dann wohl auch ein sehr warmer Tag, aber er wird zunehmend bewölkt und gewitterig sein. Vor allem am Nachmittag werden die Wolken mehr, in der Obersteiermark gibt es dann ein paar Regenschauer und Gewitter und am Abend dann auch vereinzelte im Süden.
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6: Gibt es jetzt eine Autobahnsperre auf der A9 der Pyrenautobahn, nämlich Richtung Linz. Da ist bei Lebring gesperrt nach einem Unfall. Der Rettungshubschrauber ist im Einsatz, ausweichen geht für Sie ab Leibnitz über die B67.
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5: Es ist uns eine Freude, eine Ehre und zugegebenermaßen auch ein großes Vergnügen, Sie hineinbegleiten zu dürfen in dieses Wochenende. Schönen guten Morgen wünschen wir Ihnen.
6: Guten Morgen.

0: Tracy Ullman, Sunglasses, 7:11. Ja, die hat er einst auch getragen, die Sonnenbrillen. Wir sagen, ah nee, er sagt...
1: Hasta la vista, baby.
2: Wir sagen steirische Eiche, er sagt...
3: I'll be back.
0: Und ich sag vom Bodybuilder zum Governor, zum Gouverneur, darauf sagt er...
4: Was ich, der Talerbub, geschaffen hat, kann jeder schaffen.
0: Ja, das nenne ich Optimismus. Arnold Schwarzenegger, wohl einer der weltweit bekanntesten Steirer. Das Museum in Thal zeigt seinen Werdegang. Und das seit mittlerweile 15 Jahren.
2: Ja, und damals, 2011, war Arni höchstpersönlich da. Auf Einladung seines Jugendfreundes, Initiators des Museums und damaligen Bürgermeisters von Thal, Peter Url.
5: Wir haben eigentlich immer nur telefoniert. Aber ich habe gesagt, du musst dir das einmal anschauen. Dann sieht man das, wie das wirklich ist. Und es hat noch einen Heimtag.
0: Auf 200 Quadratmeter werden im Museum jetzt die wichtigsten Lebensphasen der steirischen Eiche gezeigt.
6: Wir haben eigentlich in Arnold alle seine Karrieren untergebracht, von Kindheit und Jugend über die Bodybuilder, Schauspieler und die politische Karriere. Und Arnold ist begeistert und kommt ein, zweimal im Jahr her, weil das ist ja sein Kraftort.
2: Ja, und Kraft gegeben hat sicher auch immer die Freundschaft, die es zwischen Urdl und Schwarzenegger gibt. Die kennen einander nämlich seit Schultagen.
6: Und es verbindet uns eigentlich eine 76-jährige Freundschaft. Und es ist heute nicht mehr so gewöhnlich, dass man mit so einem Superstar so eine Freundschaft hat.
0: Und diese super Freundschaft mit dem Superstar wird spätestens im Juni 2027 wieder belebt. Da soll Arnold Schwarzenegger angeblich wieder nach Thal kommen.
2: Ja, und die Bilder zum Jubiläum des Arni-Museums, die sehen Sie morgen in Steiermark heute in der Zeitreise mit Franzi Neger.
0: Schönen guten Morgen, 7:12 ist es.

0: 27, 10 vor halb 8. Wenn der Mario,
1: die Conny
0: und die Anna-Sophie aufgeigen, dann ist Bad Schwanberg auf den Beinen. Gestern Heimatsommer Live-Radio, Station Nummer 3 in der Weststeiermark.
1: Anna-Sophie, wie war es für dich?
2: War Glücksgefühle durch und durch, vor allem eigentlich quasi in meinem Wohnzimmer zu spielen, ist unglaublich schön. Also ich bin meistens immer weiter weg unterwegs und Auftritte daheim ist immer das schönste Gefühl, ehrlich gesagt.
3: Da sind extra Fans angereist, extra für die Anna-Sophie Music aus der Region, direkt aus Eibiswald, glaube ich, gell?
4: Ja, und viele neue Fans sind, glaube ich, heute dazukommen.
2: Es ist so cool, ich freue mich so sehr, wirklich. Es fühlt sich auch nicht an wie Auftritt, weil normalerweise hast du so Auftrittsstimmung, so ein bisschen Anspannung und das ist irgendwie, als würde ich daheim bei mir im Pyjama Songs schreiben eigentlich.
3: Das war jetzt sehr gut, das taugt mir. Anna-Sophie, abschließend noch, jetzt kommen da Menschen zum Radio Steiermark Heimat, zum Live-Radio, die dich natürlich sehen wollen, die dich treffen wollen, Fotos machen. Hättest du dir das jemals gedacht, dass du da direkt da vorne stehst und da Leute herkommen und sagen, bitte mach mal Foto, Foto, Foto, Autogramm?
2: Niemals in meinem Leben und auch nicht im nächsten oder übernächsten Leben. Also es war immer ein großer Traum von mir, vielleicht einmal auf der Bühne zu stehen, aber ich habe mir das nicht einmal zu träumen gewagt. Also ich lebe wirklich das Leben, was ich mir vielleicht seit Jahren einmal gewünscht hätte und ich würde mir einfach nur sehr wünschen, dass das noch lang so weitergeht.
3: Danke fürs Dabeisein.
2: Ja, danke, ich freue mich.
0: Eine glückliche Anna-Sophie. Nächste Woche am Freitag machen wir sie in Fähren glücklich.
1: Von 13 bis 16 Uhr wie gewohnt. Am Freitag dann der Thomas Seidel mit dabei, die Bettina Zayert und Matt Akustiks.
0: Weil es kehrt mehr geschmust. 7.22 Uhr, wichtige Informationen für die Autofahrer im Radio Steiermark Verkehrsservice.
1: A9-Pyrenautobahn Richtung Linz. Die Sperre nach einem Unfall bei Lebring ist jetzt zwar aufgehoben, es ist aber nur die Überholspur frei, das heißt der Stau löst sich nur sehr langsam auf. Für den Start des Rettungshubschraubers wird die Autobahn dann noch einmal kurz gesperrt werden.
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0: Es ist gleich 7.30 Uhr.
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2: Sie könnte eine so große Plage werden wie die Reblaus einst im 19. Jahrhundert. Die amerikanische Rebzikade hat in der Steiermark dafür gesorgt, dass schon 5 Hektar Weingärten gerodet werden mussten. Das Land Steiermark führt ständig Kontrollgänge durch und bittet auch Privatpersonen, ihre Weinlauben auf diesen Schädling zu kontrollieren. Bettina Zeyerz berichtet.
3: Es gibt kein Weinanbaugebiet mehr in der Steiermark, das von dieser eingeschleppten reiskorngroßen Zikadenart verschont wurde. 10 Mitarbeiter des amtlichen Pflanzenschutzdienstes führen schon seit 17 Jahren Kontrollgänge durch. Und beim Monitoring sind auch heuer wieder viele amerikanische Rebzikaden an den aufgestellten Gelbfallen kleben geblieben, sagt Martin Klug von der Rebzikaden-Taskforce des Landes.
4: Die amerikanische Rebzikade ist ein Schädling, der uns eine Quarantänekrankheit leider überträgt, die goldgelbe Vergilbung der Rebe. Und seit 2009 gibt es da entsprechend sehr intensives Monitoring, das einfach die Zikaden, die Dichte an Zikaden und die Entwicklung der Zikaden beobachtet.
3: Wichtig ist Klug vom Pflanzenschutzdienst auch, dass private Weinlauben kontrolliert werden. Die amerikanische Rebzikade macht keinen Unterschied, wo sie frisst. Sie saugt ihre Nahrung aus dem Weinstock und überträgt so durch ein Bakterium die goldgelbe Vergilbung. Ähnlich wie ein Zeck FSME oder Borreliose weitergibt.
4: Auch alle Haus- und Kleingärtner, die irgendwo einen Rebstock, eine Wirtspflanze der goldgelben Vergilbung bei sich am Grundstück haben, haben grundsätzlich da eine gewisse Verantwortung und es besteht auch eine die Pflicht gegenüber dieser Krankheit.
3: Gesund wird der Stock nie mehr. Ist er betroffen, muss alles Fressbare, das Grüne, entfernt werden und auch per Anweisung gerodet werden.
4: Also in den letzten 5 Jahren wurden in Summe 5 Hektar zusammenhängende Rebfläche wirklich als Flächenrodung aufgrund dieser Quarantänekrankheit gerodet.
3: Das Land Steiermark kontrolliert den ganzen Sommer über, um die Population der amerikanischen Rebzikade einzudämmen.
2: In Schladming ist eine 38 Jahre alte Paragleiterin aus Deutschland tödlich verunglückt. Die Frau ist im Bereich der Mittelstation auf der Planei gestartet. Unmittelbar danach klappte der Gleitschirm in einer Rechtskurve ein. Die 38-Jährige verlor die Kontrolle und stürzte aus rund 20 Metern ab. Ein zufällig anwesender Arzt und weitere Ersthelfer leisteten erste Hilfe. Die Frau starb aber noch an der Unfallstelle. Die ÖVP schließt Walter Ruck aus der Partei aus. Der Beschluss im Parteivorstand ist am späten Abend einstimmig und mit sofortiger Wirkung gefallen. Zur Begründung heißt es, die kolportierten Aussagen des Wiener Wirtschaftskammerpräsidenten seien in keinster Weise mit den Werten und der Weltanschauung der Volkspartei vereinbar. Ruck will jetzt eine Berufung gegen den Ausschluss prüfen. Er soll sich laut Medienberichten unter anderem frauenverachtend und herablassend gegenüber Parteikollegen geäußert haben. Ruck selbst zeigt sich verwundert und kündigt an, Wirtschaftskammerpräsident bleiben zu wollen. Zum Sport. Die heimische Fußballsaison ist am Abend mit der ersten Cup-Runde eröffnet worden. Wolfgang Eichinger, 5 Bundesliga-Clubs waren am Abend im Einsatz. Überraschungen hat es keine gegeben.
5: Ja, nur Altach hat in Niederösterreich beim 1:0-Erfolg in Leobendorf Mühe gehabt. Sonst alles souverän für die Erstligamannschaften. Sturm gewinnt in Seekirchen 3:0, Wolfsberg 5:1 in Lauterach, Ried 5:1 in Dornbirn und die WSG Tirol gewinnt 6:0 in Wieselburg. Weit mehr Mühe haben einige Zweitligisten gehabt. Blau-Weiß Linz in Gurten und St. Pölten beim SV Tilmitsch schaffen es nach Verlängerung, der FAC in Horn erst im Elfmeterschießen. Souverän weiter ist Volzberg und ausgeschieden ist Zweitligist Amstetten im Elfmeterschießen in Deutschlandsberg.
2: Und die erste Runde wird an diesem Wochenende fertig gespielt. Der GRK ist heute in Donaufeld zu Gast. Karlsdorf empfängt den LASK. Kapfenberg spielt in Dreibach und morgen trifft dann Hartberg auf Imst. Die Wetteraussichten für die Steiermark gibt es jetzt von Claudia Rath.
6: Viel Sonne schon jetzt im ganzen Land und bei sonnigem Wetter bleibt es auch den ganzen Tag über. Im Moment aber noch relativ frisch. In Leibnitz hat es 14 Grad, in Bad Radkersburg 12, in Leoben 10, in Mooslandl 9 Grad. Und in Afflenskurt ebenfalls 9 Grad, sowie auch in Irding. Aber das wird für uns alle noch wesentlich wärmer. 25 bis 30 Grad die Höchstwerte heute Nachmittag. Der lästige Nordwestwind, der bleibt heute flach, ist kein Thema mehr. Und wenn es überhaupt Wolken am Himmel gibt, dann sind es nur ganz hohe, dünne, harmlose. Morgen Sonntag schaut das Ganze ein bisschen anders aus. Es bleibt zwar ähnlich warm wie heute oder wird ähnlich warm wie heute, aber es wird auch zunehmend bewölkt und gewittrig sein, vor allem am Nachmittag. Dann beginnen tut es in der Obersteiermark, da tauchen die ersten Schauer und Gewitter auf. Am Abend können es dann einzelne Schauer auch im Süden sein.
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6: A9 Pyrenautobahn Richtung Linz. Die Sperre nach einem Unfall bei Lebring ist zwar aufgehoben, es ist aber nach wie vor nur die Überholspur frei und der Stau löst sich nur langsam auf. Für den Start des Rettungshubschraubers wird die Autobahn dann noch einmal kurz gesperrt werden.
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0: Elton John, Sad Song 742. Im Moment steht's 1-1.
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0: Sie machen wieder Musikprogramm bei uns. Wir haben zwei super Sommerhits für Sie zur Auswahl. Wir haben die Wahl, Sie sozusagen die Qual. Einen spielen wir gleich nach 9. Bloß welchen soll's vielleicht das hier sein? Kaoma mit Lambada.
3: Mein Name ist Taucher Sonja aus Fürstenfeld und ich hätte gerne den Lambada, bitte.
4: Joi, aber da hätten wir auch noch das
5: und
4: zur Wahl.
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6: Ja, hallo, grüß euch, ich bin der Bernie aus Graz. Ja, ich wünsche mir natürlich und irgendwann bleib ich dann durch, das soll das neue Lebensmotto werden. Man soll das Leben genießen, eine ins Leben und sich freuen. Ich wünsche euch ein wunderschönes Wochenende, euer Bernie.
0: Danke für den Anruf, lieber Bernie. Tun Sie es den beiden gleich, der Sonja und dem Bernie. Bestimmen Sie den Song, den wir gleich nach 9 für Sie spielen sollen.
4: Was darf sein, Lambada oder STS 036 42 58 58?

0: Albano Carrisi, ab in den Süden in seiner Version, 7.49 Uhr. Hochher geht's an diesem Wochenende in Bruck am Michaelerberg. Die Landjugend lässt im wahrsten Sinn des Wortes krachen. Da wird ordentlich gefeiert, Jubiläum nämlich. Am Telefon haben wir jetzt den Leonhard Huber. Schönen guten Morgen.
1: Ja, guten Morgen, grüß euch.
2: 70 Jahre Landjugend, das wird nicht langweilig heute, oder?
1: Nein, auf keinen Fall. Wir haben schon gesagt, wir haben heuer erstmalig zwei Tage unser Festl. Der Start ist heute um 14 Uhr mit unserem alljährigen Nagelturnier.
0: Leonhard, für so einfache Gemüter wie ich eines bin, was ist ein Nagelturnier?
1: Ja, ein Nagelturnier, da treten eben die Gruppen mit jeweils 4 Teilnehmern gegeneinander an und versuchen eben am schnellsten im Nagel in einen Holzstock einzuschlagen.
2: Ja, aber mit der falschen Seite vom Hammer, ne? Mit der Schmalseite, oder?
1: Ja, genau.
0: Ja, das ist
1: 4 verschiedene Hammer. Und da wird das nicht so ganz einfach.
0: Also ich glaube, ich hätte einen Vorschlag haben nehmen, da geht es schnell, oder?
1: Ja, da geht es am besten.
0: Ja. Gut, das Wetter spielt auf alle Fälle mit. Der Spaß, glaube ich, ergibt sich von selbst, oder, bei solchen Sachen?
1: Ja, genau. Spaß ist immer dabei, das Wetter passt da. Also es ist angerichtet.
0: Leonhard, 70 Jahre feiert ihr. Gibt es da noch Leute, die ganz am Anfang dabei waren? Also gibt es noch sozusagen die Senioren auch bei euch in der Landjugend, die heute mit oder jetzt am Wochenende mitfeiern?
1: Ja, genau. Im Morgen am Sonntag um 11 Uhr haben wir dann unseren Frühschoppen und da sind dann auch die ganzen Obmänner und Leiterinnen von den letzten Jahren, die was noch alle am Leben sind, weil es ist ja doch 1956 das erste Mal gegründet worden. Die haben wir eingeladen und die feiern mit uns den Festakt morgen.
0: Dann wünschen wir euch ein wunderschönes Wochenende.
1: Ja, danke sehr.
2: Habt ihr Gaude, Papa.
1: Viertens, servus.

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8: Im Studio ist Felix Schneider-Storm. Guten Morgen. Der Chef der Wiener Wirtschaftskammer und des Wiener Wirtschaftsbundes, Walter Ruck, ist formal kein ÖVP-Mitglied mehr. Er soll sich abfällig über Frauen und andere Wirtschaftsvertreter geäußert haben. Der ÖVP-Vorstand hat Ruck deshalb am späten Abend aus der Partei ausgeschlossen. Mehr von Felix Nowak.
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0: Die Bundesparteivorstands, den obersten Wiener Wirtschaftsvertreter auszuschließen, fällt einstimmig. Für Seniorenbundpräsidentin Ingrid Korosek war der Schritt unausweichlich.
1: Die Reaktionen, die er eben nicht gesetzt hat, die er hätte setzen müssen, und auf der anderen Seite die frauenfeindlichen Bemerkungen und auch sonstigen, das ist nicht unser Politstil und daher war da keine andere Möglichkeit da.
0: In einer schriftlichen Stellungnahme distanziert sich die ÖVP von den veröffentlichten Zitaten. Ruck hätte Bereitschaft zeigen müssen, an einer Aufarbeitung oder Klärung mitzuwirken, um den Schaden an der Partei zu mindern. Das sei aber nicht erfolgt. Ein Rücktritt kommt für Ruck nach wie vor nicht in Frage. Am Abend lässt er mitteilen, dass man die Entscheidung zur Kenntnis nehme, aber bekanntlich eine andere Meinung dazu habe. Eine Berufung will Ruck prüfen.
2: US-Präsident Donald Trump droht der Europäischen Union erneut mit höheren Zöllen. Grund dafür ist die Wettbewerbsstrafe gegen den Google-Konzern gestern in der Höhe von 890 Millionen Euro. Die EU wirft Google vor, bei Suchergebnissen eigene Dienste zu bevorzugen. Laut der US-Regierung beraube die EU US-Unternehmen damit. Die Union werde einen sehr hohen Preis zahlen, schreibt Trump online. Schon gestern trat ein 10%iger Aufschlag auf europäische Exporte in die USA in Kraft, begründet mit EU-Versäumnissen gegen Zwangsarbeit. Der gebürtige Oberösterreicher Volker Türk bleibt weitere 4 Jahre UNO-Hochkommissar für Menschenrechte, trotz Widerstands aus Russland, den USA und Israel. Mit 144 Stimmen, also einer großen Mehrheit der UNO-Staaten, ist Türk wiedergewählt worden. 10 Länder stimmten gegen ihn, 13 haben sich enthalten. Erstmals haben Wissenschaftlerinnen und Wissenschaftler einen Mond in einem anderen Sonnensystem entdeckt. Bisher wusste man gesichert nur von Planeten, die um andere Sterne kreisen. Der erste Mond, den die Astronomen jetzt identifiziert haben, ist allerdings ganz anders als unser Mond, wie Tobias Mayer berichtet.
3: Der erste entdeckte Mond außerhalb unseres Sonnensystems liegt rund 71 Lichtjahre von uns entfernt und ist wesentlich schwerer als der Erdmond. Er wiegt in etwa so viel wie Jupiter. Der Planet, den er umkreist, ist noch einmal 30 Mal schwerer. Dass Himmelskörperkonstellationen dieser Größe überhaupt existieren können, war bisher nicht bekannt, sagt der Entdecker Kevin Hoy von der Europäischen Südsternwarte.
4: Wir blicken auf einen wirklich spannenden Fall hier, ein wirklich seltsames System, das so ganz anders ist als unser Sonnensystem. Herauszufinden, wie so etwas überhaupt entstehen kann, wird noch eine Menge Arbeit.
3: Hoy, ein Doktoratsstudent aus den USA, hat mit seiner Entdeckung eine Tür geöffnet, hinter der zahlreiche neue Fragen über das Universum warten.
2: Das waren die Nachrichten mit Felix Schneider-Storm.
5: Das Wetter.
6: Sehr sonnig, aber noch nicht allzu warm. In Kapfenberg hat es 10 Grad, in Gleisdorf 14, in Deutschlandsberg 15 Grad. Aber mit der Sonne wird es noch warm. Und zwar badetauglich warm, 25 bis 30 Grad heute die Höchstwerte. Auch der lästige Nordwestwind kein Thema mehr und damit kann man die Sonne pur genießen in den Tälern, aber auch auf den Bergen. Wenn überhaupt, gibt es da heute mal hohe, harmlose Wolken, aber Quellwolken oder gar Schauer oder Gewitter, die sind heute nicht dabei. Die müssen wir aber morgen einplanen, denn der Sonntag wird wohl auch sehr warm, aber zunehmend bewölkt und gewittrig, vor allem am Nachmittag. Müssen wir zunächst in der Obersteiermark, später dann gegen Abend hin auch im Süden mit Regenschauern und Gewittern rechnen.
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6: A9 Pyrenautobahn Richtung Linz bei Lebring. Nach einem Unfall nach wie vor nur die Überholspur frei. Es gibt Stau und Sie brauchen 10 Minuten länger.
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5: Und wir haben für Sie Weltklasse-Musik am Wochenende. Zum Beispiel das hier.
9: Hey.

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1: Weil Olivia Newton-John und John Travolta gerade von Summer Nights gesungen haben. Die Summer Days, die Sommertage, so wie heute einer ist, die sind perfekt zum Grillen. Da stellt sich die Frage, was schmeißen Sie auf den heißen Rost? Gemüse, Kräuterbaguette oder Fleisch?
2: Ja, bei manchen ist ja wirklich das richtig deftige Fleisch. Mhm. Andere sagen, nein, im Sommer, da mögen wir es ein bisschen leichter. Da gibt es dann meistens ein Händel und da auf die Bruststückerl. Aber das muss überhaupt nicht sein. Ja? Da gibt es auch andere wirklich gute Teile. Das beweist die Familie Bescheid. Sie baut Obst an und züchtet eben auch Hühner.
1: Eva Pöttler hat sie besucht, nämlich am Markt am Grazer Kaiser-Josef-Platz.
3: Bei euch gibt es schon vieles am Hof in Eckersdorf. Maria Bescheid, jetzt bei mir einen schönen guten Morgen. Hallo.
4: Einen schönen guten Morgen. Hallo.
3: Wir wollen heute ein bisschen über die leichte Sommerküche sprechen, über eure Händeln. Schon fast 50 Jahre heute zu Händeln. Wie ist das bei euch?
4: Ja, also bei uns, wir züchten selber am Hof die Händeler, tun auch selbst schlachten und beliefern den Kaiser-Josef-Platz und auch ab Hof.
3: Wie kriege ich denn das Händel bei euch, wenn wir ein bisschen zur Vitrine schauen?
4: Wir bieten an, mariniertes, da mache ich selbst das Gewürz, rühre ich ab, tue schön die Fleischstücke marinieren, vakuumieren, ist fix und fertig. Man kann es ins Rohr reingeben oder auf den Griller, wie man will. Schön vorsichtig links, rechts, ein bisschen nachziehen lassen und fertig ist die Geschichte.
3: Viele wollen ja immer nur die Bruststücke, aber es gibt ja vieles mehr beim Händel auch.
4: Ja, also wir an Marinierten bieten wir an Oberschenkel ausgelöst, das geht ganz schnell am Grill. Dann gibt es Flügerler für die Chicken Wings und dann gibt es auch die kleinen Stutzerler für den Keulchen.
3: Und eine gute Idee abseits des Grillens haben Sie auch noch, wenn es ums Händelfaschierte geht.
4: Ja, also im Sommer ist das ganz köstlich, das Faschierte abrühren mit Gewürzen, was man selber gern mag. Man kann auch viel Kräuter dazugeben, auf den Blätterteig streichen, zusammenrollen und dann so wie Schnecken herunterschneiden und ins Rohr geben, circa 20 Minuten zu einem guten Weißwein, ganz was Köstliches.
3: Dann ist der Sommer sozusagen gerettet.
4: Ja, genau.
3: Wann seid ihr denn am Markt? Wo?
4: Also wir sind jeden Tag am Kaiser-Josef-Platz und nur außer Donnerstag. Das beschicken wir nicht, weil dann müssen wir vorbereiten.
3: Da geht es rund am Hof in Eckersdorf.
4: Da geht es rund am Hof, genau.
3: Dann sagen wir danke vielmals, wünschen einen schönen Sommer, schönen Samstag.
4: Und auch euch allen einen schönen Sommer.

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2: 8.18 Uhr, 3 Minuten nach Viertel 9. Annie Lennox gemeinsam mit Al Green. Put a little love in your heart. Gute Idee.

0: Also ich muss jetzt enttäuschen, viel was anderes kommt jetzt nicht mehr. Annie Lennox, Al Green, Put a Little Love in Your Heart. Ich glaube, jetzt wissen wir, was sie uns sagen wollen. 8:21, 9 Minuten noch bis 8:30, Samstag, 25. Juli. Namenstag haben heute Jakob, Jacqueline und Valentina.
1: Sehr schön, alles Gute.
0: Was verheißt der Mond?
1: Wenn Sie jetzt gerade in der Küche stehen und Marillenmarmelade einkochen, Sie machen es genau richtig. Zunehmender Mond im Sternzeichen Schütze bedeutet, Obsteinkochen funktioniert total gut, Massage funktioniert gut, Umtopfen funktioniert gut und Bewegung in der frischen Luft an sich immer gut. Nur heute müssen wir ein bisschen aufpassen, wir sind körperlich nicht allzu sehr belastbar, also gehen Sie es bitte langsam an.
0: Das heißt, mit dem Rad oder, weiß ich nicht, zu Fuß nach Großbritannien ist vielleicht heute nicht so eine gute Idee.
1: Ah, morgen und übermorgen nicht, ganz ehrlich.
0: Naja, zu Fuß man könnte es ja auch, weiß ich nicht, mit dem Zug, mit dem Schiff oder auch mit dem Flugzeug machen.
1: Ja, das wäre gescheiter.
0: Wenn Sie das tun heute, könnte ja zufälligerweise sein, tun Sie es mit Bedacht, denn am 25. Juli 1909 überquert der Franzose Louis Blériot den Ärmelkanal zum ersten Mal mit einem Flugzeug. Und weil man immer sagt, na, wer hat die Glühbirne erfunden? Na, Edward, der Edison, der hat überhaupt nichts erfunden.
1: Unter Anführungszeichen. Hat das wieder nur nachgemacht?
0: Ja, richtig gemacht, vollendet, also zur Marktreife geführt, erfunden und zum ersten Mal vorgestellt, Jahrzehnte vor dem Edison, der Schotte James Bowman Lindsay am 25. Juli 1835.
1: Das ist ewig her, ja.
0: Und der Mann hat tatsächlich so eine Glühlampe zustande gebracht, wo tatsächlich der Glühfaden drin mit elektrischem Strom, heiß, bla bla bla bla. Ja,
1: und auf einmal wurde die Nacht zum Tag, herrlich.
0: Ja, und warum? Weil der Mann zu schüchtern war, um das weiter zu verfolgen.
1: Deshalb hat er es nicht perfektionieren können.
0: Dann ist da Edison hergekommen, der war ja alles andere als schüchtern und hat gesagt, so machen wir das. Ich kann nur sagen, so machen Sie das mit dem Aufstehen. Wir begleiten Sie hinein mit Johnny Cash. Morgen.
1: Morgen.
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2: Es ist gleich 8.30 Uhr.
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4: Die nächste Hitzewelle in der Steiermark steht bevor und anlässlich des heutigen Welttags der Ertrinkungsprävention wollen Fachleute, Eltern und Kinder auf die Gefahren beim Baden hinweisen und sensibilisieren. Angelika Hofner, was ist denn da alles geplant?
5: Mit einigen Informationskampagnen und Mitmachshows will etwa der steirische Verein Große Schützen Kleine in Grazer Bädern auf Gefahren im Wasser aufmerksam machen. Unter dem Motto Spaß im Nass, aber sicher vermittelt etwa Clownin Popolina den jungen Badegästen eindrücklich und spielerisch Wichtiges zu deren Schutz beim Baden. Egal ob Baderegeln oder das richtige Verhalten auf einer Rutsche. Gefahren und Sicherheitstipps sollen dabei in Mitmachshows vermittelt werden. 14 Kinder und Jugendliche sind von 2022 bis 2025 ertrunken. 850 werden jährlich bei Badeunfällen verletzt. Ertrinken ist die häufigste tödliche Unfallursache bei Kindern unter 5 Jahren, die zweithäufigste bei 5- bis 14-Jährigen.
4: Und Fakt ist leider wohl auch, dass viele Kinder oft nicht gut genug schwimmen können.
5: Ja, schon vor der Badesaison Anfang Mai hat etwa die Steirische Wasserrettung ihre Forderung nach verpflichtenden Schwimmkursen für Kinder bekräftigt.
6: Das ist jetzt schon eine jahrzehntelange Forderung von uns von der Wasserrettung. Jeder bis zum 9. Lebensjahr muss ein Schwimmabzeichen in der Schule ablegen, muss irgendwo beim Jugendrotkreuz oder irgendwo, wo es angeboten wird, eine Schwimmprüfung ablegen.
5: Sagt der Leiter der Steirischen Wasserrettung Kurt Rath. Und doch werden in mehreren Freibädern in der Steiermark auch jetzt in den Sommerferien Schwimmkurse für Kinder angeboten. Darunter etwa die Stadtgemeinde Bernbach, die in Kooperation mit dem Verein Bernbach in Bewegung und den Kinderfreunden sogar kostenlose Schwimmkurse im Schlossbad anbietet. Weitere Angebote, wenn auch nicht gratis, gibt es unter anderem auch in den Grazer Bädern Waltendorf und Straßgang. Hier veranstaltet die Schwimmschule schwimmstunden.at noch im Juli und im August Kurse für Kinder. Und in den Bädern Trofeiach, Kindberg, Knittelfeld, Kapfenberg oder Veitsch bietet die Schwimmschule Pieri Kurse noch bis Ende August an.
4: Eine Verfolgungsfahrt in Graz hat in der Nacht auf heute mit einem Unfall und mehreren Anzeigen geendet. Ein 19-jähriger Autofahrer flüchtete vor einer Polizeikontrolle mit weit überhöhter Geschwindigkeit durch das Stadtgebiet. Nach zahlreichen Rotlichtverstößen und der Gefährdung von Polizisten rammte der PKW schließlich eine Bushaltestelle. Der Lenker und sein 17 Jahre alter Beifahrer erlitten dabei leichte Verletzungen. Die Kennzeichen waren gestohlen. Im Auto fanden die Polizei Drogen und eine verbotene Waffe. Sie könnte eine so große Plage werden wie die Reblaus einst im 19. Jahrhundert. Die amerikanische Rebzikade hat in der Steiermark dafür gesorgt, dass schon 5 Hektar Weingärten gerodet werden mussten. Das Land Steiermark führt ständig Kontrollgänge durch und bittet auch Privatpersonen, ihre Weinlauben auf diesen Schädling zu kontrollieren, berichtet Bettina Zeyertz.
7: Es gibt kein Weinanbaugebiet mehr in der Steiermark, das von dieser eingeschleppten reiskorngroßen Zikadenart verschont wurde. 10 Mitarbeiter des amtlichen Pflanzenschutzdienstes führen schon seit 17 Jahren Kontrollgänge durch. Und beim Monitoring sind auch heuer wieder viele amerikanische Rebzikaden an den aufgestellten Gelbfallen kleben geblieben, sagt Martin Klug von der Rebzikaden-Taskforce des Landes.
8: Die amerikanische Rebzikade ist ein Schädling, der uns eine Quarantänekrankheit leider überträgt, die goldgelbe Vergilbung der Rebe. Und seit 2009 gibt es da entsprechend sehr intensives Monitoring. Das ist einfach die Zikaden, die Dichte an Zikaden und die Entwicklung der Zikaden beobachtet.
7: Wichtig ist Klug vom Pflanzenschutzdienst auch, dass private Weinlauben kontrolliert werden. Die amerikanische Rebzikade macht keinen Unterschied, wo sie frisst. Sie saugt ihre Nahrung aus dem Weinstock und überträgt so durch ein Bakterium die goldgelbe Vergilbung, ähnlich wie ein Zeck FSME oder Borreliose weitergibt.
8: Auch alle Haus- und Kleingärtner, die irgendwo einen Rebstock, eine Wirtspflanze der goldgelben Vergilbung bei sich am Grundstück haben, haben grundsätzlich da eine gewisse Verantwortung und es besteht auch eine Meldepflicht. Impfpflicht gegenüber dieser Krankheit.
7: Gesund wird der Stock nie mehr. Ist er betroffen, muss alles Fressbare, das Grüne entfernt werden und auch per Anweisung gerodet werden.
8: Also in den letzten 5 Jahren wurden in Summe 5 Hektar zusammenhängende Rebfläche wirklich als Flächenrodung aufgrund dieser Quarantänekrankheit gerodet.
7: Das Land Steiermark kontrolliert den ganzen Sommer über, um die Population der amerikanischen Rebzikade einzudämmen.
4: Und Sturm Graz hat auch das 2. Pflichtspiel der neuen Fußballsaison klar gewonnen. Die Grazer setzen sich am Abend in der 1. Cup-Runde beim Salzburger Drittligisten Seekirchen mit 3:0 durch. Alle Bundesligisten haben die erste Runde am Abend überstanden. Eine Überraschung gab es in Deutschlandsberg. Die Weststeirer besiegen Zweitligist Amstetten im Elfmeterschießen. Vorarlberg gewinnt der Steirer Derby beim DSV Leoben 6:0. Eine Runde weiter ist auch Lafnitz. Tilmitsch ist an St. Pölten erst in der Verlängerung gescheitert. Die Wetteraussichten für die Steiermark gibt es jetzt von Claudia Rath.
9: Und da gibt es heute perfektes Baden und Wanderwetter mit Sonnenschein von früh bis spät. Nur ab und zu zeigen sich hohe, harmlose Wolken am Himmel. Es wird noch sehr warm mit 25 bis 30 Grad. Kann man jetzt noch gut durchlüften. Aktuell hat es 17 Grad in Rohrbach an der Lafnitz, 13 in von Leitten und 12 in Rottenmann. Morgen Sonntag dann auch sehr warm und zunächst sehr sonnig. Ab Mittag dann tauchen aber in der Obersteiermark erste Schauer und Gewitter auf. Am Nachmittag und Abend können einzelne Schauer dann auch den Südosten erreichen.
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9: A9 Pyrenautobahn Richtung Linz. Die Unfallstelle bei Lebring ist jetzt geräumt. Es sind wieder alle Fahrspuren frei und der Stau, der löst sich jetzt rasch auf.

0: Georg Danzer und Wolfgang Ambros. 8.42 Uhr. Wichtige Informationen für die steirischen Autofahrer, die Richtung Süden unterwegs sind.
1: Ja, Urlauberreiseverkehr jetzt voll im Gang. A2 Südautobahn Richtung Italien. Zwischen Steinberg und Paxsattel gibt es aktuell Blockabfertigung vor dem Herzogbergtunnel. Sie brauchen da eine Viertelstunde länger.
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0: Waren Sie gestern live dabei in Bad Schwanberg beim Heimatsommer Live-Radio?
1: Conny Kreins und Mario Fellner haben dort richtig gut Stimmung gemacht und sich das Schönste aus der Region zeigen lassen.
3: Nicole Reiterer, die Südsteiermark, da gehört Bad Schwanberg dazu, da gibt es so großartige Dinge.
4: Definitiv. Von der Aussichtsplattform bis zum Moorbad haben wir hier vieles zu bieten.
3: Ich sage R wie Radfahren.
4: Naja, Radl fahren passt genau zu unserer Region, vor allem da in Bad Schwanberg, Riegel aufe, Riegel owe. Besuch bei der Brendelalm mit dem Mountainbike oder einfach eine Genussradeltour durch die Ölspur.
5: S wie Schilcher.
4: Schilcher gehört zum Urlaub und zur Südsteiermark dazu, wie der Topf zum Deckel.
3: M wie Moor.
4: Kur im Moor Bad Schwanberg ist natürlich ein beliebtes Ausflugsziel, aber wird auch für therapeutische Zwecke gerne genutzt.
5: V wie Veranstaltungen.
4: Veranstaltungen gibt es bei uns in der Südsteiermark und in Bad Schwanberg viele, unter anderem auch Weinlesefeste, die auf euch warten.
3: Und so geht D wie Danke.
5: Und ich sage B wie Baba.
4: Ich sage, bitte kommt's wieder.
0: Und ich sage noch einmal V wie Verkehrsservice, ganz aktuell hereingekommen. Eher ungewöhnlich, aber wichtig.
1: A9-Pyrenautobahn Richtung Linz bei Graz, da ist jetzt der Blabutsch-Tunnel gesperrt. Angeblich hat sich eine Katze in den Tunnel verirrt. Ja, die Tunnelwarte ist jetzt auf der Zufahrt und schaut, dass sie die Katze einfängt. Ausweichen geht für sie durch das Grazer Stadtgebiet.

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0: Die Beatles, Penny Lane, schönen guten Morgen.
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5: Im Studio ist Felix Schneider-Storm. Der Krieg im Nahen Osten weitet sich derzeit wieder aus. Ein Militärbündnis unter der Führung von Saudi-Arabien hat jetzt Ziele im benachbarten Jemen angegriffen. Gleichzeitig setzt auch das US-Militär seine Angriffe auf den Iran fort. Alexander Kofler berichtet.
6: Wieder sind im Iran Explosionen zu hören. Das US-Militär bestätigt am Abend erneut Angriffe geflogen zu sein. Unterdessen erklärt US-Präsident Donald Trump im Weißen Haus, dass der Iran niemals eine Atomwaffe besitzen dürfe.
7: But they cannot have a nuclear weapon.
6: Der Iran sei schwer getroffen, so Trump. Trotzdem weitet sich der Konflikt weiter aus. Eine Militärallianz unter der Führung von Saudi-Arabien greift Ziele im benachbarten Jemen an, nachdem dort die Houthi-Miliz, ein enger Verbündeter des Irans, saudische Schiffe im Roten Meer angegriffen hat. Und damit nach der Straße von Hormus ein weiterer der wichtigsten weltweiten Seewege zur Zielscheibe wird.
5: Walter Ruck ist kein ÖVP-Mitglied mehr. Die ÖVP hat in Wiener Wirtschaftskammer

0: und Wirtschaftsbundpräsidenten am späten Abend einstimmig aus der Partei ausgeschlossen. Ruck soll sich abfällig über Frauen und andere Wirtschaftsvertreter geäußert haben. Er selbst hat die Aussagen nie bestätigt. Ein Rücktritt kommt für Ruck weiterhin nicht in Frage. ÖVP-Seniorenbundchefin Ingrid Korosek zeigt sich offen für eine Erhöhung des gesetzlichen Pensionsantrittsalters, zumindest für die, die später anfangen zu arbeiten. Das Antrittsalter dürfe aber nicht vom biologischen Alter abhängen, sondern von den Berufsjahren. Der Hollywood-Konzern Paramount stoppt jetzt vorerst seinen geplanten Kauf des Konkurrenten Warner Brothers, nachdem 12 US-Bundesstaaten und die Drehbuchautorengewerkschaft geklagt hatten. Kritiker der US-Regierung von Donald Trump befürchten, dass der Nachrichtensender CNN, der zu Warner Brothers gehört, nach der Übernahme durch Paramount seine Unabhängigkeit verlieren könnte. Die stärkste Reisezeit des Jahres, der Sommer, ist voll im Gang. Heuer kam es zumindest im Frühjahr teils zu einem vorsichtigen Abwarten oder einer Umplanung der Urlaubsroute. Die Konflikte im Nahen und Mittleren Osten haben sich auch bei den Flugreisen bemerkbar gemacht. Nikita Elsler, wie haben sich die Krisen auf das Reiseverhalten ausgewirkt?
1: Zum einen haben sich die Urlaubsdestinationen mehr in Richtung Westen verschoben, heißt also beispielsweise weniger Türkei und mehr Spanien oder Portugal. Und zum anderen haben Passagiere die großen Umsteigeflughäfen wie etwa Dubai gemieden. Die Alternative für Reisende in den fernen Osten war Istanbul.
0: Und wie macht sich das bei den Fluglinien bemerkbar?
1: Manche Strecken wie die auf die Iberische Halbinsel sind gut ausgelastet. Andere wie jene in den Nahen und Fernen Osten schwächeln. Laut Luftfahrtexperten haben manche Fluglinien auch gar keine zusätzlichen Maschinen angemietet, wie sonst für den Sommer üblich, da sie mit den eigenen Flotten den Bedarf gut decken können.
0: Berichtet Nikita Elsler, vielen Dank. Das waren die Nachrichten mit Felix Schneider-Sturm.
2: Das Wetter.
3: Ruhiges Sommerwetter gibt es heute mit viel Sonnenschein. Die Wetterkameras in der Steiermark zeigen gerade mal ein paar dünne, harmlose Schönwetterwolken, zum Beispiel in Klöch, in Mura oder auch über Schladming. Aber das war's dann auch schon. Mehr kommt da nicht mehr und entsprechend kann es mit viel Sonne auch noch sehr warm werden, 25 bis 30 Grad. Heute die Höchstwerte, auch der Nordwestwind von den letzten Tagen ist heute kein Thema mehr. Morgen Sonntag dann starten wir mit viel Sonne in den Tag. Es wird damit auch entsprechend heiß. Aber ab den Mittagsstunden tauchen in der Obersteiermark dann erste Wolken und mit ihnen Schauer und Gewitter auf. Und am Nachmittag und Abend können dann einzelne Schauer auch den Südosten erreichen.
2: Es ist gleich 9:04. 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
3: A9-Pyrenautobahn Richtung Linz bei Graz. Nach wie vor ist der Plaputschtunnel gesperrt. Die Tunnelwarte ist da auf der Zufahrt. Eine Katze hat sich angeblich in den Tunnel verirrt. Da muss man jetzt mal schauen. Weichen Sie bitte, solange die Sperre dauert, über das Stadtgebiet von Graz aus. A2 Südautobahn Richtung Italien zwischen Steinberg und Packsattel. Immer noch Blockabfertigung vor dem Herzogbergtunnel. Sie brauchen da eine Viertelstunde länger. Und wenn Sie auf dem Weg in den Urlaub sind, da brauchen Sie Geduld. In Slowenien nämlich zwischen Maribor und Zagreb vor der Mautstelle nach dem Grenzübergang Kruškoje dauert es im Moment eine Stunde länger Richtung Kroatien.
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2: Wie sagen wir das? Es war keine große Überraschung. Nichts gegen die französische Band Kaoma. Ganz toller Hit, Lambada. Aber viele erinnern sich wahrscheinlich, dass sie sich damals, als der Song dann damals wirklich bekannt geworden ist, das Kreuz verrissen haben.
3: Ja, ist also nicht so einfach unter der Stange durchtanzen.
2: Ja. Und dann habe ich gedacht, das brauchen wir kein zweites Mal.
3: Ich hätte es mögen, aber es hat einen eindeutigen Sieger gegeben.
5: Ich möchte für SDS stimmen. Mein großer Wunsch wäre von SDS.
6: Und irgendwann bleibe ich dann dort. Das soll das neue Lebensmotto werden.
7: Bei Griechenland wäre so schön, dass man sich da um einen Sommermensch bin.
8: Verbindet die ganze Familie. Wir sind seit Jahren unten.
6: Man soll das Leben genießen, eine ins Leben und sich freuen.
2: Na dann, bereit? Hier kommen SDS.
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0: 12 Minuten nach 9, die Beach Boys waren das.
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0: Und heute schon Pläne an diesem angebrochenen Vormittag. Wie wäre es zum Beispiel einmal, ein Floß zu bauen, so wie das unser Kinderreporter-Team an der Sulm gemacht hat?
2: Ja, die haben da eine Ferienwoche voller Abenteuer hinter sich gebracht. Valentin, Lara, Kilian, der Helmut, der Max, die Marie, der Moritz und der zweite Moritz, die waren in der Sulm schwimmen. Die sind Kanu gefahren, die haben am Lagerfeuer gekocht und im Zelt geschlafen.
0: Und mit ihrem Trainer Michi Kittler vom Sport- und Abenteuerteam Graz haben die Mädels und Burschen eben auch ein Floß gebaut.
3: Michi, wie viele Hölzer brauchen wir noch fürs Floß?
4: 5, 6 Stück da drüben von dieser Sandbank, von dem Schwemmholz, das bringt es gleich herüber.
5: Boah, ist das schwer.
4: Wir brauchen nicht alles sägen. Schau, den knacksen wir gleich mit unserem Körpergewicht ab.
5: Michi, wie geht's denn jetzt weiter?
4: Jetzt müssen wir oben über die aufgelegten Mörtel wandern, müssen wir so etwas wie einen Steg oder wie eine Plattform bauen.
5: Das muss man machen, weil man dann das Gewicht besser verteilen kann.
6: Was müssen wir sonst noch herrichten?
4: Alles, was sich als Auftriebskörper eignet.
5: Kanister, Fässer, alles, was das Floß oben hält.
7: Dann muss man das Ganze festbinden.
3: Michi, welchen Knoten sollen wir da am besten nehmen?
4: Das ist der Knoten, der nennt sich Kreuzbund. Der wird immer dann verwendet, wenn wir zwei Rundhölzer im rechten Winkel miteinander verbinden wollen.
5: Sind die Flößer früher auf der Mur auch so gefahren, wie wir heute mit dem Floßen fahren?
4: Prinzipiell schon, nur haben diese Floße anders ausgeschaut, weil die haben ja keine Auftriebskörper verwendet. Fässer waren damals sehr teuer und vor allem sind die Floße ja eigentlich verwendet worden, um das geschlägerte Holz, also die rohen Baumstämme aus der Obersteiermark über die Mur durch hinunter bis Graz zu transportieren, wo sie dann in Graz verwendet worden sind, zum Möbel bauen und so weiter.
8: War das eigentlich gefährlich?
4: Ja, eigentlich schon, weil die Mur war damals noch nicht reguliert. Das heißt, es war abhängig vom Wasserstand, da hat es sehr gefährliche Stromschnellen gegeben. Und das Gefährlichste war eigentlich das, dass die Holzfäller, die Flößer, die diese Floße runtergeführt haben, ja, das waren alles Nichtschwimmer. Das war absichtlich so, weil ein Nichtschwimmer bleibt auch in der extremsten Überlebenssituation am Floß oben. Jeder andere, der schwimmen kann, der wird sagen, ich hüpfe ins Wasser und rette mich. Nichtschwimmer macht das nicht. Diejenigen, die ja den Auftrag gegeben haben, die wollten ja, dass ihre, heute wird man sagen, ihre Fracht hundertprozentig unten in Graz ankommt.
5: Marie, wie lange habt ihr mit dem Floßbauen gebraucht?
3: Wir haben jetzt schon 2 Stunden dran gearbeitet und jetzt sind wir fertig und bringen es ins Wasser.
4: Im ersten Durchgang kommen nur 3 einmal hinauf, weil ihr müsst einmal spüren, wie das mit dem Gleichgewicht hinhaut. Und die 3, die oben sind, die legen sich super in der Bauchlage hin. Halten, halten, halten, okay.
5: Ihr wart jetzt 10 Minuten unterwegs und wie war's?
8: Recht gut, nur am Ende in der Stromschnelle sind wir gekentert und das Floß ist auseinandergefallen.
5: Es ist nichts passiert.
8: Wir sind halt gute Schwimmer.
5: Michi, bauen wir morgen gleich ein neues?
4: Ja, heute, das war der Prototyp und morgen bauen wir ein doppelt so großes mit langen Auslegern, dass es noch weniger zum Kentern kommt.
5: Super!
0: Da wünschen wir viel Spaß beim Floßbauen und noch mehr beim Floßfahren.

0: Ein paar Minuten noch bis 9:30. Samstag, 25. Juli. Ein Sommerwochenende steht ins Haus. Vom Wetter her fein heute. Bisschen unbeständig morgen. Also heute wäre der ideale Tag für die Grillerei, für den Badespaß zu Hause, im Schwimmbad, wo auch immer. Was Sie brauchen, ist wahrscheinlich die richtige Musik dazu, gell?
1: Genau, den Sommerhit des Tages, den haben wir ja schon für Sie gespielt, aber mehr geht immer, wie wir wissen.
0: Jo.
1: Deshalb haben wir noch unseren Sommer-Wurlitzer für Sie mit Ihren Musikwünschen.
0: Anmelden geht ab sofort unter der Telefonnummer 036 42 58 58. Was möchten Sie denn hören und vor allem warum oder für wen oder mit wem oder erzählen Sie uns, was Sie am Herzen haben.
1: Genau, anmelden jetzt zu hören, dann Ihr Sommersong-Musikwunsch von 13 bis 15 Uhr bei Christine Kozelnik im Sommer-Wurlitzer.

0: Schönen guten Morgen, Steiermark. Es ist 9:30.
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2: In Schladming ist eine 38 Jahre alte Paragleiterin aus Deutschland tödlich verunglückt. Die Frau ist im Bereich der Mittelstation auf der Planei gestartet. Unmittelbar danach klappte der Schirm in einer Rechtskurve ein. Die 38-Jährige verlor die Kontrolle und stürzte aus rund 20 Metern ab. Ein zufällig anwesender Arzt und weitere Ersthelfer leisteten sofort erste Hilfe. Die Frau starb aber noch an der Unfallstelle. Eine Verfolgungsfahrt in Graz hat in der Nacht auf heute mit einem Unfall und mehreren Anzeigen geendet. Ein 19-jähriger Autolenker flüchtete vor einer Polizeikontrolle mit weit überhöhter Geschwindigkeit durch das Stadtgebiet. Nach zahlreichen Rotlichtverstößen und der Gefährdung von Polizisten rammte der PKW schließlich eine Bushaltestelle. Der Lenker und sein 17-jähriger Beifahrer erlitten leichte Verletzungen. Die Kennzeichen waren gestohlen und im Auto fand die Polizei Drogen und eine verbotene Waffe. Die ÖVP schließt Walter Ruck aus der Partei aus. Der Beschluss im Parteivorstand ist am späten Abend einstimmig und mit sofortiger Wirkung gefallen. Zur Begründung heißt es, die kolportierten Aussagen des Wiener Wirtschaftskammerpräsidenten seien in keinster Weise mit den Werten und der Weltanschauung der Volkspartei vereinbar. Ruck will jetzt eine Berufung gegen den Ausschluss prüfen. Er soll sich laut Medienberichten unter anderem frauenverachtend und herablassend gegenüber Parteikollegen geäußert haben. Ruck selbst zeigt sich verwundert und kündigt an, Wirtschaftskammerpräsident bleiben zu wollen. Die Wetteraussichten für die Steiermark gibt es jetzt von Claudia Rath.
3: Sehr sonnig und sehr warm ist es heute. 25 bis 30 Grad erwarten wir am Nachmittag. Die Sonne scheint meist ungetrübt, nur ab und zu zeigen sich ein paar hohe, dünne, harmlose Wolken am Himmel. Morgen Sonntag dann zunächst auch nochmal sehr sonnig und entsprechend warm. Ab Mittag dann tauchen aber in der Obersteiermark schon Wolken und erste Regenschauer und Gewitter auf. Und am Nachmittag und Abend können dann morgen einzelne Schauer auch den Südosten erreichen.
0: 9:55 ist es gleich, ist das Radio Steiermark Verkehrsservice.
3: In Graz ist auf der A9 der Pyrenautobahn Richtung Linz der Plaputsch-Tunnel gesperrt. Im Tunnel steht ein LKW mit einer Panne. Ausweichen geht für sie durch das Grazer Stadtgebiet. Dann haben wir einen Unfall auf der B73 der Kirchbacher Straße. Da ist gesperrt zwischen Seibuttendorf und Ziprein. Eine lokale Umleitung ist eingerichtet. Und auf ihrem Weg in den Urlaub brauchen sie in Slowenien am Weg von Maribor nach Zagreb. Im Moment vor der Mautstelle nach dem Grenzübergang Kruškoje eine Stunde länger Richtung Kroatien.
0: Das ist natürlich zart, wenn man unterwegs ist in Richtung Urlaub. Wir versorgen Sie aber verlässlich mit guter Musik. Was sage ich mit guter Musik? Mit den Welthits, mit den Superklassikern. Zum Beispiel mit diesem hier von Status Quo. Whatever you want. Schönen guten Morgen.
3: Morgen.

0: Neue Musikprogramm von Radio Steiermark, Michael Russ, Weltscheiben. Er ist ein Welthaberer, würde man sagen, aber auch ein Welt, also ein Weltsteirer. Und man verbindet ihn mit dieser Melodie. Der Terminator. Seine Sprüche sind ja legendär.
1: I'll be back.
0: Ja, oder auch noch das.
1: Hasta la vista.
0: Seine Muskeln ebenso wie sein Akzent einzigartig.
2: Was ich, der Thalerfobe, geschaffen hat, kann jeder schaffen.
0: Jeder schaffen. Arnold Schwarzenegger, genau, von dem reden wir.
3: Ja, weltweit wohl bekanntester Steirer überhaupt. Und das Museum in Thal, das zeigt seinen Werdegang. Und das mittlerweile seit genau 15 Jahren, erklärt auch Jugendfreund, Initiator und damaliger Bürgermeister von Thal, Peter Urdl.
4: Wir haben eigentlich in Arnold all seine Karrieren untergebracht, von Kindheit und Jugend über die Bodybuilder, Schauspieler und die politische Karriere. Und Arnold ist begeistert und kommt ein, zweimal im Jahr her, weil das ist ja sein Kraftort.
0: Auf 200 Quadratmeter werden da im Museum in Thal die wichtigsten Lebensphasen gezeigt. Arnie war selbst 2011 höchstpersönlich da.
5: Wir haben eigentlich immer nur telefoniert und telefoniert. Aber ich habe gesagt, du musst dir das einmal anschauen. Dann sieht man das, wie das wirklich ist. Und es hat noch einen heimlichen Tag.
3: Ja, wenn der Freund ruft, dann kommt der Schwarzenegger. Weil Arnold Schwarzenegger und Peter Urdl sind wirklich seit Schultagen an verbunden.
4: Und es verbindet uns eigentlich eine 76-jährige Freundschaft. Und es ist heute nicht mehr so gewöhnlich, dass man mit so einem Superstar so eine Freundschaft hat.
0: Ja, das ist wohl wahr. Im Juni 27, also nächsten Jahres, soll Arne angeblich wieder nach Thal kommen.
3: Ja, bis dahin ist Zeit, sich mal das Museum anzuschauen oder auch sich morgen vor den Fernseher zu hocken. 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
0: Und jetzt um 9.40 Uhr noch einmal aktuelle Informationen von unseren Straßen.
3: Ja, mit guten Nachrichten. A9-Pyrenautobahn Richtung Linz. Der Putztunnel bei Graz ist wieder frei. Der Stau vor dem Tunnel löst sich auf.

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Nein, Sie haben sich nicht verhört, das war tatsächlich Wolfgang Ambros und die Wordmaster, die Sonnenseiten vom Leben. Auf die Sonnenseite des Samstags führt Sie jetzt dann gleich nach 10 Christine Kuzelnik. Ich wünsche Ihnen noch einen schönen Tag mit Radio Steiermark.

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1: Am Mikrofon ist Felix Schneider-Storn. Walter Ruck ist seit dem späten Abend kein Mitglied der ÖVP mehr. Das hat der Parteivorstand einstimmig beschlossen. Wiener Wirtschaftskammerpräsident und Chef des Wiener Wirtschaftsbundes will er aber bleiben und damit auch in den Gremien der Wiener ÖVP vertreten sein. Das ist laut dem Wirtschaftsbund als außerordentliches Mitglied möglich. Dem widerspricht der Wiener ÖVP-Chef Markus Fiegel heute allerdings.
2: Da haben wir eine eindeutig andere Rechtsmeinung. Jemand, der nicht Mitglied ist, ist auch nicht Teil irgendwelcher Gremien der Wiener Volkspartei. Das, glaube ich, ist auch logisch, weil natürlich nur ein Mitglied Teil der Gremien sein kann, weil sonst könnte ja irgendjemand dort auch Mitglied sein. Es ist hier ziemlich deutlich, er ist nicht mehr Mitglied unserer Parteigremien. Und das ist ja auch der Sinn gewesen von diesem Ausschluss, dass wir eindeutig uns hier distanzieren, auch von diesem Politikstil.
1: Sagt ÖVP-Chef Fiegel heute früh im ORF-Interview. Die Zahl der Pflegegeldbezieherinnen und Bezieher ist im Juni leicht gestiegen auf rund 509.000 Personen. Das sind um 1,5% mehr als im Juni des Vorjahres. Die Anzahl der pflegebedürftigen Menschen hat sich in den vergangenen 30 Jahren mehr als verdoppelt. 6 von 10 Betroffenen sind Frauen, mehr als die Hälfte haben Pflegestufe 1 oder 2. In den USA sind die Maserninfektionen auf dem höchsten Stand seit 35 Jahren. Heuer gab es bisher bereits mehr Fälle als im gesamten letzten Jahr, meldet die Gesundheitsbehörde CDC. Besonders betroffen sind Kinder und Jugendliche. Experten führen den Anstieg auf sinkende Impfquoten und den als Impfskeptiker bekannten US-Gesundheitsminister Robert F. Kennedy Jr. zurück. Eine kanadische Praktikantin bei der NATO in Belgien ist jetzt wegen Spionageverdachts festgenommen worden. Die Frau steht unter dem Verdacht, im militärischen Hauptquartier der NATO

0: Informationen weitergegeben zu haben. Auch der Vorwurf, Teil einer kriminellen Vereinigung zu sein, wird erhoben, teilt die Staatsanwaltschaft in Belgien mit. Die Obst- und Gemüsebauern in Österreich blicken heuer auf eine unterdurchschnittliche Ernte zurück. Zwar hat es heuer kaum größere Unwetter gegeben, Hitze und Trockenheit haben der Ernte aber ordentlich zugesetzt. Welche Ernte besonders betroffen ist, hat sich Dominik Volb in Oberösterreich angesehen.
1: Der größte Verlierer des heurigen Jahres ist wahrscheinlich die Erdbeere. Der kalte Herbst, trockene Winter und die darauf folgende große Hitze hat den Früchten ordentlich zugesetzt. In Zahlen heißt das 40% weniger Ertrag. Auch bei den Marillen ist die Ernte heuer im Vergleich zum Vorjahr kleiner ausgefallen. Die Apfel- und Birnenernte steht noch aus, allerdings fallen die laut Helmut Feitzelmeier von der Landwirtschaftskammer schon jetzt frühreif von den Bäumen.
2: Die Pflanzen müssen sich auf diese Hitzesituation einstellen und müssen also zu viel an Frucht, was sie versorgen sollen, abwerfen, damit die Pflanze gesichert in den Herbst kommt. Und das ist eben verstärkter Fruchtfall, was wir auch im Streuobst beobachten.
1: Beim Gemüse hat es heuer vor allem beim Spargel ein Minus gegeben. Der Mais wird erst noch geerntet. Ohne den nötigen Niederschlag könnte aber auch da die Ernte dieses Jahr leiden.
0: Das waren die Nachrichten mit Felix Schneider-Storm. Zum Wetter.
3: Im Großteil Österreichs ist es heute sonnig und warm oder sogar heiß. Nur ein paar hohe, dünne Wolken ziehen durch und die Temperaturen erreichen 25 bis 32 Grad. Teilweise frischt lebhafter Südwind auf. Im Westen entstehen am Nachmittag auch Quellwolken und vereinzelt Schauer oder Gewitter. Morgen am Sonntag werden Schauer und Gewitter deutlich mehr und breiten sich im Laufe des Tages vor allem auf das Bergland und den Süden aus. Die Temperaturen erreichen 22 bis 30 Grad. Im Nordosten werden es bis zu 32 Grad. So viel zum Wetter von Georg Brack.
4: Zum Radio Steiermark Verkehrsservice, A2 Südautobahn Richtung Kärnten, zwischen Steinberg und Packsattel, Blockabfertigung vor dem Herzogbergtunnel, 30 Minuten Zeitverlust hier. Die gute Nachricht für die A9 Richtung Linz, der Plabutschtunnel ist wieder frei, der Stau vor dem Tunnel löst sich auf. Und B73 Kirchberer Straße, Sperre nach einem Unfall zwischen Seibuttendorf und Ziprein, eine Umleitung ist eingerichtet.
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4: Ja, was für ein Wetter. Hm? Perfekt für eine Wanderung oder einen Tag am See, im Freibad. Die perfekte Sommermusik kommt von mir, selbstredend. Hier sind Tim mit dem Sing-Along-Song.

0: In Bad Radkersburg geht es derzeit nicht nur auf den Radwegen rund, sondern auch im Museum. Die Sonderausstellung Fokus Fahrrad ist wegen des großen Interesses bis September verlängert worden. Zu sehen sind historische Fahrräder, spannende Geschichten ihrer Besitzer und stimmungsvolle Fotografien von Barbara Malzahn, die mit viel Charme die historischen Räder in Szene setzt.
1: Grundsätzlich ist jedes Thema ein spannendes Thema, aber für mich ich bin immer sehr froh, wenn ich was inszenieren darf, also wenn ich wirklich was von Grund auf erschaffen darf, ein Bild und nicht jetzt irgendwie einen existierenden Raum oder so fotografiere. Und was für mich trotzdem immer spannend ist, dass ich mir genau überlegt, wie ich das Licht setze, dass eben dieses Objekthafte rauskommt, dass es ins Museum gut passt und trotzdem halt einfach eine gute Stimmung vermittelt.
0: Die Sonderausstellung Fokus Fahrrad im Museum im Alten Zeughaus in Bad Radkersburg bis September zu sehen, verlängert worden. Der Eintritt ist frei. Und hier Los Lobos, La Bamba.

0: Der Samstagvormittag, 8 Minuten vor halb 11.
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0: Boxrucker Sisters auf Radio Steiermark. Sag mal den Sommer. Es ist 10.30 Uhr.
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2: Auf der Bürnautobahn bei Lebring ist in der Früh eine dreiköpfige Familie aus Tschechien bei einem schweren Verkehrsunfall verletzt worden. Ihr Wagen prallte aus ungeklärter Ursache ungebremst gegen einen Anpralldämpfer. Die Eltern und die erwachsene Tochter erlitten Verletzungen unbestimmten Grades und wurden ins Spital gebracht. Der Vater wurde per Rettungshubschrauber abtransportiert. Die A9 war in Fahrtrichtung Graz komplett gesperrt. Bei einem Unfall mit seinem Fahrrad nahe Leibnitz ist ein 68-Jähriger 10 Meter über eine Böschung geschleudert worden und dann in die Sulm gestürzt. Der Schwerverletzte wurde von seiner Tochter und Passanten aus dem Flussbett gezogen. Der 68-Jährige musste ins LKH Wagner eingeliefert werden. Alle Weinbaugebiete in der Steiermark sind von der amerikanischen Rebzikade bedroht. Schon 5 Hektar Weingärten mussten in den letzten Jahren gerodet werden. Dieser gefährliche Schädling kann nur durch intensives Monitoring der Pflanzenschutzabteilung eingedämmt werden. Ist ein Weinstock befallen, sollen Gelbtafeln als Fallen aufgehängt werden. Auch Privatpersonen sind aufgefordert, ihre Weinlauben zu kontrollieren. Wir kommen zum Wetter. In der gesamten Steiermark scheint von früh bis spät die Sonne. Heute nur ab und zu zeigen sich hohe Wolken am Himmel und es wird sehr warm mit 25 bis 30 Grad. Morgen wird es dann unbeständig. In der Früh und am Vormittag scheint noch zeitweise die Sonne. Am Nachmittag tauchen dann einige Regenschauer und Gewitter auf. Die Höchstwerte morgen liegen zwischen 24 und etwa 31 Grad.
0: Zum Radio Steiermark Verkehrsservice. A2 Südautobahn Richtung Kärnten zwischen Steinberg und Packsattel. Blockabfertigung vor dem Herzogbergtunnel. Es kostet sie 30 Minuten. A9 Pirnautobahn Richtung Linz. Der Plabutschtunnel ist ja wieder frei. Der Stau vor dem Tunnel löst sich auf. Und B73 Kirchbacher Straße, Sperre nach einem Unfall zwischen Seibuttendorf und Ziprein. Eine Umleitung ist eingerichtet. Stern 300 für Ihre Meldungen. Bitte anrufen. Kostenlos. Wir wünschen allen unterwegs gute Fahrt.

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1: Die neue von Thomas Glahn, Bunter Vogel. 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
1: 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Leberkäse-Junkie. Worum geht's? Harte Zeiten für den Eberhofer Franz beim Anblick der verkohlten Leiche nach dem Brand bei der Mooshammerin kippt er bewusstlos um. 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

An so einem herrlichen Tag wie heute kann man ja nur sagen, ich liebe das Leben. Hier kommt der Soundtrack dazu. Hier sind Andrea Berg und Giovanni Zarella.

0: Das klingt super auf Radio Steiermark mit Lionel Richie, Dancing on the Ceiling. So flash klingt's in der nächsten Stunde. Das ist Musik, die bewegt. I go to Rio. Aber bitte oben ohne. Reinhard Fendrich ist auch mit dabei. Oder auch Gloria Gaynor. Klingt einfach super. Macht Spaß. Bis gleich. Nach den Nachrichten um 11.
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2: Im Studio ist Felix Schneider-Stohr. Ein Ausmaß wie noch nie zuvor, so beschreiben Frankreich und Spanien die Waldbrände, die aktuell in den beiden Ländern wüten. Mehr als 200.000 Menschen mussten schon in Sicherheit gebracht werden. 1.000 Soldatinnen und Soldaten sollen jetzt beim Löschen in der Region Bordeaux helfen, berichtet Sophie Moseder.
3: Das Feuer bewegt sich auf die französische Metropole Bordeaux zu.
4: Il prenait la direction effectivement de la métropole bordelaise,
3: sagt der französische Innenminister Laurent Nunez. Autofahrer sollen die Straßen für Rettungskräfte freihalten. Zehntausende Menschen werden auch auf der bei Urlaubern beliebten Halbinsel Cap Ferré in Sicherheit gebracht, zum Teil mit Booten. Insgesamt 32 aktive Waldbrände wüten aktuell in Frankreich. Es ist apokalyptisch, alles ist verbrannt, schildert eine französische Landwirtin die Situation. Und auch in Spanien sind die Feuerwehren im Dauereinsatz und um die Hauptstadt Madrid verschärft sich die Lage. Der Großbrand dort sei derzeit nicht zu löschen, sagt der spanische Katastrophenschutz. Weil der Wind um Madrid zu stark ist, kann sich das Feuer immer weiter ausbreiten.
2: Ein F-16-Kampfjet hat laut dem rumänischen Verteidigungsministerium eine weitere Drohne im nationalen Luftraum abgeschossen. Der Vorfall ereignete sich in einem unbewohnten Gebiet nahe der Grenze zur Ukraine. Damit hat das NATO-Land Rumänien zum zweiten Mal innerhalb von 2 Tagen eine Drohne abgeschossen. Die erste Drohne stammte den Behörden zufolge aus Russland. Der Masernausbruch in den USA wird immer größer. Laut Angaben der amerikanischen Gesundheitsbehörden wurden heuer bereits mehr als 2000 Fälle registriert, der höchste Stand seit Anfang der 90er Jahre. Aus den USA berichtet Markus Miller.
5: In der ersten Hälfte des heurigen Jahres wurden in den USA bereits mehr Masernfälle festgestellt als im gesamten vorigen Jahr. Und schon damals war die Rede von einer Masernkrise. 3 Kinder sind im Vorjahr an der Krankheit gestorben. Bis jetzt wurden den amerikanischen Gesundheitsbehörden 2318 Erkrankungen gemeldet. Die tatsächliche Zahl dürfte noch etwas höher sein. Es ist der höchste Wert seit 1991. Durch eine Impfkampagne in den 1990ern galten die Masern in den USA seit 20 Jahren offiziell als ausgerottet. Aber die Impfrate ist in den letzten Jahren wieder deutlich gesunken. Auch wegen impfkritischer Aussagen aus der Magerbewegung und speziell des aktuellen Gesundheitsministers Robert F. Kennedy.
2: Der Boom bei den Unternehmensgründungen in Österreich hält an. Fast 22.000 Firmen sind im ersten Halbjahr gegründet worden. Das sind um 4,5% mehr als im Vergleichszeitraum des Vorjahres. Die meisten neuen Betriebe sind laut der Wirtschaftskammer in den Sparten gewachsen.

0: Werbe und Handwerk, Information und Consulting sowie im Handel entstanden. Die Agentur für Gesundheit und Ernährungssicherheit, AGES, warnt jetzt vor gefälschten Hörgeräten, die über die chinesische Online-Plattform AliExpress verkauft werden. Sie sehen aus wie das Original, könnten aber die Gesundheit gefährden, weil die Qualitätsstandards nicht überprüft wurden. Die AGES ruft dazu auf, verdächtige Geräte zu melden. Das waren die Nachrichten mit Felix Schneider-Sturm. Zum Wetter.
1: Teilweise heiß wird es heute. 28 Grad sind es jetzt in Bludenz. Die Höchstwerte liegen heute zwischen 25 und 32 Grad. Am heißesten wird es im Westen. Dazu gibt es viel Sonnenschein. Meist sind nur ein paar Schleierwolken am Himmel zu sehen. Am Nachmittag kommen in Tirol und Vorarlberg Quellwolken sowie einzelne Schauer und Gewitter dazu. Morgen am Sonntag gibt es dann deutlich weniger Sonne und speziell auf das Bergland breiten sich im Lauf des Tages Schauer und Gewitter aus. Die Höchstwerte morgen 22 bis 32 Grad. So viel zum Wetter von Georg Brack.
2: Zum Radio Steiermark Verkehrsservice. Viel los auf der A2 Richtung Kärnten, Richtung Italien. Zwischen Steinberg und Packsattel. Blockabfertigung vor dem Herzogbergtunnel. Über eine Dreiviertelstunde Zeitverlust hier. Und in Slowenien am Weg von Maribor nach Zagreb vor der Mautstelle nach dem Grenzübergang Kruškovje eine Dreiviertelstunde Zeitverlust in Richtung Kroatien. Stern 300 für Ihre Meldungen. Bitte anrufen. Eine gute Fahrt wünschen wir.
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2: Das Klavier sagt alles. Hier ist Gloria Gaynor.

0: Kennen Sie das auch, wenn Sie in den Bergen unterwegs sind? Da kommt doch immer die Frage, was ist denn das für ein Berg da drüben? Was ist das für ein Gipfel? Ja, und dann geht die Diskussion los, bis einer sein Handy zückt und nachschaut. Na, es gibt wirklich tolle Smartphone-Apps zur Gipfelerkennung. Johann Puntigam, du hast sie sicher alle schon ausprobiert.
1: Nein, alle nicht, aber die Klassiker wie Peakfinder, die funktionieren alle sehr ähnlich. App öffnen, Smartphone querhalten und in die Richtung drehen, in der der Gipfel zu sehen ist, wo man wissen möchte, wie er heißt. Die App erkennt dabei automatisch, wo man steht und wohin man schaut und die Beschriftung der Gipfel erscheint.
2: Einfach und praktisch.
1: So sieht's und findet dieser Wandersmann. Andere sind darauf offensichtlich nicht angewiesen.
3: Na, solange das Panorama passt und der Ausflug passt, interessieren mich die anderen Gipfel eigentlich eher weniger.
1: Ja, bist froh, dass du auf den einen gekommen bist, oder was?
3: Ja, sicher auf den einen, aber dann hat man ja schöne Aussicht, da genießt man eher den Moment. Also ich denke da nicht, welcher Gipfel, dass ich da als nächstes aufgehe.
4: In meiner Gegend, ich bin Bezirk Trofeil, Bezirk hier oben, daheim.
1: Da kennst du alles.
4: Da kenn ich alles.
1: Du brauchst keine App.
4: Genau.
1: Aber vielleicht einmal im Wanderurlaub. Zur Funktion bei Peakfinder, einem der ersten Apps dieser Art, sind die Bergkonturen eingezeichnet und man muss ein bisschen vergleichen und auch erkennen. Andere funktionieren mit der Kamerafunktion und blenden die Namen der Gipfel gleich in das Kamerabild mit ein. Das ist fast noch einfacher. So funktioniert das etwa in der kostenpflichtigen Version der Bergfax-App. Und nicht vergessen, bei all diesen Apps muss man vorher die Ortungsfunktion per GPS aktivieren. Nur dann passen Standort und das hoffentlich herrliche Bergpanorama zusammen.

0: Sheryl Crow ist das hier auf Radio Steiermark. Soak up the sun.
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0: Der Samstag, ja, Mittagszeit, es ist 11.30 Uhr.
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2: Ein 19-jähriger Lenker hat sich in der Nacht in Graz mit der Polizei eine Verfolgungsfahrt geliefert, die mit einem Unfall endete. Die Polizei wollte den Wagen wegen überhöhter Geschwindigkeit anhalten, der Lenker fuhr aber weiter und ließ sich auch durch eine Straßensperre zunächst nicht stoppen. Er wich auf einen Gehsteig aus, prallte dann aber gegen eine Bushaltestelle. Der junge Mann und sein 17-jähriger Beifahrer wurden leicht verletzt. Im Auto fand die Polizei Suchtmittel und eine verbotene Waffe. Der Tourismus ist heuer gut in die Saison gestartet. Im Mai und Juni hat es laut Statistik Austria im Vergleich zum Vorjahr ein leichtes Nächtigungsplus von 2% gegeben. Rund 2,3 Millionen Menschen haben in der Steiermark übernachtet. Sie kamen am häufigsten aus Deutschland und den Niederlanden. Schaut man sich allerdings nur den Juni an, dann gibt es ein leichtes Minus von 2,6%. Grund dafür ist, dass Pfingsten heuer in den Mai gefallen ist. Einen staureichen Start in das Wochenende hat es auf den Straßen gegeben. Auf den vielbefahrenen Routen Richtung Süden gibt es Staus und Kolonnenbildung. In der Steiermark wird es beim Baustellenbereich vor dem Herzogbergtunnel nur mehr blockweise abgefertigt. Mehr dazu gleich im Verkehrsservice. Stauschwerpunkt ist die Karawankenautobahn. Da müssen sich Autofahrende bei der Ausreise nach Slowenien mehr als eine Stunde gedulden. Zum Wetter. Der Samstag wird überall sehr sonnig und es bleibt trocken. Die Temperaturen erreichen 25 bis 30 Grad. Auch am Abend ist der Himmel wolkenlos. Morgen am Sonntag scheint im Süden und Osten bis in den Nachmittag hinein die Sonne. In der Obersteiermark tauchen ab Mittag erste Schauer und Gewitter auf, die dann übers Land ziehen. Auch starker Regen ist morgen möglich.
3: Ja, dann schauen wir uns den Stau gleich mal ganz genau an. Das Radio Steiermark Verkehrsservice hier. A2 Südautobahn Richtung Kärnten, Richtung Italien, zwischen Steinberg und Packsattel. Blockabfertigung vor dem Herzogbergtunnel, eine Stunde Zeitverlust derzeit. Und wer weiter Richtung Süden will, in Slowenien am Weg von Maribor nach Zagreb, vor der Mautstelle nach dem Grenzübergang Kruškovje, 30 Minuten Zeitverlust in Richtung Kroatien. Stern 300 für Ihre Meldungen. Bitte anrufen, kostenlos. Allen unterwegs, gute Fahrt.

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Und jetzt schon mal nicht live. Mit Can't Take My Eyes Off You.

0: 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Gleich gibt's Bernhard Brink mit Alessa hier. Tönewei.
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0: Eine wichtige Meldung für alle Autofahrer. B72 Weizerstraße zwischen dem Alpel und Krieglach. Sperre nach einem Unfall. Der Notarzthubschrauber ist im Einsatz. Ausweichen ist möglich über Stanz. So, kurz vor 12. Wir schauen, was es in der nächsten Stunde Feines für die Ohren gibt. Tony Esposito wird mit dabei sein. Papa Chico. Ich habe auch die neue von Alle Achtung.
1: Zwischen Plastikpalme und Drehfußball steht ein gelbes Klavier.
0: Café Kuba. Oder auch den hier. Creedence Clearwater Revival mit Cottonfields. Jetzt erstmal unser Mittagsjournal und die Mittagsglocken.
2: Es ist 12 Uhr. Sie hören die Glocken der katholischen Pfarrkirche von Drassmarkt.

0: Das Angerdorf-Trassmarkt liegt im Bezirk Oberpollendorf am Rande der buckligen Welt. Der Ort war jahrhundertelang eine Mautstation der Burg Landsee. 1614 erhielt er von König Matthias das Marktrecht. Die Pfarrkirche zum heiligen Andreas wurde Ende des 17. Jahrhunderts errichtet. 1899 kam es zur Erweiterung und Umgestaltung des Gotteshauses. Vom ursprünglichen gotischen Bau sind nur die Strebepfeiler und der untere Teil des markanten Westturms erhalten geblieben.
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2: Willkommen zum Mittagsjournal, das sind unsere Themen. Die Wirtschaftskammer Wien will sich gegen den Parteiausschluss ihres Chefs wehren. Streit um private Strandbäder in Italien. Im Journalstudio begrüßt sie Konstantin Hahn. Die ÖVP hat am Abend Walter Ruck, den Wiener Wirtschaftskammerpräsidenten, aus der Landespartei ausgeschlossen. Maria Kern aus unserer Wirtschaftsredaktion hat Ruck selbst mittlerweile auf seinen Ausschluss reagiert.
3: Walter Ruck selbst reagiert gar nicht, er gibt weiterhin keine Interviews. In einer Stellungnahme aus seinem Büro heißt es aber, man nehme die Entscheidung zur Kenntnis, habe aber eine andere Meinung und man werde eine Berufung gegen den Parteiausschluss prüfen. Walter Ruck will jedenfalls Wirtschaftsbund-Obmann und Kammerpräsident in Wien bleiben und das kann er auch. Solange ihm die Wirtschaftsbund-Kollegen in Wien nicht das Misstrauen aussprechen, sitzt er fest im Sattel.
2: Wie reagiert denn die ÖVP darauf, dass Ruck nicht weichen will?
3: In der Bundespartei heißt es heute auf Anfrage, dass es Angelegenheit des Wirtschaftsbundes sei, die Sache mit der Wirtschaftsbundmitgliedschaft noch einmal zu prüfen. Ausgeschlossen wurde Ruck ja nur aus der Wiener Landespartei. Für die ÖVP und die Kammer ist der Schaden jedenfalls angerichtet. Es geht ja um den Verdacht des Postenschachers und um abfällige Bemerkungen über Frauen. Rucks Umfeld hat diese Vorwürfe bisher aber stets zurückgewiesen.
2: Danke, Maria Kern. Ein Google-Rechenzentrum in Kronsdorf hat zuletzt für viele Schlagzeilen gesorgt. Es ist allerdings nicht das einzige Großprojekt, das in den nächsten Jahren ans Stromnetz gehen soll. Weitgehend fix ist ein zweites Rechenzentrum, das ab nächstem Jahr in Leopoldsdorf bei Wien entstehen soll.

0: Felix Nowak berichtet.
1: Gut 200 Megawatt Anschlussleistung soll das neue Rechenzentrum im Endausbau haben, heißt es auf ORF-Anfrage vom US-Konzern CloudHQ. 70 Megawatt sind es in einer ersten Ausbaustufe. Zum Vergleich, für die Google-Anlage in Oberösterreich sind 150 bis 500 Megawatt geplant. Die Gemeinde Leopoldsdorf ist mit an Bord, bestätigt ÖVP-Bürgermeister Fritz Blasneck.
2: Wir haben uns auch andere Rechenzentren angeschaut und sind zu dem Schluss gekommen, dass das für uns geeignet ist.
1: CloudHQ errichtet die Rechenzentren, vermietet sie dann aber an die großen Digitalkonzerne. An die Gemeinde Leopoldsdorf fließen 9 Millionen Euro, für den Kanalanschluss aber auch etwa für ein neues Naherholungsgebiet. Die Grünen im benachbarten Maria-Lanzendorf kritisieren fehlende Schall- und Abwärmegutachten. Das Unternehmen verweist hier auf noch ausstehende Genehmigungsverfahren. Dort werde man alle nötigen Dokumente vorlegen.
0: Die Waldbrände in Südeuropa halten die Einsatzkräfte weiter in Atem. Im Südwesten Frankreichs wurden wegen der heranrückenden Brände bereits mindestens 110.000 Menschen in Sicherheit gebracht. Auch bei dem Großfeuer nahe der spanischen Hauptstadt Madrid gibt es trotz verbesserter Löschbedingungen keine Entwarnung. Teile der Gegend sind weiter in Rauch gehüllt. In Italien gibt es eine Debatte über die privaten Strandbäder. Die EU fordert mehr fairen Wettbewerb. Die Strandkonzessionen müssen deshalb neu ausgeschrieben werden. Die vielen Familienbetriebe fürchten, ihren Platz zu verlieren. Aus Italien Sophie Rupetz.
3: Roberto betreibt seit 32 Jahren ein Strandbad bei Pisa. Wir haben unser Bagno als Familie mit unseren eigenen Händen gebaut. Nun bangt er, wie viele andere Betreiber, um seine Zukunft. In der Toskana ist mehr als die Hälfte der Strände in privater Hand. Nicht jeder hält das für gerecht. Das System ist nicht transparent. Ein Tag am Strand kostet mal 50, 100 oder sogar 150 Euro. Laut Konsumentenschutz zahlen viele Strandbadbetreiber für ihre Konzessionen nur einen Bruchteil ihrer Umsätze an den Staat. Bis spätestens September 2027 müssen die Konzessionen europaweit neu ausgeschrieben werden. Wie das genau ablaufen soll, ist noch offen. Viele fürchten, dass internationale Konzerne die Familienbetriebe verdrängen.
0: Das war das Mittagsjournal mit Konstantin Hahn. Zum Wetter.
4: Recht abwechslungsreich geht es bis Dienstag weiter. Ab Mittwoch folgt dann eine weitere, teils extreme Hitzewelle. Heute liegen die Höchstwerte bei 25 bis 32 Grad. Dazu scheint verbreitet die Sonne, nur ein paar Wolken sind dabei und nur stellenweise macht sich lebhafter Wind aus Südost bis Südwest bemerkbar. Die aktuellen Meldungen, heiter bis wolkenlos, bei 26 Grad in Wien und Eisenstadt, St. Pölten meldet 24, Linz 25 Grad, Salzburg und Innsbruck 26, Bregenz 24 und Graz und Klagenfurt 23 Grad. Erst am späten Nachmittag werden die Wolken im Westen heute langsam mehr und vom Rätikon bis zu den Hohen Tauern können dann einzelne Gewitter entstehen. Manche Schauer dürften dann auch über Nacht anhalten. Dazu kühlt es nicht mehr so weit ab wie zuletzt, Tiefstwerte meist 10 bis 19 Grad. Morgen Sonntag dann höchstens zeitweise sonnig. Vor allem im Bergland steigt nach und nach die Gewittergefahr, große Regenmengen sind möglich. Und es hat morgen 22 bis 29, ganz im Osten auch um 32 Grad. So viel zum Wetter von Daniel Schlager.
5: Zum Radio Steiermark Verkehrsservice gleich nochmal die Meldung für die B72 Weizerstraße zwischen dem Alpel und Krieglach. Sperre nach einem Unfall. Der Notarzt-Hubschrauber ist im Einsatz. Ausweichen geht über Stanz. Ja, Blockabfertigung nach wie vor auf der A2, wenn Sie Richtung Kärnten unterwegs sind, zwischen Steinberg und Packsattel, vor dem Herzogbergtunnel, über eine Dreiviertelstunde Zeitverlust hier.
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5: Viel Sonne heute, maximal so 30 Grad und dazu Lass Ketchup im Ohr. So geht Sommer.

Kurzes Verkehrsupdate zwischendurch. Radio Steiermark Verkehrsservice um 17 Minuten nach 12. B72 Weizerstraße zwischen dem Alpel und Krieglach immer noch Sperre nach einem Unfall. Der Notarzthubschrauber ist hier immer noch im Einsatz. Ausweichen ist über Stans möglich.

0: Eleanor Miles mit Black Velvet. 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

0: Samstagmittag, es ist 12.30 Uhr.
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2: Knapp ein Monat ist seit der Gemeinderatswahl in Graz vergangen und eine Stadtregierung aus KPÖ und Grünen nimmt immer konkretere Formen an. Es wird bereits in Untergruppen verhandelt. Johann Puntigam berichtet.
3: Es wäre eine Riesenüberraschung, wenn KPÖ und Grüne in Graz doch nicht zusammenfinden. Denn nach Gesprächen mit allen Parteien im Gemeinderat war schnell klar, diese zwei können und wollen miteinander. In den Untergruppen zeigt sich das Vertrauen aus den letzten gemeinsamen Jahren in der Stadtregierung, so KPÖ-Chefin und Bürgermeisterin Elke K.
4: Und deshalb gehe ich davon aus, dass es auch in die kommenden 5 Jahre so funktionieren wird, weil wir uns tatsächlich gut kennen, weil man sich verlassen kann.
3: Und die wohl künftige Partnerin in der Stadtregierung, Grünen-Chefin Judith Schwendner, sagt:
5: Ja, es war eine Wahl dazwischen, aber genau den Weg, den wir eingeschlagen haben, können wir jetzt eigentlich fortführen.
3: Ein ganz großer Brocken fehlt aber noch, die Verhandlungen über das künftige Grazer Stadtbudget. Angesichts einer Gesamtverschuldung von nicht ganz 2 Milliarden Euro ist in einem Rohbericht des Rechnungshofs ja von empfohlenen Kürzungen bei den freiwilligen Förderungen und den Investitionen die Rede. Beteiligungen sollten redimensioniert werden. Schwendner will das berücksichtigen, stellt aber klar,
5: dass wir sichern müssen, dass die Stadt lebenswert bleibt und dass es eine gerechte Verteilung der finanziellen Mittel ist, die wir haben.
3: Und LKK macht hier in Sachen Beteiligungen klar:
4: Für uns ist wichtig, öffentliches Eigentum zu schützen und nicht so irgendwelche Sachen zu privatisieren oder zu verkaufen. Im Gegenteil, sogar den öffentlichen Einfluss da oder dort sogar auszubauen, weil gerade in schweren Zeiten es wichtig ist, dass die öffentliche Hand auch steuernd eingreift, um ihre Bewohner und Bewohnerinnen Sicherheit zu geben.
3: Die Verhandlungen ums Budget folgen in den nächsten Wochen. Das Übereinkommen will man rechtzeitig vor der konstituierenden Sitzung am 27. August präsentieren.
2: Eine Verfolgungsfahrt in Graz hat in der Nacht mit einem Unfall und mehreren Anzeigen geendet. Ein 19-jähriger Autofahrer flüchtete vor einer Polizeikontrolle mit weit überhöhter Geschwindigkeit durch das Stadtgebiet, berichtet Peter Kahner.
6: Der junge Mann am Steuer war kurz vor 1 Uhr früh bei Geschwindigkeitskontrollen im Bereich des St. Peter-Gürtels aufgefallen, weil er zu schnell unterwegs war. Er missachtete laut Polizei Anhaltezeichen und raste dann in Richtung Stadtzentrum davon. Dabei ignorierte der 19-Jährige mehrfach das Rotlicht von Ampeln und gefährdete durch riskante Fahrstreifenwechsel sowie Überholmanöver andere Verkehrsteilnehmer, ebenso wie Polizeibeamte bei deren Anhalteversuchen. Im Bereich der Merangasse wurde schließlich eine Straßensperre errichtet. Dort fuhr der Lenker mit seinem Wagen frontal auf einen Streifenwagen zu und verriss sein Auto erst unmittelbar davor über den Gehsteig, wo er kurz darauf gegen eine Bushaltestelle prallte. Der 19-Jährige und sein 17 Jahre alter Beifahrer, beide aus Graz, wurden dabei leicht verletzt. Die Kennzeichen am Auto waren gestohlen. Die Polizei hat im Wagen auch Suchtmittel und eine verbotene Waffe sichergestellt.
2: Fast zeitgleich ist die Polizei im Bezirk Weiz bei einem ähnlichen Vorfall im Einsatz gewesen. Dort wollten die Polizisten einen PKW mit offensichtlichen Mängeln anhalten. Doch auch hier flüchtete der Lenker mit hohem Tempo. In Mitterdorf an der Raab war die Fahrt dann zu Ende. Der PKW geriet in Schleudern, touchierte mehrmals den Randstein und blieb beschädigt stehen. Als die Polizei dazu kam, waren die Insassen geflüchtet. Der 16-jährige Lenker ohne Führerschein und sein 14-jähriger Beifahrer stellten sich aber kurz darauf der Polizei. Im Wagen wurden auch Suchtmittel und Waffen gefunden. Die Kennzeichen waren gestohlen. Beide werden wegen mehrerer Delikte angezeigt. Eine künstliche Intelligenz, die sich selbstständig macht und eine andere KI hackt. Schwer vorstellbar, aber jetzt Realität geworden. Wie besorgniserregend ist dieser Zustand und werden wir mit solchen Szenarien in Zukunft leben müssen? Dieser Frage gehen wir in unserem heutigen Samstagsgespräch mit dem Rektor der Technischen Universität Graz, Horst Bischof, nach. Der Informatikprofessor ist Vorsitzender des KI-Beirats der österreichischen Bundesregierung und er sagt, dass ein solcher Zustand keineswegs zur Realität werden wird.
7: Die Systeme sind sehr, sehr mächtig geworden. Worum es geht, eben andere Systeme anzugreifen, Sicherheitslücken zu finden, auch autonom Angriffe zu designen, wo früher ein Mensch mehrere Monate gebraucht hat, erledigen diese Systeme jetzt in wenigen Stunden. Das ist eine neue Qualität. Das ist definitiv etwas, worauf man schauen muss. Aber das ist eigenständig. Das ist, da verwehre ich mich ein wenig darüber. Sie bekommen den Auftrag, Systeme zu hacken und machen das dann auch und zugegebenermaßen sehr, sehr gut.
8: Es gibt in weiten Kreisen der Bevölkerung eh schon sehr viel Skepsis auch gegenüber der KI. Ist dieser Zustand, ist diese Aktion jetzt was, was Sie als besorgniserregend einstufen würden?
7: In diesem Security-Zusammenhang kann man sich natürlich sofort die Frage stellen, ja, die Systeme sind fähig, andere Systeme anzugreifen. Aber ich kann natürlich als Softwareentwickler jetzt diese Systeme zu verwenden, um die Lücken vorher zu finden, bevor ich meine Software in die Public entlasse und damit die Systeme in Summe viel sicherer mache und damit eben absichere gegenüber Hacking-Angriffen.
2: Sagt CU-Rektor Horst Bischof im Gespräch mit Chefredakteur Wolfgang Schaller. Das gesamte Interview sehen Sie online bei uns unter steiermark.orf.at oder am Abend in einer gekürzten Version in Steiermark heute ab 19 Uhr. Zum Wetter. Im ganzen Land ist es heute sehr sonnig, meist sogar wolkenlos. In Feldbach hat es derzeit 24, in der Ramsau sind es auch schon 22 Grad. Bis zu 30 Grad gehen sich heute noch aus. Morgen am Sonntag zunächst wieder sonnig. Ab Mittag gibt es in der Obersteiermark erste Schauer und Gewitter, die sich bis in den Südosten ausbreiten. Vereinzelt ist morgen auch Starkregen möglich.
9: Zum Radio Steiermark Verkehrsservice schauen wir gleich wieder auf die A2 Südautobahn Richtung Kärnten. Blockabfertigung zwischen Steinberg und Packsattel vor dem Herzogbergtunnel. Über eine halbe Stunde Zeitverlust. Und B72 Weizerstraße zwischen dem Alpel und Krieglach. Nach wie vor Sperre nach einem Unfall. Hier ist immer noch der Notarzthubschrauber im Einsatz. Ausweichen ist nur über Stanz möglich. Stern 300 für Ihre Meldungen. Bitte anrufen, kostenlos. Eine gute Fahrt wünschen wir.

0: Thorstein Einarsson mit Alle. Lust auf Italienisches. Alle Porte del Sole.
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0: Samstag, Mittagszeit, Mahlzeit.
1: Mahlzeit, liebe Steirerinnen und Steirer, da spricht der Stani von der Band Alle Achtung. Als Essensbegleitung hätten wir einen Song von uns, Mahlzeit.
0: Ja, dann nehmen wir doch gleich die neue, Café Kuba.
2: Darf es denn ein bisschen mehr sein?

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4: Im Nachrichtenstudio ist Konstantin Hahn. Die großen Waldbrände in Teilen Frankreichs und Spaniens sind weiter außer Kontrolle. Immer mehr Menschen werden aufgefordert, die betroffenen Gebiete zu verlassen. Alexander Kofler berichtet.
5: Feuerwehrleute kämpfen in der Region um Bordeaux gegen die Flammen. Bisher vergeblich. Die Evakuierungen entlang der französischen Atlantikküste gehen weiter. Auf den Straßen lange Autokolonnen in nur eine Richtung, weg vom Feuer. Es ist unglaublich, sagt dieser Mann. Und die Behörden hätten zu spät gehandelt. Ich habe Angst, sagt diese Frau, die ebenfalls vor den Bränden fliehen muss. Sie habe ihr ganzes Hab und Gut aufgegeben. Auch in Spanien toben die Waldbrände weiter, vor allem im Großraum der Hauptstadt Madrid. Die spanische Regierung hat gestern zum ersten Mal wegen Waldbränden den Notstand ausgerufen.
4: In Deutschland ist eine Diskussion über die Leihmutterschaft ausgebrochen. Die Debatte hat Ex-CDU-Fraktionschef Jens Spahn ausgelöst. Er und sein Ehemann sind mit Hilfe einer amerikanischen Leihmutter Väter geworden, obwohl die Leihmutterschaft sowohl gegen deutsches Gesetz verstößt, als auch gegen die Werte seiner Partei. Aus Berlin Andreas Pfeiffer.
6: Das deutsche Embryonenschutzgesetz verbietet die Leihmutterschaft unter Verweis auf die Menschenwürde. Ihre Befürworter aber argumentieren mit dem Grundrecht der Selbstbestimmung einer Frau, die sich freiwillig dafür entscheidet. Die Praxis wiederum lehrt, dass Leihmütter oft in Geldnot sind, dass sich reiche Paare den Dienst des Gebärens im Ausland mit bis zu 200.000 Euro erkaufen. Der Vorsitzende des Deutschen Ethikrates, Helmut Frister, spricht von Doppelmoral.
7: In Deutschland haben wir ein striktes Verbot, aber wir ermöglichen es, dass die Paare ins Ausland gehen können, sofern sie halt Geld haben.
6: Eine politische Mehrheit für die Legalisierung der Leihmutterschaft ist in Deutschland derzeit nicht in Sicht. Eine breite gesellschaftliche Debatte könnte dies ändern.
4: Dem Insolvenzentgeltfonds geht das Geld aus, das berichten Kurier und Kronenzeitung. Meldet ein Arbeitgeber Insolvenz an, deckt der Insolvenzentgeltfonds die Ansprüche der Arbeitnehmer ab, zum Beispiel Löhne oder Urlaubsersatzleistungen. Anfang des Jahres hat der Fonds laut Kurier noch über 385 Millionen Euro verfügt. Ende des Jahres sollen es laut Prognosen nur noch 30 Millionen sein. Für nächstes Jahr ergibt sich sogar eine Finanzierungslücke. Beim Tennisturnier der Männer in Kitzbühel gewinnt der Niederösterreicher Lukas Miedler den Doppelbewerb mit seinem australischen Partner Marc Pohlmanns. Die beiden besiegen im Finale das deutsche Duo Schneider-Wallner mit 6:2 und 6:2. Für Miedler-Pohlmanns ist es der zweite Doppeltitel in Folge. Nach dem Turniererfolg ging Start vergangene Woche. Das waren die Nachrichten mit Konstantin Hahn. Zum Wetter.
8: Mit viel Sonne geht es durch den Nachmittag und die Temperaturen steigen noch auf hochsommerliche 25 bis 32 Grad. Erst spät können aus den Quellwolken im Westen einzelne Schauer oder Gewitter werden, etwa vom Rätikon bis zu den Hohen Tauern. Morgen werden Schauer und Gewitter dann häufiger und teils heftig. Die meisten gibt es ab Mittag im Bergland. Auch abseits davon scheint die Sonne höchstens zeitweise. Recht unterschiedlich die Höchstwerte, 22 Grad in manchen Tälern Westösterreichs bis etwa 32 Grad im östlichen Flachland. So viel zum Wetter von Daniel Schlager.
9: So war der Steiermark Verkehrsservice, A2 Südautobahn Richtung Kärnten, zwischen Steinberg und Packsattel immer noch Blockabfertigung vor dem Herzogbergtunnel. Eine Dreiviertelstunde Zeitverlust. Und B72 Weizerstraße zwischen dem Alpel und Krieglach immer noch Sperre nach einem Unfall. Der Notarzthubschrauber ist hier immer noch im Einsatz. Ausweichen geht nur über Stanz. Stern 300, für Ihre Meldungen bitte anrufen. Gute Fahrt.
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9: Ja, einige Wünsche haben sich da die Woche über angesammelt und für Sie jetzt auf Band sprechen.

0: 0316 42 58 58. Wer hat's schon gemacht?
1: Ulla, ich wünsche mir bitte Philipp Murlitzer das Lied In the Summertime von Mango Cherry. Ich habe ihn vor Jahren mit meinem Mann gesehen beim Oldieamt in Kinberg und es ist ein ganz lieber Künstler zum Anfassen. Danke. Grüße an der Freude Steiermark drin.
0: Dankeschön, gerne.

Mango Cherry hat sich die Ulla in unserem Sommerwurlitzer gewünscht in the summertime. Jo, heute der Sommerwurlitzer aus dem Studio mit ihren Musikwünschen. Gerne auf Band sprechen, 0316 42 58 58. Ja, und ich habe ja gute Nachrichten zwischendurch. Ich habe ja heute schon mal DJ Ötzi-Fans glücklich gemacht. Ich tue es wieder. DJ Ötzi und Band sind am nächsten Freitag, am 31. Juli ab 21 Uhr beim Seefestival am Ankerpunkt in Tilmitsch. So ein paar Kärtchen hätten wir ja noch. Jetzt anrufen, 0316 46 90 für den DJ Ötzi.

0: Der Samstagnachmittag, das ist der Sommerwurlitzer hier auf Radio Steiermark. Heute aus dem Studio. Was darf's für Sie sein? Hallo Christi.
1: Servus, also ich bin der Herbert aus Klampreding. Ich begrüße einmal alle, die Radio Steiermark hören und auch da die Leute von Klampreding, alles was da ist. Und ich wünsche mir von der RV heiße Nächte in Palermo so zum Wetter passend.
0: Ne? Ja, perfekt, Herbert. Perfekt.
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0: Die Bengals mit Eternal Flame, der Samstagnachmittag auf Radio Steiermark. Das ist Wurlitzer-Zeit. Heute der Sommerwurlitzer aus dem Studio. Wer seid ihr?
1: Wir sind Gregor.
2: Und Meinhard Erlauer aus Kleinbreding. Und wir lassen ganz recht herzlich unsere Mitarbeiter auf den Baustellen grüßen. Ja, wir sind ein kleines Elektrounternehmen mit einem Liedwunsch und zwar...
1: Wo ist Florian von den Draufgänger?
0: Okay, wo ist er? Wo ist er denn, der Florian? Wo?
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0: Was für ein Duett, huh? Michael Jackson und Paul McCartney. The Girl is Mine.
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0: Ja, wem darf ich denn jetzt was spielen? Hallo?
2: Ich bin die Liane Steifer und ich hätte gern von Adriana Celentano Azzurra und grüße damit unsere ganzen Dorfleute, alle, unsere ganze Dorfgemeinschaft und die Familien, das passt.
0: Okay, Liane, mach mal.

0: Adriano Celentano auf Radio Steiermark mit Azzurro. Es ist gleich 13.30 Uhr.
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2: KPÖ und Grüne verhandeln knapp einen Monat nach der Gemeinderatswahl in Graz in Untergruppen über eine künftige Koalition. Am 27. August findet die konstituierende Sitzung statt. Das Vertrauen sei da, bestätigen KPÖ-Bürgermeisterin Elke K. sowie Grünen-Chefin Judith Schwendner. Die Verhandlungen über das künftige Stadtbudget stehen noch aus. Die Mittel müssten gerecht verteilt, die Stadt lebenswert bleiben, so Schwendner. Privatisierungen oder Verkäufe von öffentlichem Eigentum stünden derzeit nicht zur Debatte, so K. Hunderte Kleidungsstücke im Wert von mehreren 10.000 Euro soll ein 70-jähriger Obersteirer im vergangenen Jahr gestohlen haben. Die Polizei fand die neuwertige und ungetragene Herrenkleidung in seinem Auto und seiner Wohnung. Der Mann ist gestern in einem Geschäft in Seiersberg im Bezirk Graz Umgebung von einem Ladendieb bei einem Versuch, etwas zu stehlen, erwischt worden. Warum er die Sachen gestohlen hat und woher er sie hat, konnte der Mann der Polizei nicht sagen. Er wird angezeigt, die Ermittlungen gehen weiter. Beim TSV Hartberg, der morgen beim ÖFB-Cup im Einsatz ist, gibt es einen Neuzugang. Der 19-jährige Mittelfeldspieler Oliver Lukic verstärkt das Team in der heurigen Saison. Er kommt von Red Bull Salzburg, wo er bereits erste Erfahrungen in der Bundesliga und im Europacup sammeln konnte. Davor war er beim FC Liefering unter Vertrag. Zum Wetter. Mit viel Sonne geht's durch den Samstag. Die Temperaturen erreichen 25 bis 30 Grad. Morgen am Sonntag zunächst noch sonnig, ab Mittag zunehmend gewitterig. Zunächst in der Obersteiermark. Bis zum Abend können sich Regenschauer und Gewitter dann auch bis in den Süden ausbreiten.
0: Zum Radio Steiermark Verkehrsservice. H2 Südautobahn Richtung Klagenfurt zwischen Steinberg und Modriach. Blockabfertigung vor dem Herzogbergtunnel. 40 Minuten Wartezeit derzeit hier. Und die gute Nachricht endlich für die B72, die Weizerstraße zwischen dem Alpel und Krieglach. Die Sperre ist aufgehoben, die Unfallstelle geräumt.
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0: Ja, 0316. 42, 58, 58. Wer hat uns da denn so alle aufs Band gesprochen? Was darf es denn jetzt sein? Hallo?
3: Mein Name ist Brunhilde Suppan und der Sommerhit wäre von Nick B. Braun gebrannte Haut. Eine schöne Erinnerung an den Urlaub in Ägypten. Danke.
0: Den Titel wünscht sich noch jemand?
4: Ja, hallo, hier spricht Eva Oswald aus Kernstetten. Ich wünsche mir heute als Sommerhit an diesem schönen Sommertag von Nick B. Braun gebrannte Haut. Mhm. Das ist deshalb, weil das einfach gute Laune versprüht und perfekt zu diesem tollen Sommerwetter passt. Danke.
0: Ja, gerne. Aber noch jemand möchte Nick P.
5: Ja, da spricht der Ernst aus Kitzek. Und für mich gibt es nur einen Sommerhit, nämlich Braun gebrannte Haut von Nick P.
0: Na dann, jetzt aber.
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1: Tja, wer ist denn jetzt dran? Hallo?
2: Ja, hallo. Ich bin die Elisabeth und ich bin Balbizierer-Fan. Ich hätte gerne ein Lied von Balbizierer. Wenn es geht, unerhört solide. Und wenn nicht, dann gleich kurz Bier. Nehmen wir auch. Wen grüßen wir? Alle, die uns kennen sowieso. Aber trotzdem speziell die Froni im Lungau. Die Gruber Froni aus Oberweißburg, sagt Michael im Lungau.
1: Ein Gläsch kaltes Bier, das nehmen wir doch gern.
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0: Für wen habe ich da denn jetzt Roland Kaiser gespielt?
1: Hallo, ich bin Friede. Ich hätte einen Musikwunsch, Frau Kuzernik. Und zwar spielen Sie etwas von etwas Schönes von Roland Kaiser. Dankeschön.
0: Elfriede, dich zu lieben, das ist ja was richtig Schönes vom Herrn Kaiser Roland. Hoffe, Sie hatten viel Freude damit. So, wem darf ich jetzt einen Wunsch erfüllen? Wer steht da jetzt vorm Radio Steiermark Sommer Burlitzer Mikro?
2: Ich bin der Hans Hödl. Ich bin der Älteste von Kleinbreding. Ich bin schon in Pension, ich brauche mir nicht zu reisen. Aber ich mache schon meine Bewegungen, wenn es dazugehört. Und ich bin froh, dass es so geht. Und wir tun halt so lange mit, so Gott will. Bei uns ist eine Wirtschaft und da ist schon was los. Ne? Aber ich brauche nicht mehr. Ja. Aber ich muss sagen, ich habe junge Leute nachher und sie sind sehr fleißig und das gefällt mir auch. Ja, ich grüße die Familie und die ganzen Kleinbredinger, dass wir alle so zusammensteigen und wir sind auch eine schöne Gemeinschaft. Ja, wir sind eine große Familie, eine schöne Familie. Das wünsche ich mir von Peter Alexander.
0: Sehr gerne.

0: Peter Alexander ist da gewünscht worden in unserem Sommerwurlitzer hier auf Radio Steiermark. Wir sind eine große Familie.
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0: So, vor den Nachrichten um 14 Uhr habe ich noch einen Song für uns. Diana Ross, Upside Down.

0: Im Nachrichtenstudio ist Konstantin Hahn. Dem Insolvenzentgeltfonds geht offenbar das Geld aus. Darauf weist heute Sozialministerin Corinna Schumann von der SPÖ hin. Aus dem Fonds werden Löhne und Gehälter der Beschäftigten bezahlt, wenn Firmen in die Insolvenz schlittern. Mehr von Maria Kern.
1: Zu Jahresbeginn war der Insolvenzentgeltfonds noch mit 385 Millionen Euro gefüllt. Zu Jahresende dürften es laut Sozialministerium nur noch 40 Millionen sein. Und im kommenden Jahr dürfte der Topf leer sein. Einerseits, weil die Einnahmen seit 2022 gesunken sind. Damals wurden die Beiträge der Unternehmen für den Fonds halbiert. Andererseits sind die Ausgaben aufgrund der vielen Insolvenzen gestiegen. Sozialministerin Corinna Schumann von der SPÖ sagt, man müsse nun dafür sorgen, dass der Fonds auch in Zukunft ausreichend finanziert sei.
0: Der österreichische Spitzendiplomat Volker Türk ist für weitere 4 Jahre als UNO-Hochkommissar für Menschenrechte gewählt worden, trotz Widerstands aus Russland, den USA und Israel. 144 Länder und damit die große Mehrheit der Staaten haben Türk in der UNO-Generalversammlung ihre Stimme gegeben. 10 haben gegen ihn gestimmt und 13 haben sich enthalten. UNO-Generalsekretär Antonio Guterres hatte Türk, dessen Mandat im Oktober endet, zuvor für eine weitere volle Amtszeit vorgeschlagen. Die Europäische Zentralbank plant eine neue Banknotenserie und damit auch neue Designs für die Euroscheine. Die EZB hat aus einem europaweiten Designwettbewerb nun 10 Entwürfe vorausgewählt. Bis September können alle Bürgerinnen und Bürger über ihre Favoriten abstimmen. Johannes Schmerker-Lunder berichtet.
2: Wie sollen die neuen Euroscheine aussehen? Das will die Europäische Zentralbank in einer Online-Umfrage herausfinden. Die Motive beschäftigen sich mit 2 Themen. Einerseits der europäischen Kultur. Auf diesen Scheinen sind berühmte Europäer wie Ludwig van Beethoven, Leonardo da Vinci oder Marie Curie abgebildet. Beim zweiten Thema stehen Flüsse und Vögel im Fokus. Auf diesen Euroscheinentwürfen sind unter anderem der Eisvogel und Weißstorch zu sehen. EZB-Präsidentin Christine Lagarde spricht von 10 sehr starken und unterschiedlichen Vorschlägen, aber nur einer wird letztendlich ausgewählt.
3: 10 very strong proposals, one of which from the 10 will be ultimately selected.
2: Abgestimmt werden kann noch bis 21. September über die Website der EZB. Bis man die neuen Banknoten in Händen halten kann, wird es aber noch mindestens 2,5 Jahre dauern.
0: Nach einer spektakulären Flucht vor der Polizei sind 2 Jugendliche in Mitterdorf an der Raab im Bezirk Weiz festgenommen worden. Die Burschen im Alter von 14 und 16 Jahren waren mit einem Auto unterwegs, auf das gestohlene Kennzeichen montiert waren. Im Fahrzeug wurden Suchtmittel und eine Schreckschusspistole gefunden, so die Landespolizeidirektion Steiermark. Die Teenager wurden wegen zahlreicher Straf- und verwaltungsrechtlicher Delikte angezeigt. Das waren die Nachrichten mit Konstantin Hahn. Zum Wetter.
4: Sommerliche 25 Grad oder mehr werden es heute im ganzen Land. Über 30 hat es bereits zwischen Feldkirch und Innsbruck. Dazu scheint weiterhin im Großteil Österreichs die Sonne. Einzig in Vorarlberg und Tirol können sich etwas mehr Wolken bilden und allmählich auch einzelne Gewitter, vor allem dann am Abend. Morgen Sonntag breiten sich die Schauer und Gewitter von Westen her aus. Besonders im Bergland besteht am Nachmittag Unwettergefahr. Auch sonst ist es morgen nur zeitweise sonnig, aber nach Osten hin heiß. Höchstwerte 22 bis etwa 32 Grad. So viel zum Wetter von Daniel Schlager.
5: Zum Radio Steiermark Verkehrsservice, A2 Südautobahn Richtung Klagenfurt. Zwischen Steinberg und Modriach, Blockabfertigung vom Herzogbergtunnel. Aktuell Viertelstunde mehr Fahrzeit hier.
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5: Ja, das macht Spaß. Da gibt's Musik, die Spaß macht, die Lust auf Sommer macht. 0316 42 58 58. Wer hat uns auf Band gesprochen? Hallo?
7: Hallo, da ist der Sebastian aus Grottendorf in der wunderschönen Weststeiermark. Mein Sommerhit ist von Raffaella Cara, A Far L'Amore Comincia Tu. Damit verbinde ich eine super tolle Kindheit. Dieser Song ist früher oft im Radio gelaufen und ich würde mich einfach freuen, ihn heute im Radio zu hören. Wünsche einen schönen Samstag, ein schönes Wochenende. Ganz liebe Grüße aus der schönen Weststeiermark.
5: Danke.
7: Ciao.
5: Ciao.

0: Ja, da ist ja schon wieder aus, das Lied. A Falamori comincia tu, hat sich der Sebastian gewünscht. Ja, es läuft. Es läuft so gut in unserem Sommerwurlitzer aus dem Studio. Graz, 42, 58, 58. Wer ist denn jetzt dran?
1: Ja, guten Tag. Mein Name ist Renate Schenk. Ich rufe aus St. Radegund an. 8061 ist die Postleitzahl. Und meine Nummer ist 0664. 45 666 49. Und ich wünsche mir von Reinhard Mein das Lied Über den Wolken muss die Freiheit unendlich sein. Ich würde mich sehr freuen, wenn das gespielt werden kann. Dann sage ich herzlichen Dank und noch einen recht schönen Samstag.
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0: Bernhard Meister gewünscht worden in unserem Sommerwurlitzer mit Über den Wolken. Und wem darf ich jetzt einen Wunsch erfüllen?
1: Hallo, ich bin Veronika. Ich wünsche mir bitte von Francesco Napoli, Balla Balla. Ganz einfach, weil das ist eine ganz eine coole Nummer. Schöne Grüße nach Graz von der Obersteiermark. Danke.
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0: Der Radio Steiermark Sommer Wurlitzer mit Ihren Musikwünschen. Wem darf ich jetzt was spielen? Hallo?
1: Hallo, ich bin die Michaela Deppenegg aus Groß St. Florian und ich hätte gern den Musikwunsch, ich baue dir ein Schloss. Mhm. Das ist unser Hochzeitswalzer. Immer noch glücklich verheiratet, ja? Oh. Dankeschön und ich grüße alle, die mich kennen, meine Familie und Freunde.
0: Na dann, Jürgen Drews, ich baue dir ein Schloss.

0: Der Samstagnachmittag, wir sind mittendrin in unserem Sommer-Wurlitzer 0316 42 58 58. Für Musikwünsche gerne anrufen, auf Band reden oder ja, wir nehmen Wünsche, die sich die Woche über im Heimatsommer angesammelt haben. Hallo?
1: Also wir sind von Waldischied in Breding, ich bin die Luisa.
2: Ich bin die Sophia.
3: Und ich bin die Kathi.
1: Ja, und wir grüßen unser Waldischier-Team. Jetzt wünschen wir uns ein Hoch auf uns.
0: Ja, bitte, Andreas Burani für euch. Sehr gern.

0: Ja, Samstagnachmittag, es ist 14.30 Uhr.
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2: Nach dem Hackerangriff einer künstlichen Intelligenz auf ein Computersystem einer anderen KI-Firma spricht der Rektor der TU Graz, Horst Bischof, von sehr mächtigen Systemen. Der Vorsitzende des KI-Beirats der Bundesregierung glaubt aber nicht, dass ein solcher Zustand Realität werden wird. Dennoch, wo früher ein Mensch mehrere Monate brauchte, erledigen das jetzt KI-Systeme in wenigen Stunden, so Bischof. Ein ausführliches Gespräch mit dem Rektor zum Thema KI können Sie im Internet sehen unter steiermark.orf.at. Anlässlich des Welttags der Ertrinkungsprävention machen Fachleute in Grazer Bädern auf die Gefahren beim Baden aufmerksam. Auf spielerische Art und Weise werden etwa Kindern die Baderegeln und das richtige Verhalten auf einer Rutsche vermittelt. Ertrinken ist die häufigste tödliche Unfallursache bei Kindern unter 5 Jahren. In vielen Freibädern in der Steiermark werden etwa über den Sommer Schwimmkurse angeboten, teils auch gratis. Nachdem gestern Abend Sturm Graz, Voitsberg und Lafnitz in die zweite Runde des ÖFB-Cups aufgestiegen sind, sind heute 3 weitere Steirer Clubs im Cup-Einsatz. Der GRK ist in Donaufeld zu Gast, Karlsdorf empfängt Meister Lask und Kapfenberg spielt in Treibach. Morgen trifft dann Hartberg auf Imst. Zum Wetter. Es geht mit jeder Menge Sonnenschein weiter. Dazu gibt's hochsommerliche 25 bis 30 Grad. Nach einer klaren Nacht wird es morgen vor allem im Nordwesten rasch zunehmend gewitterig. Erste Regenschauer gibt's schon vor Mittag. Die Gewitter können in der Obersteiermark auch heftig ausfallen. Im Süden scheint morgen die Sonne länger, aber auch hier sind einzelne Schauer und Gewitter möglich.
0: Zumal in Steiermark Verkehrsservice. Wie schauen wir aus mit unserer Blockabfertigung, wenn wir Richtung Kärnten unterwegs sind? Ja, immer noch, aber es wird schon weniger. A2 Südautobahn Richtung Klagenfurt zwischen Steinberg und Modriach. Blockabfertigung, also nach wie vor vom Herzogbergtunnel. Bis zu eine Viertelstunde mehr hier einplanen.
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0: Ja, ja, nur immer her damit mit den sommerlichen Musikwünschen. Wer seid ihr? Hallo?
3: Hallo, wir sind Laura, Eva, Lilly, Leonie, Mariella. Wir sind hier vom Feuerwehrjugendzeltlager von der Reich Leibniz in Freibad Anfels und verbringen hier schöne Tage.
4: Und wir wünschen uns das Lied Ich bin von der Feuerwehr.
3: Schönen Samstag noch.
0: Ja, danke, danke euch auch. Die Draufgänger featuring Stefan Rauch für euch. Baby, ich bin von der Feuerwehr.

0: Super gute Laune hier in unserem Sommerwurlitzer auf Radio Steiermark. Was hören wir denn als nächstes? Ich höre wieder, was Sie uns über Graz 42, 58, 58 auf Band gesprochen haben. Hallo?
1: Ja, guten Tag. Joe Hapf spricht hier. Ich würde mir das Lied Griechenland von Georg Danzer wünschen. Und zwar verbinde ich damals 1988 einen Tramper-Ausflug mit zwei Freunden nach Kalkidiki. Davor habe ich als Hilfskoch einen Ferialjob geleistet und es war eine wunderbare Zeit. Dieses Lied erinnert mich daran zurück. Dankeschön.
0: Sehr gerne. Georg Danzer, Griechenland.

0: 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Zack, heute aus dem Studio. Eva Pöttler war die Woche unterwegs auch und hat ein paar Wünsche für heute Nachmittag mitgebracht.
1: Ja, ich bin der Hermann, komme aus Oberösterreich. Wir dürfen herunter in der wunderschönen Steiermark Kleinmontage durchführen. Wir sind zum Arbeiten da, aber Steiermark ist irrsinnig schönes Landl und da kommt die Urlaubsstimmung schon auf. Ja, auf alle Fälle.
2: Grüßen wir die Daheimgebliebenen oder vielleicht habt ihr da schon neue Freunde gewonnen?
1: Natürlich haben wir neue Freunde gewonnen. Die Familie Erlau aus Kleinbreding und die Kids-Tour, wo wir dann wunderschöne Jugendzimmer montieren dürfen. Und da haben natürlich dann alle, die uns kennen. Ihr wünscht mir Motorboot von KGB.

0: Der Radio Steiermark Sommerwurlitzer neigt sich dem Ende zu. Dorian Steidl übernimmt ab 15 Uhr. Einen letzten Wunsch darf ich noch erfüllen. Hallo?
1: Hallo, ich bin die Katrin Zinser und ich wünsche mir Cordula Grün für alle, was uns kennen im Freding da.
0: Super, gerne. Christine Gutzeldig mein Name. Danke fürs Dabeisein. Schönen Samstag, schönes Wochenende.

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1: Im Nachrichtenstudio ist Konstantin Hahn. Der Chefankläger des Internationalen Strafgerichtshofs, Karim Khan, ist entlassen worden. Eine frühere Mitarbeiterin hatte Khan vorgeworfen, sexuell übergriffig geworden zu sein. Der britische Jurist weist zwar alle Anschuldigungen zurück, muss aber jetzt sein Amt abgeben.
0: 13 Uhr.
1: Im Nachrichtenstudio ist Konstantin Hahn. Der Chefankläger des Internationalen Strafgerichtshofs, Karim Khan, ist entlassen worden. Eine frühere Mitarbeiterin hatte Khan vorgeworfen, sexuell übergriffig geworden zu sein. Der britische Jurist weist zwar alle Anschuldigungen zurück, muss aber jetzt sein Amt abgeben, berichtet Alexander Kofler.

0: Feindseligkeit und Hetze gegen Israel vor. Gegen Richter und Mitarbeiter wurden Sanktionen verhängt. Nach dem Rauswurf Kahns übernehmen dem Gericht zufolge seine Stellvertreter vorübergehend das Amt des Chefanklägers, bis die Nachfolge geklärt ist.
1: Trotz andauernder nächtlicher US-Angriffe stehen die USA nach den Worten von Präsident Trump weiter in Kontakt mit dem Iran. Das sagt er im Weißen Haus auf Journalistenfragen. Unklar ist, ob es sich um direkte Gespräche oder über Kontakte über Vermittler handelt. Zuvor hatte das zuständige US-Regionalkommando neue Angriffe auf iranische Kommandozentralen, Drohnenlager und andere Ziele gemeldet. Außerdem wurde erneut ein Tanker auf dem Weg zu einem iranischen Hafen angegriffen. Die Zahl der Pflegegeldbezieher in Österreich steigt weiter leicht an. Im Juni haben fast 510.000 Menschen Pflegegeld bezogen, 1,5% mehr als noch vor einem Jahr. Die Anzahl der pflegebedürftigen Menschen hat sich in den vergangenen 30 Jahren in Österreich mehr als verdoppelt. Die meisten Betroffenen sind Frauen und haben Pflegestufe 1 oder 2. In knapp einer Stunde beginnt in Budapest der Kampf um die Startpositionen für den morgigen Formel 1 Grand Prix. Nach dem Grand Prix geht es für die Fahrer dann in die Sommerpause. Gerd Brasker.
2: Und da will sich Jungstar Kimi Antonelli die Ferien mit einem Sieg versüßen. Die erste Saisonhälfte hätte mit 6 Erfolgen kaum besser laufen können.
3: Yeah, I mean still a weekend to go before break, but yeah, it's been good first half.
2: Unser Teamkollege George Russell, der braucht dringend ein Top-Ergebnis, wenn er seinen Urlaub einigermaßen genießen will. Denn mit 50 Punkten Rückstand bleibt nur noch der Reset-Knopf.
4: Should be easy to resolve, feeling more positive.
2: Alle 10 bisherigen Qualifyings haben übrigens die Mercedes-Piloten dominiert. Ob's auch diesmal ein Fall für zwei wird, ist gerade in Budapest fraglich. Einerseits, weil die Strecke dem Mercedes nicht wirklich liegt, andererseits, weil die Konkurrenten wie Ferrari oder Max Verstappen näher kommen.
4: Yeah, we're making nice improvements.
2: Das Qualifying in Budapest beginnt um 16 Uhr, auch live in OF1.
1: Das waren die Nachrichten mit Konstantin Hahn. Zum Wetter.
5: Große Temperaturgegensätze zwischen Früh- und Nachmittag gibt es heute. Im Lungau, am Lunzersee oder in Zwettl waren es bei Sonnenaufgang nur knapp über 3 Grad, mittlerweile sind es 27. Zur Sonne kommen heute nur wenige Gewitter von der Schweiz und Italien her. Einzelne Schauer sind dann an der Alpen-Nordseite auch über Nacht möglich. Tagsüber steigt morgen vor allem im Bergland die Unwettergefahr. Insgesamt am meisten Sonne gibt es noch in der Osthälfte und hier auch bis zu 32, im Westen nur um 25 Grad. So viel zum Wetter von Daniel Schlager.
6: 15 Uhr und 3 Minuten, Radio Steiermark, Verkehrsservice A2 Südautobahn Richtung Klagenfurt zwischen Steinberg und Modreach. Die Blockabfertigung vor dem Herzogbergtunnel wurde aufgehoben, der Verkehr ist schwächer geworden. Und ein Blick nach Slowenien. In Slowenien am Weg von Maribor nach Zagreb vor der Bahnmautstelle nach dem Grenzübergang Ruskoje. 15 Minuten Zeitverlust Richtung Kroatien.
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6: Grüße Gott und ich wünsche einen schönen Samstagnachmittag.
8: Simba! 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

0: Im Duett Helene Fischer und Florian Silbereisen. Ja, es ist tatsächlich so, dass der heimische Wein mitunter in Gefahr ist. Seit eineinhalb Jahrzehnten sind die Biologen und Pflanzenschützer auf den Plan gerufen, um die eingeschleppte amerikanische Rebzikade zu bekämpfen, auch bei uns in der Steiermark. Diese Rebzikade überträgt ein Bakterium, das die Weingärten dahin raffen könnte. Diese Krankheit heißt goldgelbe Vergilbung und ist eine tückische und meldepflichtige Quarantänekrankheit bei Weinreben. Jeder von uns kann was dagegen tun. Was, das lässt sich Radio Steiermark-Reporterin Bettina Zeierz von einem Experten in der Weinbaugemeinde St. Anna am Eigen erklären.
1: Beim Rotwein sieht man auch anscheinend die rötliche Färbung und ebenfalls das Einrollen der Blätter.
2: Martin, wenn wir uns also auf die Suche nach der Rebzikade machen, jetzt Mitte Juli, schrillen da die Alarmglocken bei euch vom Monitoring-Team?
1: Genau, also die amerikanische Rebzikade ist ein Schädling, der uns eine Quarantänekrankheit leider überträgt, die goldgelbe Vergilbung der Rebe. Und seit 2009 gibt es da entsprechend sehr intensives Monitoring, das einfach die Zikaden, die Dichte an Zikaden und die Entwicklung der Zikaden beobachtet.
2: Martin Klug vom Rebzikaden-Monitoring. Wie groß sind die, machen die Geräusche?
1: Die amerikanische Rebzikade, die ist sehr klein, mit freiem Auge sehr ungenau feststellbar. Sie machen keine Geräusche, also man kann sie nicht hören. Man findet sie aber auf solchen Geldtafeln, wie sie hier da wären.
2: Geldtafeln, das sind so bickige Fallen, die man auch als Privatperson an die Weinlaube hängen kann.
1: Grundsätzlich ist die Methode der Wahl zum Wegfangen von Zikaden für den Haus- und Kleingärtner eine Gelbtafel, also eine Klebetafel, die sie optisch anzieht. Die ist in jedem Baumarkt bzw. bei jedem Landhändler kann man die erwerben. Und es wird empfohlen, dass man für jeden Rebstock in einem Gebiet, wo die Rebzikade vorkommt, und das ist grundsätzlich bereits jetzt schon im gesamten Weinbaugebiet oder Weinanbaugebiet in der Steiermark der Fall, dass man sagt, pro Rebstock zwei Geldtafeln sollten diese voll sein.
2: Wenn man diese Weinstöcke dann entfernt, was macht man mit dem Laub oder auch mit dem Wurzelstock?
1: Als Erstmaßnahme wird sehr oft getätigt, den Rebstock abzuschneiden, die Stockastriebe bzw. alle grünen Pflanzenteile zu entfernen und in einem weiteren Arbeitsgang dann die Stöcke komplett aus dem Boden zu nehmen, um eben den Wiederaustrieb von infiziertem Rebmaterial zu verhindern. Ein Verbrennen oder dergleichen ist nicht erforderlich.
2: Ist der Weinanbau, ist die Weinernte wirklich gefährdet? Wie viel musste denn schon gerodet werden?
1: Also in den letzten 5 Jahren wurden in Summe 5 Hektar zusammenhängende Rebfläche wirklich als Flächenrodung aufgrund dieser Quarantänekrankheit gerodet. In Gesamteuropa, in nahezu jedem Weinanbaugebiet Europas gibt es Funde der Rebzikade und in sehr vielen bereits Funde der goldgelben Vergilbung. Und es gibt auch Mitgliedstaaten, die sehr lange schon mit diesem Thema zu tun haben, und auch dort gibt es noch Weinbau. Also ich bin da guter Dinge, wenn man die Maßnahmen entsprechend umsetzt, infizierte Stöcke von der goldgelben Vergilbung, der Quarantänekrankheit entfernt, dass auch in Zukunft noch entsprechend genügend guten steirischen Wein gibt.

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0: Die 80er auf Radio Steiermark. Tina Turner gleich jetzt weiter mit den 70ern mit Toto. Zuvor ein kurzer Boxenstopp. 15.30 Uhr.
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2: Ein 16-Jähriger ohne Führerschein hat sich in der Nacht in der Oststeiermark eine Verfolgungsfahrt mit der Polizei geliefert. Er missachtete zunächst eine Kontrolle. In Mitterdorf an der Raab war die Fahrt dann aber zu Ende, denn bei einem Unfall wurde der Wagen beschädigt. Der 16-Jährige und sein 14-jähriger Beifahrer flüchteten zuerst, stellten sich dann aber der Polizei. Im Wagen wurden Suchtmittel und auch Waffen gefunden. Die Kennzeichen waren gestohlen. Beide werden wegen mehrerer Delikte angezeigt. Eine dreiköpfige Familie aus Tschechien ist bei einem Verkehrsunfall auf der Pyrenautobahn bei Lebring schwer verletzt worden. Ihr Wagen prallte aus ungeklärter Ursache ungebremst gegen einen Anpralldämpfer. Mutter und Tochter wurden vom Roten Kreuz ins Spital gebracht. Der Vater musste mit dem Rettungshubschrauber ins Uniklinikum abtransportiert werden. Die A9 war in Fahrtrichtung Graz kurzzeitig komplett gesperrt. Heuer hat es eine schlechte Erdbeerernte gegeben. Hitze und Trockenheit haben der beliebten Frucht stark zugesetzt. So ist von Einbußen von rund 40% die Rede. Dazu kommt der starke Preisdruck durch spanische Erdbeeren. Die Produktionskosten sind in Österreich 4-mal so hoch wie in Spanien. Zum Wetter. Wolkenlos ist der Himmel über der gesamten Steiermark. Dazu gibt es hochsommerliche Temperaturen zwischen 25 und 30 Grad. Morgen am Sonntag wird es zunehmend gewitterig. Zunächst entstehen in der Obersteiermark teils heftige Gewitter. Im Süden scheint die Sonne länger, aber auch hier treffen einzelne Schauer und Gewitter im Lauf des Nachmittags ein.
0: 15:32 Radio Steiermark Verkehrsservice, sind uns keine Störungen gemeldet worden. Gute Fahrt.
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1: Bekannt ist das steirische Vulkanland unter anderem wegen der vielen Burgen und der vielen Schlösser. Und hier gibt es auch malerische Wandergebiete. Engagierte Tourismusvereine haben zahlreiche reizvolle Wanderrouten und Thermenwege ausgeschildert und markiert, wodurch ein dichtes Wegenetz entstanden ist, das erwandert werden möchte. Vielleicht mit Radio Steiermark-Reporterin Kathi Wenusch.
0: Unsere heutige Wanderung
2: führt von Hohenbruck an der Raab über Mauser ins Wanderdorf Unterlamm und dann auf den höchsten Punkt der Gegend, den Kögelberg, weiter nach Übersbach.
0: Daten und Fakten.
2: Gesamtgehzeit ist circa 3,5 bis 4 Stunden, circa 14,5 Kilometer sind es. Es ist jetzt so von den Höhenmetern her nicht schlimm, es sind jeweils so 300 Höhenmeter hoch und runter.
0: Wie schwer ist die Tour?
2: Die Tour ist gemütlich, also an und für sich sollten so ziemlich alle schaffen.
0: Verpflegung.
2: In Unterlamm jede Menge. Die Gasthäuser Lenz Riegler oder auch Wallner, Gittis Café oder auch das Café Espresso. Auf dem Weg kommt man an einigen Burschenschenken vorbei, zum Beispiel beim Nowak, der Familie Heschel oder auch beim Weinhof Hartinger in Hartl. Am Endpunkt der Wanderung in Übersbach gibt es eine Pizzeria und Gittis Gastro und Events. Und einen Einkaufsladen, so wie man ihn von früher her kennt.
0: Highlights.
2: Liegt am Weg von Kögelberg nach Übersbach. Christoph Feichtl schmiedet Messer, Äxte, Schwerter, Pfannen. Da kann man auch Damaszener Stahl selber schmieden und falten, wobei das ist dann vielleicht einen extra Tag wert.
0: Besonderheiten.
2: Romana Gutmann weiß, Unterlamm ist eine von 10 steirischen Wanderdörfern, so wie Schladming oder auch die Ramsau. Was muss ein Wanderdorf können?
3: Viel Natur. Eben die verschiedenen Wanderwege, die was immer wieder gepflegt werden müssen. Man muss immer wieder draufschauen, dass alles gemäht ist. Die Infrastruktur muss passen. Es muss die Möglichkeit sein, dass man einkehren kann. Man muss schlafen können entlang vom Wanderweg. Und das bieten wir alles da bei uns.
4: Das heißt, man muss ein bisschen investieren, aber es zahlt sich aus.
3: Genau so ist es. Und wir haben alle Freude damit, weil wir alle sehr naturbewusst da sind bei uns in Unterlamm.
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1: Jetzt ist wieder mehr los auf der Autobahn. 8 Minuten vor 16 Uhr, Radio Steiermark, Verkehrsservice A2 Südautobahn Richtung Klagenfurt zwischen Steinberg und Modreach. Vor dem Herzogbergtunnel wird der Verkehr jetzt wieder blockweise abgefertigt.
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0: Stegen auf Radio Steiermark nach 16 Uhr. Ebenfalls gute Musik mit dabei, unter anderem Joe Cocker. All das und vieles mehr in Kürze für Sie hier bei uns auf Radio Steiermark.
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2: Im Nachrichtenstudio ist Konstantin Hahn. Der Ausbruch der Masern in den USA nimmt immer größere Ausmaße an. Laut Angaben der amerikanischen Gesundheitsbehörden wurden heuer bereits mehr als 2000 Fälle registriert. Der höchste Stand seit Anfang der 1990er. Aus den USA, Markus Müller.
3: In der ersten Hälfte des heurigen Jahres wurden in den USA bereits mehr Masernfälle festgestellt als im gesamten vorigen Jahr. Und schon damals war die Rede von einer Masernkrise. 3 Kinder sind im Vorjahr an der Krankheit gestorben. Bis jetzt wurden den amerikanischen Gesundheitsbehörden 2318 Erkrankungen gemeldet. Die tatsächliche Zahl dürfte noch etwas höher sein. Es ist der höchste Wert seit 1991. Durch eine Impfkampagne in den 1990ern galten die Masern in den USA seit 20 Jahren offiziell als ausgerottet. Aber die Impfrate ist in den letzten Jahren wieder deutlich gesunken, auch wegen impfkritischer Aussagen aus der Magerbewegung und speziell des aktuellen Gesundheitsministers Robert F. Kennedy.
2: Die Ukraine hat erneut Ziele tief auf russischem Gebiet angegriffen. Wie Präsident Volodymyr Zelensky mitteilt, hat die ukrainische Armee eine Ölraffinerie in Tjumen und eine Fabrik in Kirov getroffen.
3: Das ist in den letzten Jahren wieder deutlich gesunken, auch wegen impfkritischer Aussagen aus der Magerbewegung und speziell des aktuellen Gesundheitsministers Robert F. Kennedy.
2: Die Ukraine hat erneut Ziele tief auf russischem Gebiet angegriffen. Wie Präsident Volodymyr Zelensky mitteilt, hat die ukrainische Armee eine Ölraffinerie in Tjumen und eine Fabrik in Kirov getroffen. Die Komponenten für

0: Unter anderem haben sie größere Mengen an Kupferspulen gestohlen, teilt die Polizei heute mit. Der Tatzeitpunkt liegt demnach zwischen 18. Juli und heute. Die Ermittlungen durch die Kriminalpolizei laufen. Rund um die wohl berühmteste E-Gitarre der Welt, die Fender Stratocaster, gibt es einen Rechtsstreit. Es geht um die Frage, wem die Bauform gehört. Ein Gericht in Deutschland hat den Korpus der Gitarre zum urheberrechtlich geschützten Werk erklärt. Mit möglichen Folgen für Händler und Hersteller, wie Christian Hoffmann berichtet.
1: Die Fender Stratocaster, eine Ikone und die wohl am häufigsten kopierte E-Gitarre der Welt. Nach einem erstinstanzlichen Gerichtsurteil in Deutschland, die die Stratocaster als urheberrechtlich geschütztes Kunstwerk sieht, geht Fender jetzt gegen Nachbauten vor. Andere Hersteller, die E-Gitarren im selben Design bauen, haben eine Unterlassungsaufforderung erhalten. Nachdem es sich allerdings nur um ein sogenanntes Versäumnisurteil handelt, haben andere Gerichte über diese Frage zu entscheiden. Stefan Harasek, Präsident des österreichischen Patentamts.
2: Wenn jetzt Fender Recht bekommt, dann könnte Fender natürlich alle anderen Hersteller und Vertriebswege sozusagen blockieren oder auch erlauben gegen eine Lizenzzahlung.
1: Bis so eine Sache entschieden ist, dauert es in der Regel aber einige Jahre.
0: Das waren die Nachrichten mit Konstantin Hahn. Und jetzt zum Wetter.
3: Innsbruck, Salzburg und St. Pölten haben die 30-Grad-Marke heute schon überschritten. Die anderen Landeshauptstädte liegen nur knapp darunter. Dazu bleibt es verbreitet sonnig. Die Wolken in Vorarlberg und Nordtirol können aber vereinzelt noch zu Regenschauern und Gewittern werden. Morgen geht es dann teils heiß, teils gewittrig weiter. Die meisten und teils heftigen Gewitter gibt es nach Mittag im Bergland. Länger sonnig wird es nach Osten hin. Hier bis zu 32 Grad, in manchen Tälern im Westen dagegen nur 22 Grad. So viel zum Wetter von Daniel Schlager.
4: 16 Uhr und 3 Minuten, Radio Steiermark Verkehrsservice, A2 Süd Autobahn Richtung Klagenfurt. Zwischen Steinberg und Modreach vor dem Herzogbergtunnel wird der Verkehr blockweise abgefertigt.
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4: Und gute Musik, hier ist die Gruppe Cloud. Substitute.
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0: Die Steiermark im Sommer 2026. Die genaue Zeit, eine Minute vor 16:45.
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0: Waren Sie gestern dabei in Bad Schwanberg beim Heimatsommer Live Radio? Conny Greins und Mario Fellner haben Stimmung gemacht und sich das Schönste aus der Region zeigen lassen.
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3: Definitiv. Von der Aussichtsplattform bis zum Moorbad haben wir hier vieles zu bieten.
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3: Naja, Radl fahren passt genau zu unserer Region, vor allem da in Bad Schwanberg. Riegel aufe, Riegel owe. Besuch bei der Brändelalm mit dem Mountainbike oder einfach eine Genussradeltour durch die Ölspur.
4: S wie Schilcher.
3: Schilcher gehört zum Urlaub und zur Südsteiermark dazu, wie der Topf zum Deckel.
2: M wie Moor.
3: Kur im Moorbad Schwanberg ist natürlich ein beliebtes Ausflugsziel, aber wird auch für therapeutische Zwecke gerne genutzt.
4: V wie Veranstaltungen.
3: Veranstaltungen gibt es bei uns in der Südsteiermark und in Bad Schwanberg viele, unter anderem auch Weinlesefeste, die auf euch warten.
2: Und so geht D wie Danke.
4: Und ich sag B wie Baba.
3: Ich sag, bitte kommt's wieder.
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0: Das Electric Light Orchestra auf Radio Steiermark, 16 Uhr und 30 Minuten.
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2: KP und Grüne verhandeln knapp einen Monat nach der Gemeinderatswahl in Graz in Untergruppen über eine künftige Koalition. Am 27. August findet die konstituierende Sitzung statt. Das Vertrauen sei da, bestätigen KPÖ-Bürgermeisterin Elke K. sowie Grünen-Chefin Judith Schwendner. Die Verhandlungen über das künftige Stadtbudget stehen aber noch aus. Die Mittel müssten gerecht verteilt, die Stadt lebenswert bleiben, so Schwendner. Privatisierungen oder Verkäufe von öffentlichem Eigentum stünden derzeit nicht zur Debatte, so K. Hunderte Kleidungsstücke im Wert von mehreren 10.000 Euro soll ein 70-jähriger Obersteirer im vergangenen Jahr gestohlen haben. Die Polizei fand die neuwertige und ungetragene Herrenkleidung in seinem Auto und seiner Wohnung. Der Mann ist gestern in einem Geschäft in Seiersberg im Bezirk Graz Umgebung von einem Ladendetektiv bei einem Versuch, etwas zu stehlen, erwischt worden. Warum er die Sachen gestohlen hat und woher er sie hat, konnte der Mann der Polizei nicht sagen. Einen staureichen Start ins Wochenende hat es auf den Straßen gegeben. Auf den vielbefahrenen Routen Richtung Süden gibt es nach wie vor Staus und Kolonnenbildung. In der Steiermark wird beim Baustellenbereich vor dem Herzogbergtunnel wieder blockweise abgefertigt. Mehr dazu gleich im Verkehrsservice. Stauschwerpunkt war die Karawankenautobahn. Bis zu 7 Kilometer lang war der Stau heute vor dem Karawankentunnel. Zum Wetter und zur Temperaturstatistik für Graz. 11 bis 28 Grad wurden heute gemessen. Das Mittel von 20 Grad liegt 1 Grad unter dem langjährigen Schnitt. Der Abend und die Nacht verlaufen sonnig bzw. klar. Morgen am Sonntag können im Nordwesten vor Mittag erste Schauer dabei sein. Am Nachmittag muss man in der Obersteiermark mit teils heftigen Gewittern mit starkem Regen rechnen. Länger sonnig ist es im Süden. Auch hier treffen einzelne Schauer ein.
0: 16 Uhr und 32 Minuten, Radio Steiermark Verkehrsservice, A2 Südautobahn Richtung Klagenfurt zwischen Steinberg und Modreach. Vor dem Herzogbergtunnel wird der Verkehr blockweise abgefertigt.
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Shakira und Burna Boy auf Radio Steiermark. Gleich das Neueste vom Sport. Q2 ist auch schon vorbei. Stichwort Grand Prix von Ungarn. Wenn morgen Sonntag um 15 Uhr gestartet wird, verrate ich Ihnen gleich, wer als die Top 10 ins Rennen gehen werden. Zuvor aber Bobby Darin, Splish Splash. Splish Splash, I was taking a

0: Bobby Darin beim Planschen.
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0: Großer Preis von Ungarn, Formel 1 unser Thema und Q2 ist vorbei, das heißt die Top 10 morgen beim Grand Prix lauten Norris, Leclerc, Hamilton, Hadjar, Piastri, Verstappen, Lindblatt, Antonelli und Russell und auch Hülkenberg hat es geschafft in das entscheidende Qualifying-Drittel, das jetzt gleich startet. In welcher Reihenfolge die Boliden gestartet werden, morgen erfahren Sie dann bei uns um 17 Uhr hier auf Radio Steiermark. Jetzt weiter mit Fußball.
2: Titelverteidiger LASK startet in das Cup-Abenteuer heute beim SC Karlsdorf nahe Graz. Dort beginnt für Erfolgscoach Didi Kübauer die neue Saison mit den Linzern.
3: Das ist jetzt zwei Titel geworden, die du dein Leben lang hast, aber im neuen Jahr wart keiner auf das. Und im neuen Jahr ist es so, dass alle Mannschaften uns schlagen wollen.
2: Regionalliga-Club Karlsdorf hofft auf eine Cup-Sensation, live zu sehen ab 18 Uhr in einer ORF1-Konferenzschaltung. Genauso wie das Gastspiel von Red Bull Salzburg bei Oberwart im Burgenland. Der GRK muss um 17 Uhr nach Wien zu Donaufeld mit Austria Lust. Denn ist noch ein vierter Bundesliga-Club im Einsatz, zu Gast um 18.30 Uhr in der Wachau, wo Ex-Nationalspieler Stefan Mayrhofer sein Trainerdebüt beim Kremser SC feiert. Und Runde 1 bringt auch noch ein Innsbruck-Derby. Neo-Zweitligist Wacker Innsbruck trifft auf die SVG Reichenau Innsbruck, ein Wohngebiet im Osten der Tiroler Hauptstadt mit 12.000 Einwohnern.
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Billy Steirisch und der Pferdl auf Radio Steiermark. In der nächsten Stunde unter anderem mit dabei Simply Red. Something got me started. Viele, viele andere, hoffe ich sie auch.

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1: Willkommen zum Journal um 5. Das sind unsere Themen. Seniorenbundchefin Korosek zeigt sich offen für eine Debatte über das Pensionsantrittsalter. Proteste gegen den Massentourismus auf Mallorca. Im Journalstudio begrüßt sie Konstantin Hahn. ÖVP-Seniorenbundchefin Ingrid Korosek zeigt sich offen für eine Debatte über ein höheres Pensionsantrittsalter. Zumindest für jene Menschen, die später ins Berufsleben einsteigen. Maria Kern mit den Einzelheiten.
2: Wenn wir immer älter werden, muss sich klarerweise etwas ändern, sagt ÖVP-Seniorenbundchefin Ingrid Korosek. Das Pensionsantrittsalter sollte aber nicht vom Geburtsdatum abhängen, sondern von den Berufsjahren. Ob man 40, 42 oder 45 Jahre arbeiten müsse, darüber müsse man sich einigen. Auch eine Koppelung eines solchen Systems an die Lebenserwartung kann sich die Seniorenvertreterin vorstellen. So könnte etwa das Pensionsantrittsalter alle 2 Jahre um einen Monat angehoben werden. In der ÖVP werde über ihre Vorschläge diskutiert, so Korosek. Ein Beschluss sei in dieser Legislaturperiode nicht mehr zu erwarten, aber spätestens im Jahr 2030 müsse sich die Regierung mit diesem Thema auseinandersetzen.
1: In der Debatte um die Verlängerung von Wehr- und Zivildienst deutet sich ein Kompromiss an. Laut Verhandlern könnte der Grundwehrdienst 6 Monate dauern, gefolgt von 100 Tagen Milizübungen und der Zivildienst 9 Monate, gefolgt von 2 Monaten Übungen bzw. Schulungen. Fix ist eine Einigung bis zum Ministerrat übermorgen aber nicht. Vor allem die NEOS müssen noch an Bord geholt werden. Bei einem Polizeieinsatz nach einer gefährlichen Drohung sind heute Mittag in Bregenz 2 Männer verletzt worden. Bei den Verletzten handelt es sich nach ersten Informationen um einen Polizeibeamten und einen Mann, der wegen einer angeblichen Drohung eine polizeiliche Amtshandlung in der Vorarlberger Landeshauptstadt ausgelöst hatte. Wie die Licht, vor allem die NEOS müssen noch an Bord geholt werden. Bei einem Polizeieinsatz nach einer gefährlichen Drohung sind heute Mittag in Bregenz 2 Männer verletzt worden. Bei den Verletzten handelt es sich nach ersten Informationen um einen Polizeibeamten und einen Mann, der wegen einer angeblichen Drohung eine polizeiliche Amtshandlung in der Vorarlberger Landeshauptstadt ausgelöst hatte. Wie die Landespolizeidirektion mitteilt,

0: Besucher aber mit Behinderungen in der Altstadt der Hauptstadt Palma rechnen. Einheimische wollen wegen steigender Wohnkosten und die Belastung der Umwelt protestieren. Aus Spanien, Josef Manola.
1: Die Kundgebungen der Bevölkerung in spanischen Tourismusgebieten gehen weiter. Vor 3 Jahren kam die Protestbewegung auf den Kanareninseln auf, die auf Mallorca und in Barcelona ein Echo fand. Die Beschwerden gehen über volle Strände und verstopfte Straßen hinaus. Inzwischen richtet sich der Kampf gegen die steigenden Lebenshaltungskosten. Die Urlaubenden, so der Vorwurf der Demonstrierenden, machen Lebensmittel und Wohnraum teurer. Die natürlichen Ressourcen werden knapp. Die Gewinne der Tourismusunternehmen, sagt der Sprecher des Vereins, weniger Tourismus und mehr Leben, kommen der arbeitenden Bevölkerung nicht zugute. Inzwischen werden die Proteste radikaler. Immer öfter sieht man Schlüsselkästen vor den Touristenwohnungen, die mit Sekundenkleber blockiert wurden.
0: Und das Fußballwochenende in Österreich steht ganz im Zeichen der ersten ÖFB-Cup-Runde. Nachdem bei den Freitagmatches die ganz großen Sensationen ausgeblieben sind, startet heute Meister und Cupsieger LASK in den Bewerb. Daniel Kulowitz.
2: Titelverteidiger LASK startet in das Cup-Abenteuer heute beim SC Karlsdorf nahe Graz. Dort beginnt für Erfolgscoach Didi Kübauer die neue Saison mit den Linzern.
3: Das ist jetzt 2 Titel geworden, die du dein Leben lang hast, aber im neuen Jahr wart keiner auf das. Und im neuen Jahr ist es so, dass alle Mannschaften uns schlagen wollen.
2: Regionalliga-Club Karlsdorf hofft auf eine Cup-Sensation, live zu sehen ab 18 Uhr in einer ORF1-Konferenzschaltung. Genauso wie das Gastspiel von Red Bull Salzburg bei Oberwart im Burgenland. Der GRK muss um 17 Uhr nach Wien zu Donaufeld. Mit Austria Lustenau ist noch ein 4. Bundesliga-Club im Einsatz, zu Gast um 18.30 Uhr in der Wachau, wo Ex-Nationalspieler Stefan Mayrhofer sein Trainerdebüt beim Kremser SC feiert. Und Runde 1 bringt auch noch ein Innsbruck-Derby. Neo-Zweitligist Wacker Innsbruck trifft auf die SVG Reichenau Innsbruck, ein Wohngebiet im Osten der Tiroler Hauptstadt mit 12.000 Einwohnern.
0: Das war das Journal um 5 mit Konstantin Hahn. Zum Wetter.
4: Größtenteils geht es sonnig in den Abend. Von Vorarlberg bis zu den Hohen Tauern werden kurze Schauer und Gewitter aber immer wahrscheinlicher. Die Temperaturen liegen jetzt verbreitet um 30 Grad und beginnen zu sinken. So kalt wie in den vergangenen Nächten wird es heute aber nicht. Morgen dann geteiltes Wetter. Von Westen breiten sich Schauer und Gewitter aus. Besonders im Bergland besteht am Nachmittag Unwettergefahr. Rund um die Alpen gibt es nur einzelne Schauer, teils auch einiges an Sonne und im Osten bis zu 32 Grad, im Westen dagegen nur um 25 Grad. So viel zum Wetter von Daniel Schlager.
5: 17 Uhr und 5 Minuten, Radio Steiermark, Verkehrsservice A2 Südautobahn Richtung Klagenfurt zwischen Steinberg und Modreach. Vor dem Herzogbergtunnel wird der Verkehr blockweise abgefertigt.
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5: Und mit dem Ergebnis des Qualifying, Stichwort Formel 1, großer Preis von Ungarn. Morgen ist es soweit und als erster ins Rennen gehen wird von ganz vorne der McLaren-Pilot Norris. Dahinter die beiden McLaren, Hamilton und Leclerc. Es war spannend zum Schluss. In der letzten Kurve fliegt Verstappen ab und ruiniert damit die besten Runden von Antonelli und Russell. Jetzt aber Queen und David Bowie hier bei uns.
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0: Kottanskapelle, rostige Flügel, apropos Hansi Krankl, der hier singt. Eine Hymne aus dem Jahr 1984. Im nationalen Fußball wird an diesem Wochenende die neue Pflichtspielsaison mit der ersten Runde des ÖFB Cup eröffnet. Seit 17 Uhr läuft die Partie Donaufeld gegen den GRK. Aktueller Zwischenstand ist 0:0. Um 18 Uhr empfängt der SC Karlsdorf den Titelverteidiger und Meister LASK. Und um 19 Uhr beginnt das Match Treibach gegen Kapfenberg. Bereits gestern Abend haben sich die steirischen Favoriten keine Blöße gegeben. Sturm und Voitsberg haben souverän den Aufstieg in die nächste Runde geschafft, berichtet für Radio Steiermark Robert Neukirchner.
1: Nach dem fabelhaften Auftritt in der Champions League Qualifikation musste Sturm beim Salzburger Regionalligisten Seekirchen bestehen und hat das nach kurzen Anlaufschwierigkeiten auch souverän getan. Die Grazer feiern einen nie gefährdeten 3:0 Erfolg, Trainer Fabio Ingolitsch.
2: Im Cup gibt es noch ein Ziel und es ist einfach das Spiel zu gewinnen, in die nächste Runde aufzusteigen, und ich glaube, das haben wir schon sehr souverän gemacht. Wir waren gut fokussiert, haben zielstrebig gespielt, waren sehr seriös in unserer Herangehensweise, und deswegen ist es auch, glaube ich, verdient.
1: Die Treffer erzielen Ryan Fosso, Simon Vlodarczyk und Simon Seidel. Der gebürtige Salzburger erzielt sein Premierentor für Sturm ausgerechnet in seiner Heimat.
3: Ich freue mich, dass wir die erste Runde an Salzburger gehabt haben, weil das schon meine Heimat ist und fühle mich da schon wohl. Und dass ich dann mein erstes Tor für Sturm da mache, ist auch richtig cool.
1: Eine klare Angelegenheit ist auch das Steirer Derby zwischen DSV Leoben und ASK Voitsberg. Schon nach 22 Minuten steht es 4:0 für den Zweitliga-Aufsteiger. Fabian Schubert glänzt mit einem lupenreinen Hattrick.
4: So oft habe ich es in meiner Karriere dann auch nicht geschafft. Ich glaube, ein, zwei Mal. Aber ja, freut mich sehr, dass wir das heute so souverän abgespielt haben. Man weiß nie so wirklich, was in einer ersten Cup-Runde auf einen zukommt, vor allem wenn man gegen einen unterklassigen Verein spielt.
1: Nach einem 5:0 Pausenstand gehen die Weststeirer in der zweiten Halbzeit runter vom Gas und legen nur noch einen Treffer nach. Neotrainer Philipp Zulechner kann sich über einen gelungenen Einstand freuen.
5: Gott sei Dank haben wir die ersten 20, 30 Minuten so die Tore wirklich so eiskalt ausgenutzt, damit man einfach in so ein Spiel dann auch ein bisschen gemütlicher, unter Anführungszeichen gemütlich reinstarten kann.
1: Keine Blöße hat sich auch Lafnitz beim 3:1-Sieg gegen den niederösterreichischen Landesligisten USV Scheiblingkirchen Wart gegeben. Und grundsätzlich sind die ganz großen Sensationen gestern ausgeblieben. Zumindest eine Überraschung liefert aber Regionalliga-Club Deutschlandsberg, der das Zweitligateam Amstetten mit 3:1 im Elfmeterschießen besiegt hat. Auch Regionalligist Tilmitsch war nahe dran, muss sich dann aber doch dem Zweitligisten St. Pölten in der Verlängerung geschlagen geben.
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0: 17:30 Uhr.
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2: Eine Verfolgungsfahrt in Graz hat in der Nacht auf heute mit einem Unfall und mehreren Anzeigen geendet. Ein 19-jähriger Autofahrer flüchtete vor einer Polizeikontrolle mit weit überhöhter Geschwindigkeit durch das Stadtgebiet, berichtet Peter Kahner.
3: Der junge Mann am Steuer war kurz vor 1 Uhr früh bei Geschwindigkeitskontrollen im Bereich des St. Peter-Gürtels aufgefallen, weil er zu schnell unterwegs war. Er missachtete laut Polizei Anhaltezeichen und raste dann in Richtung Stadtzentrum davon. Dabei ignorierte der 19-Jährige mehrfach das Rotlicht von Ampeln und gefährdete durch riskante Fahrstreifenwechsel sowie Überholmanöver andere Verkehrsteilnehmer, ebenso wie Polizeibeamte bei deren Anhalteversuchen. Im Bereich der Merangasse wurde schließlich eine Straßensperre errichtet. Dort fuhr der Lenker mit seinem Wagen frontal auf einen Streifenwagen zu und verriss sein Auto erst unmittelbar davor über den Gehsteig, wo er kurz darauf gegen eine Bushaltestelle prallte. Der 19-Jährige und sein 17 Jahre alter Beifahrer, beide aus Graz, wurden dabei leicht verletzt. Die Kennzeichen am Auto waren gestohlen. Die Polizei hat im Wagen auch Suchtmittel und eine verbotene Waffe sichergestellt.
2: Und fast zeitgleich ist die Polizei im Bezirk Weiz bei einem ähnlichen Vorfall im Einsatz gewesen. Dort wollten die Polizisten einen PKW mit offensichtlichen Mängeln anhalten. Doch auch hier flüchtete der Lenker mit hohem Tempo. In Mitterdorf an der Raab war die Fahrt dann zu Ende. Der PKW geriet ins Schleudern, touchierte mehrmals den Randstein und blieb stark beschädigt stehen. Als die Polizei dazu kam, waren die Insassen geflüchtet. Der 16-jährige Lenker ohne Führerschein und sein 14-jähriger Beifahrer stellten sich aber kurz darauf der Polizei. Im Wagen wurden auch Suchtmittel und Waffen gefunden. Die Kennzeichen waren gestohlen. Beide werden wegen mehrerer Delikte angezeigt. Knapp ein Monat ist seit der Gemeinderatswahl in Graz vergangen und eine Stadtregierung aus KPÖ und Grünen nimmt immer konkretere Formen an. Es wird bereits in Untergruppen verhandelt. Johann Puntigam berichtet.
4: Es wäre eine Riesenüberraschung, wenn KPÖ und Grüne in Graz doch nicht zusammenfinden. Denn nach Gesprächen mit allen Parteien im Gemeinderat war schnell klar, diese zwei können und wollen miteinander. In den Untergruppen zeigt sich das Vertrauen aus den letzten gemeinsamen Jahren in der Stadtregierung, so KPÖ-Chefin und Bürgermeisterin Elke K.
5: Und deshalb gehe ich davon aus, dass es auch in die kommenden 5 Jahre so funktionieren wird, weil wir uns tatsächlich gut kennen, weil man sich verlassen kann.
4: Und die wohl künftige Partnerin in der Stadtregierung, Grünen-Chefin Judith Schwendtner, sagt:
6: Ja, es war eine Wahl dazwischen, aber genau den Weg, den wir eingeschlagen haben, können wir jetzt eigentlich fortführen.
4: Ein ganz großer Brocken fehlt aber noch: die Verhandlungen über das künftige Grazer Stadtbudget. Angesichts einer Gesamtverschuldung von nicht ganz 2 Milliarden Euro ist in einem Rohbericht des Rechnungshofs ja von empfohlenen Kürzungen bei den freiwilligen Förderungen und den Investitionen die Rede. Beteiligungen sollten redimensioniert werden. Schwendtner will das berücksichtigen, stellt aber klar,
6: dass wir sichern müssen, dass die Stadt lebenswert bleibt und dass es eine gerechte Verteilung der finanziellen Mittel ist, die wir haben.
4: Und LKK macht hier in Sachen Beteiligungen klar:
5: Für uns ist wichtig, öffentliches Eigentum zu schützen und nicht so irgendwelche Sachen zu privatisieren oder zu verkaufen. Im Gegenteil, sogar den öffentlichen Einfluss da oder dort sogar auszubauen, weil gerade in schweren Zeiten es wichtig ist, dass die öffentliche Hand auch steuernd eingreift, um ihre Bewohner und Bewohnerinnen Sicherheit zu geben.
4: Die Verhandlungen ums Budget folgen in den nächsten Wochen. Das Übereinkommen will man rechtzeitig vor der konstituierenden Sitzung am 27. August präsentieren.
2: Nachdem gestern Abend Sturm, Voitsberg und Lafnitz in die zweite Runde des ÖFB-Cups aufgestiegen sind, sind heute 3 weitere Steirer Clubs im Cup-Einsatz. Seit einer halben Stunde ist der GAK in Donaufeld zu Gast. Es steht noch 0:0. Karlsdorf empfängt ab 18 Uhr Meister und Cup-Titelverteidiger LASK und Kapfenberg spielt ab 19 Uhr in Treibach. Morgen trifft dann Hartberg auf Imst. Zum Wetter. Nach einer klaren Nacht mit Tiefstwerten zwischen 11 und 17 Grad wird es morgen am Sonntag nur mehr zeitweise sonnig. Im Nordwesten sind schon Vormittag erste Regenschauer dabei. Am Nachmittag entstehen in der Obersteiermark zahlreiche, teils auch heftige Gewitter. Länger sonnig ist es im Süden. Hier treffen einzelne Schauer und Gewitter ein. Je nach Sonne steigen die Werte morgen auf 24 bis 32 Grad.
0: 17:34 Uhr, Radio Steiermark, Verkehrsservice, A2 Südautobahn Richtung Klagenfurt zwischen Steinberg und Bodreach. Vor dem Herzogbergtunnel wird der Verkehr blockweise abgefertigt.
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0: Charlie Rich, die 70er hier auf Radio Steiermark, The Most Beautiful Girl. Gleich geht's weiter mit guter Musik, Sie hören gleich Tony Orlando und Dawn. Zuvor möchte ich Sie einladen zu uns in die Steiermark.
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1: Am Mikrofon Paul Kranke. In Bregenz sind bei einem Polizeieinsatz zwei Männer durch Schüsse verletzt worden. Einer ist ein Polizeibeamter, der andere der Mann, der wegen einer gefährlichen Drohung den Polizeieinsatz ausgelöst hat. Zu dem Einsatz in Bregenz ist auch das Sondereinsatzkommando Cobra hinzugezogen worden. Während der Amtshandlung hat die Polizei geschossen. Einzelheiten werden derzeit in einer Pressekonferenz bekannt gegeben. ÖVP-Seniorenbundchefin Ingrid Korosek zeigt sich offen für ein höheres Pensionsantrittsalter. Korosek sagt, das Antrittsalter könne für jene angehoben werden, die später ins Berufsleben einsteigen würden, weil die Lebenserwartung steige. Man müsse debattieren, ob man nach 40, 42 oder 45 Berufsjahren in Pension gehen könne. Kasachstan fordert den Verbündeten Russland zu einem Stopp der Kämpfe in der Ukraine auf. Bei einem Gipfel in Omsk in Sibirien hat der kasachische Präsident Kasym Schomart-Trukajew dem russischen Präsidenten Wladimir Putin vorgeschlagen, den Konflikt einzufrieren. Es sei eine Schande, dass junge Menschen sterben würden. Über eine Antwort Putins ist nicht bekannt. Kasachstan ist ein Verbündeter Russlands, hat aber den russischen Angriff auf die Ukraine nie offen unterstützt. Die beispiellosen Waldbrände in Frankreich und Spanien haben bisher 270.000 Menschen in die Flucht getrieben. In beiden Ländern kämpfen weiter hunderte Feuerwehrleute gegen die Flammen. In Südwestfrankreich ist im Departement Gironde bisher eine Fläche abgebrannt, viermal so groß wie die Hauptstadt Paris. Das Großfeuer nahe der spanischen Hauptstadt Madrid hüllt Teile der Umgebung weiter in Rauch. Zu riechen ist der Rauch bis ins Zentrum Madrids. In der Formel 1 startet erstmals in dieser Saison kein Mercedes aus der Pole Position. Beim morgigen Formel 1 Grand Prix von Ungarn steht der britische Weltmeister Lando Norris auf McLaren auf der besten Position. Gerhard Prohaska berichtet.
2: Im 11. Qualifying der Saison ist die Serie gerissen. Zum ersten Mal steht am Sonntag kein Mercedes ganz vorne. Diesmal schnappt sich Weltmeister Lando Norris die Pole Position.
3: Ja!
2: Dahinter die Ferrari ist 12.000stel zurück. Lewis Hamilton Zweiter, der siebenfache Weltmeister, wartet damit die Möglichkeit auf den 9. Sieg in Ungarn.
4: Yeah, we've been doing a great job all weekend. I felt solid throughout qualifying. It's obviously a track that I love, but I think tomorrow's gonna be a hard day.
2: Dritter Charles Leclerc und dahinter erst der WM-führende Kimi Antonelli auf Rang 4, sechster Max Verstappen und nur siebter George Russell. Und damit kämpfen morgen gleich vier Top-Teams um den Sieg am Hungaroring.
1: Der Franzose Quentin Alice gewinnt überraschend das Tennisturnier in Kitzbühel. Alice schlägt im Finale den kasachischen Favoriten
4: Obviously a track that I love, but I think tomorrow's gonna be a hard day.
2: Dritter Charles Leclerc und dahinter erst der WM-führende Kimi Antonelli auf Rang 4, sechster Max Verstappen und nur siebter George Russell. Und damit kämpfen morgen gleich vier Top-Teams um den Sieg am Hungaroring.
1: Der Franzose Quentin Alice gewinnt überraschend das Tennisturnier in Kitzbühel. Alice schlägt im Finale den kasachischen Favoriten Alexander Bublik in 2.

0: In Vorarlberg und Nordtirol bilden sich aber einzelne Regenschauer und Gewitter, etwas später auch im Bereich der Hohen Tauern, und sie können über Nacht andauern. Morgen entstehen in den Alpen langsam mehr und mehr Regenschauer und Gewitter, die meisten am Nachmittag in Tirol, Salzburg und der Obersteiermark. Rund um die Alpen gibt es dagegen nur einzelne Schauer und teilweise überwiegt auch der Sonnenschein. Höchstwerte von West nach Ost 22 bis 32 Grad. So viel zum Wetter mit Jörg Stibor.
1: 18 Uhr und 4 Minuten, Radio Steiermark Verkehrsservice, A2 Südautobahn Richtung Klagenfurt zwischen Steinberg und Modreach. Vor dem Herzogbergtunnel wird der Verkehr blockweise abgefertigt.
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1: Schön, dass Sie mit dabei sind.
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0: Viele in der Steiermark werden heute Abend diesen Samstag noch nutzen, um ein bisschen zu feiern und diesen Sommer zu genießen, vielleicht draußen im Freien. Gibt aber auch viele, die sich absichtlich zurückziehen, die sagen, jetzt muss einmal eine Pause her. Und die kann gefüllt werden mit einem Film heute in ORF 1. Die Rede ist von Der Pfau.
1: Einer der Pfauen war verrückt geworden. Vielleicht sah er auch nur schlecht. Jedenfalls hielt er plötzlich alles, was blau war und glänzte, für Konkurrenz auf dem Heiratsmarkt. Trotzdem war er das Lieblingstier von Lord Hamish McIntosh.
0: Eine Frankfurter Investmentbankerin besucht mit ihrem Team ein Wochenendseminar auf einem Landsitz in Schottland.
2: Mein Team ist das Fundament meines Schaffens.
3: Mein Team ist die Panflöte und ich bin der Wind, der es spielt.
2: Mein Team ist die Panflöte und ich bin der Wind, der es spielt.
0: Allerdings dieser Ausflug, dieses Konzept der jungen Workshopleiterin Rebecca ist fragwürdig. Als der Lieblingspfau des Lords verschwindet, bricht Chaos aus.
1: Ja, wegen eines Pfauenangriffs wäre einmal fast die Gans Gladstone entkommen. Großes Drama, denn die Gans war das Lieblingstier von Lady Fiona McIntosh. Der Pfau war aber nicht das einzige Problem.
0: Der Pfau, heute Abend, 21:50 Uhr, ORF 1.

Eros Ramazzotti hier auf Radio Steiermark. Seine Tochter Aurora hat vor kurzem geheiratet. Noch zwei Lieder gehen sich aus bis zu den Nachrichten um 18.30 Uhr hier bei uns. Zum einen Maria Bill, die möchte landen und hier gleich jetzt auch ebenfalls ein Lied aus den 80ern, die Fine Young Cannibals, Good Thing.

0: 18.30 Uhr.
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2: Die ÖVP hat einen hohen Politiker aus der Partei ausgeschlossen. Es geht um Walter Ruck. Er ist der Chef des Wiener Wirtschaftsbundes und der Wiener Wirtschaftskammer. Ruck werden Aussagen vorgeworfen, die er im kleinen Kreis erzählt haben soll. Diese Aussagen waren unter anderem gegen Frauen gerichtet und gegen Parteikollegen. Es wird ihm auch vorgeworfen, dass er zu den Vorwürfen nichts gesagt hat. Ruck will aber trotz Parteiausschluss nicht aus seinen Ämtern zurücktreten. Die Wiener Wirtschaftskammer will den Ausschluss überprüfen und dagegen vorgehen. Im Süden von Europa gibt es derzeit sehr viele Waldbrände. Die Gründe dafür sind die anhaltende Trockenheit und die große Hitze. Besonders stark betroffen sind die Länder Frankreich und Spanien. In der Nähe der Stadt Bordeaux in Frankreich sind die Brände außer Kontrolle. Sehr viele Menschen mussten fliehen. Sie schlafen teilweise in Notquartieren. Hunderte Soldaten unterstützen die Feuerwehr bei den Löscharbeiten. Ein sehr großes Feuer ist auch in der Nähe der spanischen Hauptstadt Madrid ausgebrochen. Der Rauch hat sich über Teile von Madrid gelegt. Auch in Italien kämpfen Einsatzkräfte weiter gegen zahlreiche Brände. Besonders betroffen ist der Süden von Italien. Der Franzose Quentin Alice hat überraschend das Tennisturnier in Kitzbühel gewonnen. Alice besiegt im Finale den kasachischen Favoriten Alexander Bublik in 2 Sätzen. Bublik hat das größte österreichische Sandplatzturnier in Kitzbühel im vorigen Jahr gewonnen. Im Doppel gibt es in Kitzbühel einen österreichischen Sieger. Lukas Miedler gewinnt mit seinem australischen Doppelpartner Mark Polmans das Finale. Miedler und Polmans gewinnen gegen Jakob Schneider und Mark Wallner aus Deutschland 6:2 und 6:2. Für Miedler war es bereits der 3. Doppelturniersieg in Kitzbühel. Das waren die Nachrichten in einfacher Sprache, gelesen von Paul Kraker.
0: 18:32 Uhr, Radio Steiermark Verkehrsservice, A2 Süd Autobahn Richtung Klagenfurt, zwischen Steinberg und Modrach. Vor dem Herzogbergtunnel wird der Verkehr blockweise abgefertigt. Bis zu 15 Minuten Zeitverlust.
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0: Einen kleinen Ausflug morgen am Sonntag und deswegen ist es wahrscheinlich sehr wichtig zu wissen, wie das Wetter morgen wird bei uns in der Steiermark. Leider nur noch zeitweise sonnig. Im Nordwesten können schon am Vormittag die ersten Regenschauer runtergehen. Im Laufe des Nachmittags entstehen dann in der Obersteiermark zahlreiche und teils heftige Gewitter mit Murren und Überflutungsgefahr sogar. Insgesamt länger scheint die Sonne dafür im Süden. Hier treffen nur einzelne Schauer oder Gewitter ein. Allerdings kann auch abseits davon kräftiger Südwestwind auffrischen. Je nach Sonnenscheindauer erreichen die Temperaturen bis zu 32 Grad. Teilweise ist es schwül. In 1500 Meter Höhe hat es vor den Gewittern noch bis zu 20 Grad.
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Barry Manilow hier auf Radio Steiermark. Ich wünsche Ihnen einen traumhaften Samstagabend mit dem Programm von Radio Steiermark. Mein Name ist Dorian Steidl. Freue mich schon, darf Sie morgen ab 15 Uhr wieder durch den Nachmittag begleiten. Und das hier, das sind die Simple Minds, die 80er. Don't you?

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1: Am Mikrofon begrüßt Sie Cornelia Krips. Ein häuslicher Streit in Bregenz hat heute einen großen Polizeieinsatz ausgelöst. Es kam zu einer Schussabgabe durch die herbeigerufene Kobra. Sowohl der Beamte als auch der Tatverdächtige wurden dabei verletzt. Martin Kopf.
2: Zur Mittagszeit ist die Polizei zum Pfänderweg in Bregenz gerufen worden. Dort hat ein 24-jähriger Mann seine Mutter massiv bedroht. Weil auch die angerückte Polizei bedroht worden sei, habe man schließlich die Spezialeinheit Cobra zur Hilfe gerufen, sagt Polizeipressesprecherin Tatjana Ratz.
3: Nachdem sich das Verhalten des Tatverdächtigen nicht beruhigte bzw. mehrere Deeskalationsversuche nicht zweckmäßig waren, kam es schlussendlich zu einem Schusswaffengebrauch durch einen Cobra-Beamten.
2: Der 24-jährige Tatverdächtige ist mit Verletzungen ins Landeskrankenhaus Feldkirch gebracht worden. Der Cobra-Beamte hat sich nach Angaben der Polizei leicht verletzt. Die Ermittlungen zu den Hintergründen der Tat laufen.
1: In Oberösterreich wird gerade um den Bau eines großen Datacenters von Google gestritten. In den USA gibt es solche Konflikte schon länger. Fast 300 solche Rechenzentren stehen im Bezirk Loudoun in Virginia, die höchste Konzentration weltweit. Und auch dort wächst der Widerstand gegen den weiteren Ausbau. Markus Müller.
4: Fast 300 Datacenter gibt es schon im Bezirk Loudoun, einem Vorort der Hauptstadt Washington. Die höchste Konzentration solcher Rechenzentren weltweit. Und immer noch kommen neue dazu. Riesige Gebäude ohne Fenster säumen die Hauptstraße, die den Namen Data Center Alley trägt. Doch der Widerstand wächst, denn die Strompreise steigen immer weiter an, erzählt Vicky. Quer durch ihren Garten soll eine Hochspannungsleitung gebaut werden. Die Gemeinde sagt dazu, die Rechenzentren würden doch 45% der Steuern im Bezirk zahlen.
5: Guess what? We pay 55%.
6: Aber wissen Sie was? Wir zahlen die anderen 55% und die Datacenter kriegen jede Menge Steuervorteile. Dafür wollen sie jetzt mein Grundstück. Ist das fair?
5: You think that's fair?
4: Lärm, Hitze, Wasserverbrauch. Die Kosten für die Datenzentren, sagt Vicky, seien einfach zu hoch.
1: Die Waldbrände in Frankreich und Spanien haben nach offiziellen Angaben bis jetzt an die 270.000 Menschen in die Flucht getrieben. In Südwestfrankreich brannte im Département Gironde bisher eine Fläche von der vierfachen Größe der Hauptstadt Paris ab, so das Innenministerium. In Spanien gab es bei dem Brand nahe Madrid trotz verbesserter Löschbedingungen vorerst keine Entwarnung. Nach tagelangen Kundgebungen gegen die Missstände im Bildungssystem hat sich die sogenannte Kakerlakenbewegung in Indien mit der Regierung geeinigt und ihren Protest eingestellt. Kurz zuvor hatte Bildungsminister Pradhan seinen Rücktritt verkündet und damit eine der Forderungen der Protestbewegung erfüllt. Das waren die Nachrichten mit Cornelia Krebs. Zum Wetter.
7: Am Abend und heute Nacht bleibt es meist trocken. In Vorarlberg und Nordtirol sowie im Bereich der Hohen Tauern bilden sich aber da und dort Regenschauer und Gewitter. Es wird nicht mehr so kühl wie zuletzt. Die Temperaturen sinken meist auf 19 bis 10 Grad, im Mühl- und Waldviertel auch tiefer. Morgen entstehen in den Alpen langsam mehr und mehr Regenschauer und Gewitter, die meisten am Nachmittag in Tirol, Salzburg und der Obersteiermark. Rund um die Alpen gibt es nur einzelne Schauer und teilweise überwiegt der Sonnenschein. Höchstwerte von West nach Ost 22 Grad und Gewitter. Es wird nicht mehr so kühl wie zuletzt, die Temperaturen sinken meist auf 19 bis 10 Grad, im Mühl- und Waldviertel auch tiefer. Morgen entstehen in den Alpen langsam mehr und mehr Regenschauer und Gewitter, die meisten am Nachmittag in Tirol, Salzburg und der Obersteiermark. Rund um die Alpen gibt es nur einzelne Schauer und teilweise überwiegt der Sonnenschein. Höchstwerte von West nach Ost 22 bis 32 Grad.

Sie auch? Dann hätten wir nämlich schon die besten Voraussetzungen für unsere gemeinsame Zeitreise quer durch die Popgeschichte. Und da darf dann natürlich gern auch einmal ein bisschen was im Bossa-Outfit mit dabei sein. Hier kommt ein Mann, ausgezeichnet mit 3 Grammys, 35 Alben veröffentlicht, eine wahre Legende. Also Sergio Mendes eröffnet den Reigen und ich wünsche einen entspannten Samstagabend mit Forchers Zeitmaschine.

Funboy 3 in vorer Zeitmaschine. Our Lips Are Sealed. Den Song hat übrigens Jane Wedlin von den Go-Go's gemeinsam mit Terry Hall, dem Sänger der Specials, geschrieben. Und die waren damals gerade auf Amerika-Tournee und haben sich dann in L.A. ein Konzert der Go-Go's angesehen. Ja, und am Sound der Band offenbar Gefallen gefunden. Ja, und so haben die Specials beschlossen, die Go-Go's als Vorband mit auf Tournee zu nehmen. Ja, und da dürfen sich dann Hall und Wedlin wohl kurzfristig ineinander verliebt haben. Er aber war zu dem Zeitpunkt vergeben, hatte eine Freundin zu Hause in England. Ja, und so hat der Songtext irgendwie seine damalige Situation beschrieben. Our lips are sealed. Uns kommt nichts über die Lippen. Und dennoch, Jane Wedlin, war das Ganze dann letztendlich doch zu viel und sie hat die Kurzzeitbeziehung zu dem Special-Sänger schnell wieder beendet. Apropos Specials, hier sind die jetzt zu hören gemeinsam mit den Rolling Stones in einem Zeitmaschinen-Ghost-Town-Special.

Radiohead in vorher Zeitmaschine, Creep. Ja, und Sie haben richtig gehört, Thom Yorke hat da in dem Song tatsächlich gesungen, You're so fucking special. Ja, und so ist der Song dann auch tatsächlich auf dem Album erschienen. Allerdings hat dann die Plattenfirma gemeint, auf der Single-Version, da muss das fucking unbedingt raus, sonst spielen die das nie im Radio. Also Thom Yorke dann nochmal ins Studio und er singt dann die jugendfreie Version ein, You're so very special. Gut, der Song geht dann in England rauf bis auf Platz 7 und in den USA schafft er immerhin die Top 40 der US Billboard Charts. Thom Yorke, der hat die Textänderung im Nachhinein bereut. Das hat dem Song seinen Zorn genommen, hat er gemeint, und somit seine Grundaussage zerstört. Creep.

0: Die Volkshilfe in Forchers Zeitmaschine, so long. Die Burschen haben derzeit tatsächlich einen richtig guten Lauf. Die aktuelle Tournee, die bringt sie nächstes Wochenende noch einmal nach Mariazell und dann nach Tulln. Ja, und dann geht's dann ab nach Deutschland zu mehreren Gigs und im Herbst dann wieder zurück nach Österreich zu den Tournee-Abschlusskonzerten in Salzburg, Wien, Graz und Bregenz. Die Volkshilfe, hingehen, ansehen. Es lohnt sich.
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Aha, in Forrest Zeitmaschine. Summer moved on. Dazu drei Feststellungen. Erstens trifft die Aussage, der Sommer sei schon wieder Geschichte, aktuell nicht wirklich zu. Zweitens haben Aha den Song nach knapp 8 Jahren Pause extra für ihren Kurzauftritt beim Friedensnobelpreiskonzert 1998 geschrieben. Und drittens, der Song, der hält tatsächlich auch einen Rekord. Morten Harket, der erhält in dem Song einen Ton, ganze 20,2 Sekunden lang. Laut Brancheninsidern ein einsamer Rekord in der Geschichte der US Billboard Top 40. Aha.

Rihanna in vorer Zeitmaschine mit Diamonds. Und nach einem kurzen Break sind wir dann wieder zurück mit Musik von den Beatles, Wild Cherry, Bob Marley und vielen anderen mehr.

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1: Am Mikrofon begrüßt sie Cornelia Krebs. Noroviren-Alarm jetzt nicht nur in Deutschland, sondern auch in Österreich. Eine tiefgefrorene Bärenmischung, die bei Lidl erhältlich ist bzw. war, kann Brechdurchfall auslösen. Christian Huber.
2: Es geht um das Produkt Freschona Bio-Bärenmischung, erntefrisch, tiefgefroren, 300 Gramm von Jutro Tiefkühlkost aus Deutschland. Es wird auch in Österreich verkauft und zwar in den Lidl-Filialen, die jetzt einen Rückruf starten, eben weil die Beeren Noroviren enthalten können, die dann akuten Brechdurchfall auslösen können. Besonders gefährlich ist das für Säuglinge, Kleinkinder, Schwangere und ältere Menschen. Das Produkt sollte auf keinen Fall konsumiert werden. Geld zurück gibt es bei der Rückgabe in allen Filialen, auch ohne Rechnung.
1: Danke, Christian Huber. Der im Zuge des Irankriegs entstandene Schifffahrtskonflikt hat sich erneut verschärft. US-Streitkräfte haben nach eigenen Angaben einen Tanker in der Straße von Hormus beschossen, der ihre Blockade iranischer Häfen durchbrechen wollte. Die iranischen Revolutionsgarden erklärten heute, sie hätten 4 Schiffe an der wichtigen Meerenge gestoppt. Der rechte Politiker Flavio Bolsonaro ist in Brasilien von seiner Partei zum Präsidentschaftskandidaten gekürt worden. Der älteste Sohn des wegen eines versuchten Staatsstreichs zu mehr als 27 Jahren Haft verurteilten Ex-Staatschefs Jair Bolsonaro wird bei den Wahlen im Oktober gegen den linken Amtsinhaber Luiz Inácio Lula da Silva antreten. Dieser soll offiziell im August erneut als Kandidat gekürt werden. Japan hat heute den sogenannten 5. grausam heißen Tag in Folge verzeichnet. 6 Städte im Zentrum des Landes hätten die Schwelle von 40 Grad überschritten, ab der sich um einen Kokushubi, einen grausam heißen Tag handelt, teilte der japanische Wetterdienst mit. Der Begriff wurde angesichts der steigenden Temperaturen vom Wetterdienst offiziell geprägt, um die Bevölkerung vor extremer Hitze zu warnen. Im Radsport endet die Königsetappe der Tour de France mit einem dramatischen Finale. Richard Carapaz feiert in Alpe d'Huez den Tagessieg. Christoph Ott.
3: Der Ecuadorianer gewinnt die 20. und schwerste Etappe dieser Tour nach rund 5500 Höhenmetern und sichert sich damit auch das Bergtrikot. Dabei profitiert Carapaz allerdings von einem dramatischen Finale. Der lange in Führung liegende US-Amerikaner Sepp Kuss stürzt auf den letzten Kilometern gleich 2-mal und verliert den sicher geglaubten Etappensieg. Beim zweiten Sturz verhindert nur ein Fangzaun einen Absturz über einen steilen Abhang und damit Schlimmeres. Kuss bleibt weitgehend unverletzt und rettet sich hinter Remco Evenepoel aus Belgien noch auf Rang 3. Der gesamtführende Tadej Pogacar wird Vierter und verteidigt damit seine Führung souverän und steht vor seinem insgesamt 5. Tour de France Gesamtsieg. Der Oberösterreicher Felix Großschartner liegt vor der abschließenden Etappe in der Gesamtwertung auf dem 32. Platz und der Kärntner Marco Haller auf dem 147. Die morgige Schlussetappe wird wegen der Waldbrände im Südwesten Frankreichs auf 89 Kilometer verkürzt und komplett in Paris ausgetragen.
1: Das waren die Nachrichten mit Cornelia Krebs. Zum Wetter.
4: Meist bleibt es heute Nacht trocken. In Vorarlberg, Nordtirol und im Süden Salzburg bilden sich aber da und dort Regenschauer und Gewitter. 30 Grad hat es jetzt immer noch in Salzburg, 27 in Wien, Graz und Klagenfurt. Bis morgen früh sinken die Temperaturen dann meist auf 19 bis 10 Grad. Morgen überwiegen größtenteils die Wolken und in den Alpen bilden sich einige teils kräftige Regenschauer und Gewitter, vor allem am Nachmittag. Rund um die Alpen gibt es nur einzelne Schauer und gebietsweise ist es auch für mehrere Stunden sonnig. Höchstwerte dementsprechend zwischen 22 und 32 Grad. So viel zum Wetter mit Jörg Stieboer.
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5: Und es geht auch schon wieder rein ins Vergnügen. Es wartet noch ein gutes Dutzend handverlesener Klassiker und Hits auf Sie. Der erste kommt jetzt gleich einmal von den Beatles, heißt Daytripper und ich wünsche weiterhin einen genussvollen Samstagabend mit Forchers Zeitmaschine. Es wartet noch ein gutes Dutzend handverlesener Klassiker und Hits auf Sie. Der erste kommt jetzt gleich einmal von den Beatles, heißt Daytripper und ich wünsche weiterhin einen genussvollen Samstagabend mit Forchers Zeitmaschine.

Wild Cherry in Forche Zeitmaschine, Play That Funky Music, was wir ja hiermit getan haben. War ein Riesenhit im Jahr 1976, Platz 7 in England, Platz 1 in den US Billboard Charts. Rob Parisi, der den Song geschrieben hat, der hat wochenlang seine Lieblingssongs aus den US Billboard Charts analysiert, sich Ideen und Sounds rausgepickt, das macht heute eigentlich die KI. Ja, und als er dann beim Ohio Player Song Fire gelandet ist, ja, da war klar, das sollte seine Hauptinspirationsquelle für Play That Funky Music sein. Ja, und irgendwie hört man das der Vorlage schon an. Ja, blöderweise hat der Trick mit dem cleveren Abrippen nur einmal funktioniert und so ist Play That Funky Music leider Gottes ein One-Hit-Wonder geblieben. Jetzt zu einem neuen österreichischen Album, das die Tradition des gehobenen Austropop fortführen möchte. Matthias Kemp, dem gelingt das auf seinem Album In so einer Zeit ausnehmend gut. Das hier ist mein Lieblingshit daraus. Matthias Kemp, Jeden Anfang.

Das Sir Douglas Quintett in vorher Zeitmaschine Mendocino. Sänger Doug Sham, der war tatsächlich eine Art Sir. Alleine wie er im Intro des Songs sein Publikum begrüßt hat, das zeigt, dass er das Herz am rechten Fleck hat. Das Sir Douglas Quintett ist zurück, so beginnt das seine Einleitung. Ich möchte mich bei all den wunderbaren Freunden im ganzen Land bedanken, auch für die schönen Vibes. Wir lieben euch. Ja, also ein waschechtes Hippie-Statement, wenn man so will, ausgerechnet in Texas oder aus Texas. Damit hat damals wohl kaum jemand gerechnet. Und auch nicht damit, dass Schlagersänger Michael Holm den Song auf Deutsch ein Jahr später bis auf Platz 3 der deutschen Hitparade hochbeamen würde. Mendocino. Ja, bleiben wir noch kurz in den 60ern. Hier ist Donovan und Sunshine Superman.

Die World Party in Forer Zeitmaschine. Is it like today? Ein Song, mit dem die ein Terrain betreten haben, auf das sich andere Acts selten bis gar nicht erst einlassen. Es geht um große Philosophie, große Zusammenhänge, einen schmerzhaften Blick auf den Status quo der westlichen Gesellschaft. Also Karl Wallinger, Sänger und Kopf der World Party, der hat den Text nach der Lektüre von Bertrand Russells The History of Western Philosophy geschrieben. Na bumm. Der Song, ja, der schafft es aber immerhin in die Top 30 der UK Single Charts. Ein weit größerer Hit ist ihm dann mit She's the One gelungen. Das hat nämlich niemand geringer als Robbie Williams dann für ihn hinbekommen mit einem Song, den Wallinger in gerade mal 10 Minuten geschrieben hat. In der Version von Robbie Williams geht der Song rauf bis auf Platz 1. She's the One.

Bob Marley and the Wailers in vorher Zeitmaschine. Get up, stand up. Ja, und das machen wir auch wieder in einer Woche. Tät mich freuen, wenn Sie dann wieder mit an Bord sind. Same time, same station. Ich bin Eberhard Forcher. Draußen für heute. Ciao.

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1: Am Mikrofon begrüßt Sie Cornelia Krebs. Ein Google-Rechenzentrum in Kronsdorf hat zuletzt für viele Schlagzeilen gesorgt. Es ist allerdings nicht das einzige Großprojekt, das in den kommenden Jahren ans Stromnetz gehen soll. Weitgehend fix ist ein zweites Rechenzentrum, das ab kommenden Jahr in Leopoldsdorf bei Wien entstehen soll. Felix Nowak mit den Einzelheiten.
2: Gut 200 Megawatt Anschlussleistung soll das neue Rechenzentrum im Endausbau haben, heißt es auf ORF-Anfrage vom US-Konzern CloudHQ. 70 Megawatt sind es in einer ersten Ausbaustufe. Zum Vergleich, für die Google-Anlage in Oberösterreich sind 150 bis 500 Megawatt geplant. Die Gemeinde Leopoldsdorf ist mit an Bord, bestätigt ÖVP-Bürgermeister Fritz Blasneck.
3: Wir haben uns auch andere Rechenzentren angeschaut und sind zu dem Schluss gekommen, dass das für uns geeignet ist.
2: CloudHQ errichtet die Rechenzentren, vermietet sie dann aber an die großen Digitalkonzerne. An die Gemeinde Leopoldsdorf fließen 9 Millionen Euro, für den Kanalanschluss aber auch etwa für ein neues Naherholungsgebiet. Die Grünen im benachbarten Maria Lanzendorf kritisieren fehlende Schall- und Abwärmegutachten. Das Unternehmen verweist hier auf noch ausstehende Genehmigungsverfahren. Dort werde man alle nötigen Dokumente vorlegen.
1: Die Obst- und Gemüsebauern in Oberösterreich blicken heuer auf eine unterdurchschnittliche Ernte zurück. Zwar hat es heuer noch kaum größere Unwetter gegeben, Hitze und Trockenheit haben der Ernte aber ordentlich zugesetzt. Mehr von Dominik Volp.
4: Der größte Verlierer des heurigen Jahres ist wahrscheinlich die Erdbeere. Der kalte Herbst, trockene Winter und die darauf folgende große Hitze hat den Früchten ordentlich zugesetzt. In Zahlen heißt das 40% weniger Ertrag. Auch bei den Marillen ist die Ernte heuer im Vergleich zum Vorjahr kleiner ausgefallen. Die Apfel- und Birnenernte steht noch aus, allerdings fallen die laut Helmut Feitzelmeier von der Landwirtschaftskammer schon jetzt frühreif von den Bäumen.
5: Die Pflanzen müssen sich auf diese Hitzesituation einstellen und müssen also zu viel an Frucht, was sie versorgen sollen, abwerfen, damit die Pflanze gesichert in den Herbst kommt. Und das ist eben verstärkter Fruchtfall, was wir auch im Streuobst beobachten.
4: Beim Gemüse hat es heuer vor allem beim Spargel ein Minus gegeben. Der Mais wird erst noch geerntet. Ohne den nötigen Niederschlag könnte aber auch da die Ernte dieses Jahr leiden.
1: Russland will nach Angaben des ukrainischen Präsidenten Volodymyr Selenskyj 30.000 Soldaten aus Nordkorea rekrutieren. Bereits seit Juni bereite sich Russland darauf vor, nordkoreanische Militärangehörige in der Region Woronesch einzusetzen, so Selenskyj in seiner abendlichen Ansprache. Zudem werde Nordkorea Russland mit neuen Startanlagen für ballistische Raketen ausstatten. Vermummte Demonstranten haben in Italien heute mehrere Baustellen der Hochgeschwindigkeitsstrecke Turin-Lyon angegriffen. Bei den gewaltsamen Ausschreitungen am Rande einer Demonstration im Susatal in der Region Piemont sollen 60 Einsatzkräfte verletzt worden sein. Die Polizei setzte Wasserwerfer und Tränengas ein. Das waren die Nachrichten mit Cornelia Krebs. Zum Wetter.
6: Die Nacht verläuft meist trocken. In Vorarlberg und Nordtirol gibt es aber da und dort Regenschauer und Gewitter, allmählich auch in Salzburg. Es wird nicht mehr so kühl wie zuletzt, die Temperaturen sinken meist auf 19 bis 10 Grad, im Müll- und Waldviertel auch tiefer. Morgen überwiegen dann größtenteils die Wolken und in den Alpen bilden sich einige teils kräftige Regenschauer und Gewitter, vor allem am Nachmittag. Rund um die Alpen gibt es nur einzelne Schauer und gebietsweise ist es für mehrere Stunden sonnig. Höchstwerte dementsprechend zwischen 22 und 32 Grad. So viel zum Wetter mit Jörg Stibor.
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1: Am Mikrofon begrüßt Sie Cornelia Krebs. Das geplante Google-Rechenzentrum in Oberösterreich wird nicht der einzige Großverbraucher im Stromnetz sein. Allein im Bereich der Rechenzentren ist beim Netzbetreiber Austrian Power Grid in Summe eine Anschlussleistung von 2500 Megawatt beantragt worden, das Fünffache des Google-Projekts. Zusätzlich nutzen auch etablierte Industriebetriebe immer mehr Strom für ihre Prozesse, sagt APG-Chef Gerhard Christina.
2: Gut 200 Megawatt Anschlussleistung soll das neue Rechenzentrum im Endausbau haben, heißt es auf ORF-Anfrage vom US-Konzern CloudHQ. 70 Megawatt sind es in einer ersten Ausbaustufe. Zum Vergleich, für die Google-Anlage in Oberösterreich sind 150 bis 500 Megawatt geplant. Die Gemeinde Leopoldsdorf ist mit an Bord, bestätigt ÖVP-Bürgermeister Fritz Blasneck.
3: Wir haben uns auch andere Rechenzentren angeschaut und sind zu dem Schluss gekommen, dass das für uns geeignet ist.
2: CloudHQ errichtet die Rechenzentren, vermietet sie dann aber an die großen Digitalkonzerne.
1: Entschuldigen Sie bitte, das war der falsche Beitrag, wenn auch nicht unverwandt. ÖVP-Seniorenbundchefin Ingrid Korosek zeigt sich offen für eine Debatte über ein höheres Pensionsantrittsalter, zumindest für jene Menschen, die später ins Berufsleben einsteigen. Maria Kern berichtet.
4: Wir leben in einer Zeit der Elektrifizierung.
5: Wenn wir immer älter werden, muss sich klarerweise etwas ändern, sagt ÖVP-Seniorenbundchefin Ingrid Korosek. Das Pensionsantrittsalter sollte aber nicht vom Geburtsdatum abhängen, sondern von den Berufsjahren. Ob man 40, 42 oder 45 Jahre arbeiten müsse, darüber müsse man sich einigen. Auch eine Koppelung eines solchen Systems an die Lebenserwartung kann sich die Seniorenvertreterin vorstellen. So könnte etwa das Pensionsantrittsalter alle 2 Jahre einen Monat angehoben werden. In der ÖVP werde über ihre Vorschläge diskutiert, so Korosek. Ein Beschluss sei in dieser Legislaturperiode nicht mehr zu erwarten, aber spätestens im Jahr 2030 müsse sich die Regierung mit diesem Thema auseinandersetzen.
1: Verzeihen Sie bitte die technische Störung. Nach anhaltenden Protesten der sogenannten Kakerlakenbewegung gegen Missstände im indischen Bildungssystem hat Bildungsminister Dharmendra Pradhan seinen Rücktritt angekündigt. Die Kraft der indischen Jugend sei die wahre Stärke dieser Nation, schreibt er in einem Brief. Er sei fest entschlossen, die jungen Menschen nicht in einen Teufelskreis der Verwirrung geraten zu lassen. Die Demonstranten brachen nach Bekanntwerden des Rücktritts des Ministers in Jubel aus. Im Südwesten Frankreichs haben die anhaltenden Brände eine der größten Evakuierungsaktionen in der Geschichte des Landes ausgelöst. Im Departement Gironde wurden nach Angaben des Innenministeriums inzwischen 167.000 Menschen evakuiert. Auch in Spanien mussten nach Regierungsangaben inzwischen knapp 60.000 Menschen ihre Häuser verlassen. Wir kommen zu den Sportmeldungen des Tages und Christoph Ott.
6: In der Formel 1 schnappt sich Lando Norris die Pole-Position für den morgigen Grand Prix in Budapest vor Charles Leclerc und Oscar Piastri. Verstappen wird Vierter, Hamilton wird nachträglich um 3 Plätze zurückgereiht und geht morgen als Fünfter vor Russell ins Rennen. Der WM-führende Antonelli wird ebenfalls um 3 Plätze zurückgereiht und startet nur als Siebter. Damit steht erstmals in dieser Saison kein Mercedes auf Startplatz 1. Beim Tennis-ATP-Turnier in Kitzbühel gewinnt Lukas Miedler gemeinsam mit seinem australischen Partner Mark Polmans den Doppelbewerb. Für den Turner ist es bereits der 3. Titel in Kitzbühel und insgesamt 13. auf der ATP-Tour. Im Einzelfinale gewinnt Quentin Alice in 2 Sätzen gegen den topgesetzten Titelverteidiger Alexander Bublik aus Kasachstan. Beim WTA-Turnier in Prag gewinnt Tennis-Jungster Lili Tager sensationell gegen die Lokalmatadorin Krejcikova in 3 Sätzen und steht zum 2. Mal in ihrer Karriere im Finale eines WTA-Turniers. Und im ÖFB-Cup geben sich die Bundesligisten weiter keine Blöße. Der LASK schlägt Karlsdorf mit 7:0, Salzburg gewinnt bei Oberwart mit 7:1, der GRK feiert bei Donaufeld einen 4:0-Erfolg und die Lustenauer Austria setzt sich bei Krems mit 1:0 durch.
1: Das waren die Nachrichten mit Cornelia Krebs. Und jetzt zum Wetter.
7: Größtenteils bleibt es heute Nacht trocken. In Vorarlberg, Nordtirol und Salzburg bilden sich aber mancherorts Regenschauer und Gewitter. Morgen Sonntag überwiegend dann in vielen Regionen die Wolken. In den Alpen werden die Regenschauer und Gewitter im Laufe des Tages langsam mehr. Die meisten gibt es am Nachmittag in Tirol, Salzburg und der Obersteiermark und sie können auch kräftig ausfallen. Rund um die Alpen bilden sich nur wenige Schauer und gebietsweise ist es hier auch für mehrere Stunden sonnig. Höchstwerte dementsprechend zwischen 22 Grad im Außerfern und 32 Grad im Weinviertel. So viel zum Wetter mit Jörg Stibor.
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1: Am Mikrofon begrüßt sie Cornelia Krebs. Das geplante Google-Rechenzentrum in Oberösterreich wird nicht der einzige Großverbraucher im Stromnetz sein. Allein im Bereich der Rechenzentren ist beim Netzbetreiber Austrian Power Grid in Summe eine Anschlussleistung von 2500 Megawatt beantragt worden, das Fünffache des Google-Projekts. Zusätzlich nutzen auch etablierte Industriebetriebe immer mehr Strom für ihre Prozesse, sagt APG-Chef Gerhard Christina.
2: Wir leben in einer Zeit der Elektrifizierung, das erkennen wir schon. Wir haben jetzt im ersten Schritt der Energiewende sehr stark die Erneuerbaren ausgebaut. Wind und Photovoltaik waren sehr stark im Fokus. Jetzt sehen wir auch auf der Konsumentenseite, dass es mehr in die Elektrifizierung geht, das heißt Umstellung von gasbetriebenen Anlagen in Richtung Elektrifizierung. Zum Beispiel die Voestalpine in Linz auch mit ihren Lichtbogenöfen, wo ein Lichtbogenofen rund 150 Megawatt Leistung auch beziehen wird. Aber auch andere Industrien beginnen hier entsprechende Umstellungen vorzunehmen und hier geht es halt dann in Größenordnung von 10, 20 bis zu 50 Megawatt.
1: So der Chef von Austrian Power Grid. Dem sogenannten Insolvenzentgeltfonds geht das Geld aus. Darauf weist heute Sozialministerin Corinna Schumann von der SPÖ hin. Aus dem Fonds werden Löhne und Gehälter der Beschäftigten bezahlt, wenn Firmen in die Insolvenz schlittern. Maria Kern.
3: Zu Jahresbeginn war der Insolvenzentgeltfonds noch mit 385 Millionen Euro gefüllt. Zu Jahresende dürften es laut Sozialministerium nur noch 40 Millionen sein. Und im kommenden Jahr dürfte der Topf leer sein. Einerseits, weil die Einnahmen seit 2022 gesunken sind. Damals wurden die Beiträge der Unternehmen für den Fonds halbiert. Andererseits sind die Ausgaben aufgrund der vielen Insolvenzen gestiegen. Sozialministerin Corinna Schumann von der SPÖ sagt, man müsse nun dafür sorgen, dass der Fonds auch in Zukunft ausreichend finanziert sei.
1: An diesem Wochenende wird auf Mallorca ein Rekord bei den Ankünften erwartet. Morgen müssen die Besucher aber mit Behinderungen in der Altstadt von Palma rechnen. In einer Demonstration werden Einheimische gegen steigende Wohnkosten und die Belastung der Umwelt protestieren. Josef Manola.
4: Die Kundgebungen der Bevölkerung in spanischen Tourismusgebieten gehen weiter. Vor 3 Jahren kam die Protestbewegung auf den Kanareninseln auf, die auf Mallorca und in Barcelona ein Echo fand. Die Beschwerden gehen über volle Strände und verstopfte Straßen hinaus. Inzwischen richtet sich der Kampf gegen die steigenden Lebenshaltungskosten. Die Urlaubenden, so der Vorwurf der Demonstrierenden, machen Lebensmittel und Wohnraum teurer. Die natürlichen Ressourcen werden knapp. Die Gewinne der Tourismusunternehmen, sagt der Sprecher des Vereins, weniger Tourismus und mehr Leben, kommen der arbeitenden Bevölkerung nicht zugute. Inzwischen werden die Proteste radikaler. Immer öfter sieht man Schlüsselkästen vor den Touristenwohnungen, die mit Sekundenkleber blockiert wurden.
1: Das waren die Nachrichten. Zum Wetter.
5: Der Sonntag zeigt sich eher unbeständig. In vielen Regionen überwiegen die Wolken. In den Alpen werden die Regenschauer und Gewitter im Laufe des Tages langsam mehr. Die meisten gibt es am Nachmittag in Tirol, Salzburg und der Obersteiermark und sie können auch kräftig ausfallen. Rund um die Alpen bilden sich nur wenige Schauer und gebietsweise ist es für mehrere Stunden sonnig. Höchstwerte zwischen 22 und 32 Grad. Am Montag teils kräftiger Westwind und wechselhaft mit Sonne, Wolken und ein paar Schauern vor allem an der Alpennordseite. So viel zum Wetter mit Jörg Stieboer.
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1: Es ist Sonntag, der 26. Juli, am Mikrofon Cornelia Krebs. Am Rande des Christopher Street Day in Berlin ist ein Lieferwagen in eine Menschenmenge gefahren und hat mindestens eine Person getötet. Es hätte 15 zum Teil Schwerverletzte im großen Tiergarten gegeben, so die Polizei, die mit Hochdruck nach möglichen Tatverdächtigen fanden. Die Veranstaltung wurde abgebrochen, nähere Details sind noch nicht bekannt. Der Ausbruch der Masern in den USA nimmt immer größere Ausmaße an. Laut Angaben der amerikanischen Gesundheitsbehörden wurden heuer bereits mehr als 2000 Fälle registriert, der höchste Stand seit Anfang der 1990er. Markus Müller.
2: In der ersten Hälfte des heurigen Jahres wurden in den USA bereits mehr Masernfälle festgestellt als im gesamten vorigen Jahr. Und schon damals war die Rede von einer Masernkrise. 3 Kinder sind im Vorjahr an der Krankheit gestorben. Bis jetzt wurden den amerikanischen Gesundheitsbehörden 2318 Erkrankungen gemeldet. Die tatsächliche Zahl dürfte noch etwas höher sein. Es ist der höchste Wert seit 1991. Durch eine Impfkampagne in den 1990ern galten die Masern in den USA seit 20 Jahren offiziell als ausgerottet. Aber die Impfrate ist in den letzten Jahren wieder deutlich gesunken. Auch wegen impfkritischer Aussagen aus der Magerbewegung und speziell des aktuellen Gesundheitsministers Robert F. Kennedy.
1: Ein US-Berufungsgericht hat die Umsetzung eines Erlasses von Präsident Donald Trump zur Verschärfung der Briefwahlregeln in 23 Bundesstaaten vorerst gestoppt. Das Gericht in Boston lehnte gestern einen Antrag der US-Regierung ab, eine einstweilige Verfügung gegen die Anordnung aufzuheben. Eine Richterin einer niedrigeren Instanz hatte Ende Juni entschieden, dass wesentliche Teile des Dekrets verfassungswidrig seien. Die iranische Regierung hat gegen einen mutmaßlichen ukrainischen Angriff auf ein Frachtschiff im Kaspischen Meer und den dadurch verursachten Tod eines Matrosen scharf protestiert. Nach Darstellung des Außenministeriums in Teheran soll ein weiterer Matrose bei dem Angriff gestern verletzt worden sein. Die iranische Mitteilung verwies darauf, dass der ukrainische Präsident Volodymyr Zelensky den Angriff ausdrücklich eingeräumt habe. Rund um die wohl berühmteste E-Gitarre der Welt, die Fender Stratocaster, gibt es einen Rechtsstreit. Es geht um die Frage, wem die Bauform gehört. Ein Gericht in Deutschland hat den Korpus der Gitarre zum urheberrechtlich geschützten Werk erklärt, mit möglichen Folgen für Händler und Hersteller. Christian Hoffmann.
3: Die Fender Stratocaster, eine Ikone und die wohl am häufigsten kopierte E-Gitarre der Welt. Nach einem erstinstanzlichen Gerichtsurteil in Deutschland, die die Stratocaster als urheberrechtlich geschütztes Kunstwerk sieht, geht Fender jetzt gegen Nachbauten vor. Andere Hersteller, die E-Gitarren im selben Design bauen, haben eine Unterlassungsaufforderung erhalten. Nachdem es sich allerdings nur um ein sogenanntes Versäumnisurteil handelt, haben andere Gerichte über diese Frage zu entscheiden. Stefan Harasek, Präsident des österreichischen Patentamts.
4: Wenn jetzt Fender Recht bekommt, dann könnte Fender natürlich alle anderen Hersteller und Vertriebswege sozusagen blockieren oder auch erlauben gegen eine Lizenzzahlung.
3: Bis so eine Sache entschieden ist, dauert es in der Regel aber einige Jahre.
1: Das waren die Nachrichten mit Cornelia Krebs. Und jetzt zum Wetter.
5: Der Sonntag zeigt sich eher unbeständig. In vielen Regionen überwiegen die Wolken. In den Alpen werden die Regenschauer und Gewitter im Laufe des Tages langsam mehr. Die meisten gibt es am Nachmittag in Tirol, Salzburg und der Obersteiermark und sie können auch kräftig ausfallen. Rund um die Alpen bilden sich nur wenige Schauer und gebietsweise ist es für mehrere Stunden sonnig. Höchstwerte zwischen 22 und 32 Grad. Am Montag teils kräftiger Westwind und wechselhaft mit Sonne, Wolken und ein paar Schauern, vor allem an der Alpennordseite. So viel zum Wetter mit Jörg Stibor.
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1: Im Studio Sebastian Rosenauer, es ist 1 Uhr. Großfahndung derzeit in Berlin, nachdem am späten Abend ein Auto in eine Menschenmenge bei der Christopher Street Day Parade gerast ist. Polizeisprecher Florian Naht.
2: Wir sprechen momentan von zahlreichen Verletzten, die durch die Berliner Feuerwehr und Hilfsorganisationen hier im großen Tiergarten und angrenzend behandelt und reanimiert werden teilweise. Wir sprechen von mehreren auch lebensgefährlich verletzten Personen. Unsere Fahndungsmaßnahmen laufen auf Hochdruck. Das sind Spezialeinheiten im Einsatz und wir fahnden weiter nach einem möglichen oder mehreren möglichen Tatverdächtigen.
1: Die LGBTQ-Parade ist mittlerweile abgebrochen worden. Die Hintergründe der Tat sind noch unklar. Ob Schlüsseldienstinstallateur oder Dachdecker, betrügerische Handwerker verursachen jedes Jahr Schäden in Millionenhöhe. Das zeigt eine aktuelle Studie des Kuratoriums für Verkehrssicherheit. Vanessa Gruber berichtet.
3: Der Schlüssel steckt innen, die Tür fällt ins Schloss. In solchen Situationen muss es schnell gehen. Genau diesen Zeitdruck nutzen unseriöse Handwerker für Betrugsmaschen aus. Jede sechste Person in Österreich ist laut einer Umfrage des Kuratoriums für Verkehrssicherheit bereits Opfer eines Handwerkerbetrugs geworden. Besonders häufig seien dubiose Notdienste, mangelhafte Arbeiten und Haustürbetrug. Gerade letztere seien besonders dreist. Armin Kaltenegger vom Kuratorium für Verkehrssicherheit nennt ein Beispiel.
4: Es läutet an meiner Tür, die Hausverwaltung schickt mich, es gibt ein Problem mit dem Wasser, wir müssen da was machen. Dann wird irgendetwas gemacht, notwendig ist es nicht, und horrende Leistungen dann abgerechnet.
3: Vergangenes Jahr sind bis zu 200 Fälle von Haustürbetrug angezeigt worden, so das Bundeskriminalamt. Der Schaden liege bei etwa 1 Million Euro. Die Dunkelziffer dürfte allerdings deutlich höher sein.
1: Im Fußball-ÖFB-Cup ziehen die Bundesligisten souverän und mit vielen Toren in die nächste Runde ein. Christoph Ott.
5: Titelverteidiger Lask schlägt Karlsdorf nach einer verhaltenen ersten Hälfte am Ende mit 7:0. Mann des Spiels ist mit 4 Toren Christoph Lang. Salzburg gewinnt bei Oberwart mit 7:1. Damit feiert der neue Trainer Dani Röhl einen perfekten Einstand.
6: Allem sehr guter Start. Nicht mehr, nicht weniger. Ich glaube, das war ein Pflichtsieg. Das müssen wir einfach machen. Aber man weiß selber, im Pokal gibt es immer so auch ein paar Wackler und das haben wir uns heute eigentlich, und haben wir die Böse, haben uns nicht geben lassen.
5: Der GRK gewinnt bei Donaufeld mit 4:0 und Aufsteiger Austria Lustenau setzt sich bei Krems mit 1:0 durch. Auch die Zweitligisten feiern zum Teil klare Auftaktsiege. Die Salzburger Austria schlägt Walsgrünau mit 5:1, Schwarz-Weiß-Bregenz gewinnt gegen Bad Leonfelden mit 5:0 und die Wiener setzt sich mit 2:1 bei Mattersburg durch.
1: Jetzt zum Wetter mit Nathalie Auer.
7: Unbeständig geht es heute durch den Tag mit vielen Wolken und nur etwas Sonne. Dabei habt ihr es bis Mittag noch vielerorts trocken. Am Nachmittag werden die Schauer und Gewitter dann häufiger, und zwar vor allem im Bergland. Hier kann es auch zu Unwettern kommen durch intensiven Regen. Am ersten trocken bleibt es heute im Weinviertel in Wien und im Südosten. Und die Temperaturen sind sehr unterschiedlich. Sie erreichen zwischen nur 22 Grad in höheren Tälern und 32 Grad im Nachfeld. Morgen geht es dann wechselhaft weiter. Außerdem legt der Wind ordentlich zu und wird kräftig.
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1: Im Studio Sebastian Rosenauer. Es ist 2 Uhr. Berlin steht unter Schock, nachdem am Abend ein Auto in eine Menschenmenge gerast ist. Ein Mensch ist tot, viele weitere verletzt. Noch in der Nacht ist der Bürgermeister von Berlin, Kai Wegner, zum Tatort im Stadtteil Tiergarten gefahren, um sich ein Bild der Lage zu machen.
2: Ich bin den Einsatzkräften der Berliner Polizei und der Berliner Feuerwehr sehr, sehr dankbar, die sehr schnell hier vor Ort waren. Ich kann nur sagen, dass Berlin als Stadt der Freiheit und der Vielfalt sich weiter stärken wird und positionieren wird. Wir werden uns unsere Art und Weise des Lebens und des Zusammenlebens nicht nehmen lassen.
1: Gegen 22 Uhr hat ein weißer PKW mehrere Personen im Tiergartenpark angefahren. Dort waren am Abend hunderttausende Menschen am Rande des Christopher Street Day unterwegs, eine der größten LGBTQ-Paraden Deutschlands. Schnell und einfach Geld machen mit künstlicher Intelligenz, das versprechen immer mehr Unternehmen im Internet. Oft ist aber nicht das drin, was draufsteht, wie ein Fall in Vorarlberg zeigt. Benedikt Drexler berichtet.
3: Ein Vorarlberger Ehepaar hatte Geldsorgen und suchte im Internet nach Möglichkeiten, Geld anzulegen. Dabei stießen die beiden auf ein Angebot, das dank künstlicher Intelligenz schnelle Gewinne versprach. Laut Arbeiterkammer wurden sie danach mit Anrufen und Videocalls massiv unter Druck gesetzt, bis sie schließlich unterschrieben. Per E-Mail kam aber nur eines, eine Rechnung über knapp 4.000 Euro. Vertragsunterlagen fehlten komplett. Das Paar wollte deshalb wieder aussteigen. Der Anbieter stellte sich quer und drohte, die offene Rechnung eintreiben zu lassen. Erst nach dem Einschreiten der Arbeiterkammer wurde die Forderung gestoppt.
1: Und Tennis-Jungstar Lili Tagger setzt beim WTA-Turnier in Prag ihren Erfolgslauf fort. Im Halbfinale gewinnt die 18-Jährige gegen die Nummer 2 des Turniers und steht im Finale. Christoph Ott.
4: Die Osttirolerin setzt sich in einem packenden Semifinalspiel in drei hart umkämpften Sätzen gegen die tschechische Lokalmatadorin Barbora Krejčíková durch. Die 18-Jährige nützt im entscheidenden Tiebreak den ersten Matchball und gewinnt nach fast 3 Stunden Spielzeit mit 6:7, 6:3 und 7:6.
5: Es war natürlich ein unglaubliches Match. Ehrlich gesagt, vor ein paar Wochen habe ich sie in Wimbledon spielen gesehen. Am Centercourt habe ich zugeschaut gegen die Andreeva. Deswegen war ich ziemlich nervös vor dem Match. Aber ganz ehrlich, momentan kann ich es kaum glauben, dass ich gegen sie gewonnen habe. Und bin einfach mega froh momentan.
4: Damit steht Tagger zum zweiten Mal in ihrer Karriere im Finale eines WTA-Turniers und hat nun die Chance, den ersten Titel zu holen. Im Finale trifft Tagger nun auf die Weltranglisten 54. Daria Snigu aus der Ukraine.
1: Und jetzt zum Wetter mit Nathalie Auer.
6: Gestern hatte noch fast überall die Sonne das Sagen. Heute sind deutlich mehr Wolken samt Schauern und Gewittern unterwegs. Einzelne Schauer gibt es im Moment von Vorarlberg bis zum Salzkammergut. Tagsüber steigt dann auch weiter im Osten und Süden die Schauer- und Gewitterwahrscheinlichkeit. Im Bergland kann es auch zu Unwettern kommen, und zwar durch intensiven Regen. Nur einzelne Schauer und Gewitter gibt es heute rund um die Alpen. Hier sind auch längere sonnige Phasen dabei. Die Temperaturen, die erreichen von West nach Ost 22 bis 32 Grad.
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